0: So, Lucia, du hast dir noch zwei Lieder gewünscht. Also während der Sendung liefen jetzt schon so ein paar oder laufen dann so ein paar Tracks von Hilde natürlich. Aber du hast auch zwei Songs mir geschickt, die du auch so noch gerne in der Sendung hättest. Und da würde ich mich jetzt freuen, wenn du noch was dazu erzählst.
1: Ja, also die haben jetzt genau gar nichts mit Hildegard Knef zu tun. Der eine ist Fragile von Sting, weil ich gerade Adolescence gesehen habe. Das macht einen total schönen Bogen zu dir und deiner anderen Tätigkeit. Ist langweilig, die Serie ist in aller Munde, aber sie ist der Knüller. Und der Moment, wie dieser Kindersong diesen von mir sowieso sehr geliebten Titel, ich mag sonst Ding nicht, aber den Song finde ich großartig. Fragile finde ich einfach toll. Und das andere ist, weil wir leben ja nun mal in Zeiten, in denen wir leben. Und als ich von Beyoncé American Requiem gehört habe zum ersten Mal, hat mich hier der Schlag getroffen, weil ich gedacht, okay, das ist der Song der Stunde. Hm. Und deswegen komme ich auf die beiden.
0: Und wenn du jetzt sagst Beyoncé, wird dann dein nächster Song vielleicht
1: no. Musikdruck? Erstens will ich da nicht rankommen, dazu möchte ich mich jetzt auch nicht wiederholen und auf das Genre schauen.

0: Dann frage ich dich jetzt noch eine Frage zum Schluss. Wer soll sich alles den Film angucken?
1: Alle, also natürlich. Nee, ich glaube, ich würde mich total freuen, wenn es nicht nur die gestandenen Hilde-Fans wären, weil ich glaube wirklich, es gibt viel zu entdecken, auch für junge Frauen. Und wenn ich meine Töchter und ihre Freundinnen ins Kino geschleppt habe, natürlich weiß ich, dass sie nicht lesen Hildegard Knef und gehen ins Kino, aber die waren begeistert und etwas von Hildes Spirit in die heutigen jungen Menschen, da meine ich jetzt auch, ich finde auch nicht, es ist ein Frauenfilm, können sich echt gut auch junge Männer angucken. Mhm. Man kann immer von älteren Frauen lernen.
0: Auf jeden Fall. Yeah. Da haben wir heute dann einen Teil dazu beigetragen, auch wenn wir uns wahrscheinlich selbst nicht als ältere Frauen bezeichnen würden, muss man ja der Realität ins Auge blicken. Also okay. Dann vielen Dank, Lucia. Ich freue mich sehr, dass wir gesprochen haben.
1: Danke dir für die Einladung.
0: Und danke für den Film auch.
1: Gerne geschehen. Alles Gute.

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1: Ja, das war mein Interview mit Lucia Schmidt, der Regisseurin vom Film Ich will alles über Hildegard Knef. Und heute hört ihr ja diese Sendung am 15.04. Und wenn ihr möchtet, könnt ihr in Leipzig am 16.04. in die Passage-Kinos gehen. Da läuft der Film um 13.45 Uhr, wer auch immer da schon ins Kino gehen kann, und um 16.30 Uhr. Aber ich bin mir relativ sicher, dass auch in der kommenden Woche dieser Film noch laufen wird. Ich hoffe es zumindest, denn ihr solltet alle die Möglichkeit haben, ihn euch angucken. Und genau, vielen Dank fürs Anhören des Interviews. 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Das ist das Podcast-Format meiner Radiosendung. Und den findet ihr unter anderem auf Soundcloud. Gebt einfach mal Pepcast ein und dann findet ihr das. Auf anderen Anbietern auch noch, aber Soundcloud ist, glaube ich, der einfachste, wenn man keine irgendwelchen Abos hat oder so. Ja, und jetzt geht's weiter mit noch ein paar Songs von Hildegard Knef. Ich habe mir überlegt, dass ich einen meiner liebsten Coversongs mal noch spielen möchte. Und der ist von Dendemann und der heißt Insel meiner Angst.

Ja, das ist doch auch ein ziemlich lustiger Track hier von Hildegard Knef, der heißt Holiday Time. Auf Deutsch gibt es den auch, da heißt der Ferienzeit. Und da geht es ja so ein Stück weit drum, dass man da nicht immer nur entspannen kann in der Ferienzeit. Und ja, jetzt sind ja bald Osterferien, vielleicht fahrt ihr da auch weg und habt ähnliche Erlebnisse. Da wünsche ich euch auf jeden Fall dabei viel Spaß. Jetzt kommt noch ein Song, ach so, gewünscht hat sich den Xenia, liebe Grüße an dieser Stelle. Jetzt kommt noch ein Musikwunsch von Frank, der hat sich den Song gewünscht. Ich schreibe dir ein Buch, weil das sehr schön, wie er sagt, eine langjährige Partnerschaft beschreibt.

So, ich denke, an dieser Stelle machen wir hier in Mrs. Pepsteinsfeld mal einen Cut mit Hildegard Knef und ich stelle euch noch ein paar neue Songs vor und ein paar Veranstaltungstipps habe ich euch ja auch noch am Anfang der Sendung versprochen. Zunächst möchte ich euch einen neuen Song vorspielen von Albertine Sages. On My Mind heißt der. Ich habe leider aus Gründen das Bodies-Konzert verpasst von Cat Frankie und anderen MusikerInnen, unter anderem Albertine Sages. Eine der Sängerinnen, Künstlerinnen, die auch schon lange hier auf meiner To-Interview-Liste steht. Ich habe es, glaube ich, auch in der letzten Sendung schon gesagt, wie auch immer. Auf jeden Fall von ihr hier ein neuer Track, der heißt On My Mind.

Ja, und das hier ist ebenfalls eine Künstlerin aus Berlin. Heute sehr Berlin-lastig, diese Sendung, aber gut, passt auch irgendwie zu Hildegard Knef. Wir hatten zu Beginn der Sendung schon Mascha Corella, jetzt gerade Albertine Sages. Und das war Annika mit dem Song Walk Away, auch gerade neues Album veröffentlicht. Eine wundervolle Stimme. Annika wird immer so ein bisschen verglichen mit Nico, aber natürlich dann doch eine viel jetzigere Musik mit viel aktuelleren Themen. Ich empfehle euch auf jeden Fall das Album. Ich finde es total wunderbar und würde mich auch freuen, Annika endlich mal live zu sehen. Das habe ich bisher leider nicht geschafft. Ja, und ich schaue jetzt einfach mal kurz nach. Spielt Annika auch in Leipzig? Nein, aber am 20. April in Berlin, am 10. Mai in Frankfurt am Main und am 7. Mai in Straßburg in Frankreich. Also vielleicht seid ihr da irgendwo. Ja, viel Spaß für alle, die da hingehen können. Ich bin ein bisschen neidisch, weil wie gesagt, ja, Annika fehlt noch auf meiner Konzertliste. Wen ich allerdings schon sehr oft gesehen habe und trotzdem nie davon genug bekommen kann, ist Barbara Morgenstern. Auch eine Künstlerin aus Berlin, wer hätte es gedacht, irgendwie heute, sorry, aber gleich kommt noch jemand aus den USA, ich verspreche es. Genau, Barbara Morgenstern, vielleicht habt ihr es mitbekommen, Ende letzten Jahres auf dem DOC Leipzig hat ihr Dokumentarfilmpremiere gefeiert, Die Liebe zur Sache, Barbara Morgenstern, Die Liebe zur Sache heißt der Film und ist ein Dokumentarfilm über die Entstehungsgeschichte ihrer letzten Platte. Und in Leipzig gibt es ein tolles Doppelfeature. Ihr könnt am 22. Mai den Film sehen im Prager Frühling, in der Kinobar Prager Frühling. Und im Anschluss gibt es dann ein Konzert von Barbara Morgenstern, also nach einem natürlich Q&A, wie das die Filmmenschen sagen, im Kino, gibt es dann noch ein Konzert abends im Ilses Erika. Also da muss man dann einfach nur die Treppe runter und kann dann gleich noch ein Konzert sich anschauen. Besorgt euch einfach jetzt schon die Tickets, wenn ihr könnt, und unterstützt dieses Vorhaben, ein tolles Double Feature hier mit Barbara Morgenstern zu haben. Barbara Morgenstern war echt eine der ersten Künstlerinnen, die ich vor über 20 Jahren in Leipzig live gesehen habe und ich erinnere mich heute noch gern. Ich habe sogar mal einen Artikel drüber geschrieben, könnt ihr nachlesen im Buch These Girls, zwei feministische Musikgeschichte im Ventil Verlag, herausgegeben von Juliane Streich. Und jetzt hier für euch Barbara Morgenstern mit Die Liebe zur Sache.

Ja, kommen wir noch zu einem weiteren Veranstaltungstipp hier in Mrs. Pepsteins Welt. Ich muss mich jetzt schon ein bisschen kurz fassen, weil die Zeit davon rast. Das waren die Les Sœurs d'Ogar gemeinsam mit Viktor Marek und ja, diese beiden singenden Schwestern. Sie sind, glaube ich, sogar Zwillinge aus Ouagadougou. Das ist die Hauptstadt, meine ich sogar, von Burkina Faso. Gemeinsam mit Viktor Marek, den ihr vielleicht kennt aus dem Goldenen Pudelclub, aus diversen Projekten. Les Sœurs d'Ogar und Viktor Marek spielen am 17.05. in der Markthalle in Plagwitz. Und Anlass dazu ist ein großes Jubiläum, 30 Jahre Radio Blau. Es gibt nicht nur eine Riesenparty, sondern gleich mehrere. Vielleicht waren welche von euch im April bei Odyssee im UT Connewitz und das nächste Event ist am 17.05. in der Markthalle. Und mit diesen beiden tollen Artists und noch jemand anders wird dabei sein, jemand, der auch schon in dieser Sendung gewesen ist, nämlich Knaf Rellem. Und von ihm habe ich jetzt noch zum Ende der Sendung ein altes Stück rausgegraben, weil ich es so sehr liebe und ganz lange nicht gehört habe. Das heißt Praxis of Love, hier noch zusammen mit der wundervollen DJ Patex, die leider nicht mehr unter uns ist. Aber ja, Knaf Rellem wird auch kommen am 17.05. in die Markthalle nach Plagwitz. Genau, Radio Globalistik präsentiert das, 30 Jahre Radio Blau am 17.05. Und eine Woche vorher, am 10.05., da feiern meine Sisters in Crime, nämlich Tipkin, die Sendung für Popfeminismus und Alltagsschrott, ich glaube, so heißen sie nicht mehr, aber so hießen sie mal, ihr 20-jähriges Jubiläum hier live on air bei Radio Blau. Da könnt ihr im Radio auch dabei sein, also watched out nochmal, 10.05. Tipkin von Radio Blau feiert 20-jähriges. Das war Mrs. Pepsteins Welt für heute. Ihr könnt diese Sendung euch auch auf einem anderen freien Radio eurer Wahl anhören. Ich grüße an dieser Stelle. Neu hinzugekommen in die Pepstein-Familie ist Radio Störfunk in Schwäbisch Hall. Und ich sage Tschüss, gehabt euch wohl, bis in 4 Wochen. Das war eure Mrs. Pepstein.

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1: Heute ist im Dorf viel los, weil heute die Blaskapelle mitten im Dorf ein Dorffest feiert und der Treffpunkt Blasmusik ist natürlich auch dabei mit vielen Musikanten. Auf dem Dorfplatz haben wir uns alle versammelt und so heißt dann auch die erste Polka von der Blaskapelle Mistrinanka auf dem Dorfplatz. Normalerweise heißt sie Loisa Polka, aber hier auf dieser CD das Beste der Blaskapelle Mistrinanka heißt sie auf dem Dorfplatz. Willkommen zum großen Dorffest.

Heute ist im kleinen Dorf was los. Davon sang Joshi Hackl und seine original fidelen Egerländer. Und alle tanzen im Polka-Schritt. Aber auch Walzer sind sehr beliebt. Und der nächste Titel im Dreivierteltakt wird angestimmt von der Egerländer Nachtigall Mimi Herold. Wenn die Dorfmusik einen Walzer spielt, dann sind alle auf der Tanzfläche.

Ja, die Dorfmusik spielt einen Walzer, aber jetzt als nächstes wieder eine Polka im Zweivierteltakt. Die Musikkapelle Kleiner Odenwald Allemühl stimmt diese Polka an, die Franz Meierhofer komponiert hat und arrangiert hat sie Michael Kuhn. Das kleine Dörfchen.

Das kleine Dörfchen von Franz Mayrhofer. Aus seiner Feder hören wir gleich noch eine weitere Polka mit einem Text von Franz Göldl. Und diese Polka haben die Murgtal-Musikanten auf ihrer CD aufgenommen, wenn im Dorf die Blasmusik erklingt. Zuvor noch ein Traditionstitel mit der Egerländer Blasmusik, ein kleines Dorf. Musik.

Wenn im Dorf die Blasmusik erklingt, dann geht's auf die Tanzfläche und dann geht's rund um und um, da wird's einem dann ganz heiß. Aber wir haben ja im Dorf zum Glück einen Dorfteich und so heißt auch der nächste Titel. Dort kann man sich erfrischen. Am Dorfteich von Jan Slabak mit der Blaskapelle Morawanka.

am Dorfteich mit Jan Slabak und seiner Blaskapelle Morawanka. Und dort am Dorfteich treffen sich im Sommer alle Dorfkinder und vergnügen sich im Wasser. Dorfkinder, diesen Walzer hat Robert Peyer geschrieben für seine Original-Burgenland-Kapelle.

Neuigkeiten gibt es aus der Steiermark zu vermelden. Der Komponist Franz Mayrhofer hat geheiratet vor kurzem. Wir gratulieren herzlich und wünschen euch beiden alles Gute und vor allen Dingen beste Gesundheit. Ich könnte mir vorstellen, dass die nächstfolgende Polka, die wir im Programm haben, auch komponiert von Franz Mayrhofer, dass er diese Polka seiner Liebsten gewidmet hat. Die schönste im Dorf, eine Aufnahme mit Wolf-Dieter Vetter und deine Blasmusik und anschließend dann Bernd Wolf und seine Egerländer Musikanten mit der Egerländer Dorfpolka von Alexander Pfluger.

0: Das war die Egerländer Dorfpolka von Alexander Pfluger. Kann mir denn jemand verraten, wie heißt das schöne Dorf, wo es diese schönen Mädchen gibt? Wahrscheinlich liegt es im Elsass, weil die Kapelle Zurbujer Harzwut, die diesen Titel jetzt spielen wird, auch im Elsass zu Hause ist. Oder heißt dieses Dorf Lackendorf, weil dort gibt es schöne Lackendorfer Mädel. Davon erzählt uns dann Lukas Bruckmeier und seine böhmischen Kameraden.
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Bystrocitka, mein schönes Heimatdorf, eine Polka von Antonín Zvácek, arrangiert von Siegfried Rundl und aufgenommen von Michael Mayer und seine Blasmusikfreunde.

Wenn Dorfglocken klingen, ein Walzer von Uwe Sören Brandt. Unsere Sendung klingt aus mit einer Polka von Hubert Wolf im kleinen Dörfchen, gespielt von Gunnar Died und sein Blasorchester Egerland und dem Walzer von Jaroslav Liszt, Egerländer Dorfschwalben mit der Blaskapelle Schabernack.

Ja, der Begrüßungssong zur Sendung Ohrenschmaus mit Ralf Drechsel hier im Radio Störfunk um 11 Uhr am Freitag und um 11 Uhr am Sonntag. Das war jetzt die Einleitung mit Voices of Ireland, Cockles and Muscles, ein uraltes irisches Volkslied, was ich auch schon mit meinen Schülern immer gesungen habe. The Stuart O'Connor Dance Troupe hat es intoniert. Und wir bleiben bei den traditionellen Volksliedern aus Irland und kommen zu dem Lied Katie Cruel mit der Gruppe Farran Flat.

Gruppe Farran Flood. Ich denke mal aus Irland. Habe ich leider nicht ganz genau ausgekriegt, wo die her sind. Die Gruppe Salt House aber ist aus Schottland. Ein ganz kurzes Lied, nämlich über die Tatsache, dass die Hoffnung eine Sache mit Federn ist. Hope is a thing with feathers.

0: Ja, wunderbar. Fair Flowers of the Valley mit Helen Flaherty Band aus Schottland oder Belgien. Beides Wohnorte der Helen Flaherty Band. Ja, im Jahre 2025 Eurovision Song Contest. Jetzt kommen wir zu einem ganz anderen Thema. Wir gehen ein bisschen von der Folkmusik weg. Auf dem 10. Platz landete ein Lied von der Sängerin Zoe Me aus der Schweiz.
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Ja, das Lied sollte man nicht der Vergessenheit anheimstellen, sondern immer wieder mal gucken, was sind eigentlich für Lieder gewesen. Vielleicht haben wir einen ganz anderen Platz verdient gehabt. Vielleicht, ja. Zumindest finde ich es ein sehr schönes Lied und wir gehen jetzt zu dem Sänger Musta Largo. Ist auch mal auf dem Putumayo-Label veröffentlicht worden, glaube ich. Und Salsa Around the World, glaube ich. Dieses Lied hier von Musta Largo, Les larmes de Boabdil, die Tränen vom Boabdil.

Ja, bleiben wir mal in dem arabischen Raum mit den Liedern. Und zwar kommen wir nach Marokko zu der Sängerin Samira Said.

Samira Said aus Marokko, wie die Stimmführung so ganz anders ist in den arabischen Ländern beim Gesang. Ja, eines der allerbekanntesten Lieder aus dem arabischen Raum war das Lied 2010 von Yasser Habib. Aus den Vereinigten Arabischen Emiraten stammt er mit dem Lied El Lama.

Wir verabschieden uns von der arabischen Musikwelt sozusagen und gehen in die südamerikanische, mexikanische Musikwelt mit der Gruppe Quetzal. Die stammt aus Los Angeles.

aus Los Angeles. Etwas verrockte Version von Planta de los Pies. Ja, wir gehen nach Kolumbien. Kolumbien, die Gruppe Los 50 de Joselito. Ihr seid beim Radio Störfunk und der Sendung Ohrenschmaus. Perlen der Weltmusik zusammengesammelt für

Ja, das war kolumbianische Musik. Herzerfrischend. Wir kehren jetzt mal um und gehen wieder nach Europa zurück. Wir gehen nach Süddeutschland, wir gehen nach München in die Isarauen. Und damals, 1986, war die Stimmung dort mit Willy Michel so.

mein Fräulein, gestatten Sie mir, Sie einzuladen heute Abend in unser Konzert. Ich sag Ihnen, es wird.

Das ist Isa Flimmern ganz ohne Drogen, ja, vielleicht mit einem Bier oder so, ganz gekühlt im Wasser liegend, die Flasche Bier. Isa Flimmern, kann man sich vorstellen, so eine Flussaue im Sommer. Sehr schön. Wir bleiben beim Blues und wir bleiben in Deutschland. Wir gehen zu einem Nordlicht. Wir gehen zu Hannes Wader.

Ungewohnte Klänge hier im Radiostörfunk in der Sendung Ohr und Schmaus, die ihr noch eine Viertelstunde ungefähr hören könnt. Wunderbar, Ondar, ein Sänger aus der Teilrepublik Tuva in Südsibirien, und das Lied hieß eben auch Tuva Groove, also in Englisch Tuva Groove. Ich habe schon lange nichts mehr aus der Türkei gespielt. Der kurdische Sänger Emra hat dieses Lied hier 2004 veröffentlicht, Kusur Sutsun.

Emrah aus der Türkei. Ich weiß nicht, ob er heute noch berühmt ist. 2004 auf jeden Fall. Von der Zeit stammt dieses Lied in etwa aus der gleichen Zeit. Gehen wir nach Griechenland in die gleiche Zeit mit Melina Kanna.

Ja, die Sendung Ohrenschmaus geht zu Ende. Ralf Drechsel war am Mikrofon und in der Musikauswahl. Ihr hört diese Sendung immer am Freitag um 11 Uhr hier auf Radio Störfunk 97,5 MHz im UKW-Bereich oder 104,8 MHz UKW-Bereich, wenn ihr näher an Crailsheim seid. Oder ihr geht auf www.störfunk.de. Dort läuft es im Stream und dort findet ihr auch den Mediathek-Button. Und könnt ihr alles nachhören, wenn ihr dort den Mediathek-Button drückt, runterscrollt auf den Freitag, dann auf der Ebene querklickt, bis die Sendung Ohrenschmaus auftaucht. Ich verabschiede mich hier mit einem Lied von Buena Vista Social Club. Macht's gut und passt auf euch auf.

herzlich willkommen zu den Störfunk-News hier auf Radio Störfunk. Am Mikro ist Lisa und ich werde euch heute durch all die Neuigkeiten mitnehmen. Ihr werdet hier in den Störfunk-News ein Interview mit dem Hellisch-Fränkischen Museum hier in Schwäbisch Hall hören. Nämlich waren Dina Rotschäfer und Lorenz Hafner, die die Leitung übernehmen, zu Gast bei uns im Störmelder, bei Rosa und mir, Lisa, in der Sendung und haben über das Hellisch-Fränkische Museum gesprochen. Daneben hört ihr auch noch ein Gespräch über eine große Neuigkeit hier bei Radio Störfunk, nämlich über das neue Studio 1 und die ganzen Renovierungsarbeiten. Dazu war für die erste Sendung Jan Schellenberger im Studio und hat uns fleißig unterstützt. Bevor wir aber in die Interviews reinhören, starten wir wie immer mit Musik.

0: Es geht los hier in den Störfunk News mit einem Interview, welches Rosa und ich, Lisa, mit Dina Rottschäfer und Lorenz Hafner geführt haben. Dina Rottschäfer ist die Leiterin des Hellisch-Fränkischen Museums und Lorenz Hafner ist ihr Stellvertreter. Die beiden stellen uns im ersten Teil jetzt erstmal das Hellisch-Fränkische Museum hier in Schwäbisch Hall vor.
1: Dann mache ich mal den Start. Lorenz wird einfach ergänzen. Das Hellisch-Fränkische Museum ist eins der größten und wie ich finde schönsten Stadt- und Regionalmuseen in Süddeutschland. Wir haben eine Ausstellungsfläche auf über 3000 Quadratmeter in 7 historischen Gebäuden. Also großartig einfach auch von der Architektur her und wir zeigen eben Stadt- und Regionalgeschichte.
2: Und wenn du es nochmal genauer spezifizieren kannst, du hast gesagt, in 7 Gebäuden, wo findet man die?
1: Die findet man wirklich im Herzen der Stadt von Schwäbisch Hall. Also ja, im sogenannten Keckenhof ist der Haupteingang. Das älteste Gebäude ist aus dem 13. Jahrhundert, ein mittelalterlicher Wohnturm, den man erklimmen darf mit, ich komme immer durcheinander, 7 oder 9 Geschosse.
3: Ich zähle mal kurz durch und werde dann ergänzen.
1: Naja, und die jüngsten Gebäude sind eben aus dem 20. Jahrhundert.
3: 8.
2: Es sind also 8 Stockwerke, aber auch sehr, sehr ältere Gebäude, in denen man das Hellisch-Fränkische Museum findet. Das passt ja ziemlich gut, denn es geht vor allem um geschichtsträchtige Sachen, die man dort entdecken kann. Aber auch das Museum gibt es ja schon etwas länger. Wie lange gibt es das Museum?
1: Also in der heutigen Form seit 1988, aber es gibt auch Vorgängermuseen. Also ganz wichtig ist, wir sind nicht allein, unser Mitträger ist der Historische Verein für Württembergisch Franken. Die hatten in früherer Zeit an verschiedenen Standorten schon Vereinsmuseen und zuletzt eben unter anderem im Keckenturm in den 30er Jahren, wenn ich mich nicht ganz täusche. Und aus diesem Vorgängermuseum, aus diesem Vereinsmuseum heraus ist dann eben dieses größere Museum unter städtischer Trägerschaft entstanden.
3: Ich kann noch kurz ergänzen, also den Historischen Verein für Württembergisch Franken, den gibt es tatsächlich seit 1847, also wirklich schon relativ lange. Es gab schon im 19. Jahrhundert mal eine Ausstellungsfläche in Künzelsau, dann Anfang des 20. oder Ende des 19. Jahrhunderts ist man nach Schwäbisch Hall umgezogen, in den Pulverturm, den kennt ihr wahrscheinlich auch alle, unterhalb vom Bahnhof. Dann zog man um in die Gelbinger Gasse, ins Kräterhaus, da ist heute die U-Bahn drin, glaube ich. Und in den 30er Jahren dann in den Keckenturm.
2: Also schon ganz schön viele Umzüge, die das Museum dann hinter sich hat. War dann die Sammlung an sich, wie wir sie jetzt heute bei euch anschauen können, auch schon immer so, wie man sie jetzt anschauen kann?
1: Also nicht immer so, aber der Hauptbestandteil der Sammlung geht natürlich aufs 19. Jahrhundert zurück. Und das ist einfach auch das Großartige, dass eben schon vor 150 Jahren eben ganz besondere Kunst- und Kulturobjekte gesammelt wurden, die einfach den Großteil des Bestandes ausmachen. Aber so eine Sammlung, die ist nie abgeschlossen, die ist nie fertig. Es wird weiter gesammelt. Bis heute haben wir Neuzugänge auch in die Sammlung.
2: Wenn ihr dann also Neuzugänge habt, wie entscheidet ihr, was da dazu kommt?
1: Das ist gar nicht mal so einfach, wie man sich das vorstellen kann. Also uns wird quasi wöchentlich werden uns Objekte angeboten. Also man muss einfach schauen, passt es ins Sammlungskonzept? Haben wir von diesem Objekt schon vielfach Beispiel Bügeleisen oder Nähmaschinen? Die werden uns sehr oft angeboten. Davon haben wir einfach vielfach. Eben. Aber das allein wäre jetzt auch kein Entscheidungsgrund, wenn jetzt dieses Bügeleisen einer berühmten Persönlichkeit gehört hat aus Schwäbisch Hall und der Region und mit einer Geschichte verwoben ist, dann wäre das natürlich wieder ein Grund, das in die Sammlung aufzunehmen. Also es ist wirklich nicht so einfach und da muss man wirklich von Einzelfall zu Einzelfall entscheiden. Aber ganz klar, es muss einen Schwäbisch Hall-Bezug, einen Regionalbezug, Hohenlohe Franken haben oder eben mit einer Biografie einer Person verbunden sein.
3: Ich würde hier noch ganz kurz einhaken, was vielleicht viele nicht auf dem Schirm haben. Wir haben so ein Museum circa 2500 Objekte, meine ich, 3000.
1: Ausgestellt.
3: Es gibt aber auch die ganze Sammlung, die im Depot liegt und da haben wir um die 30.000, 40.000 Objekte. Das vergisst man oft.
2: Habt ihr da dann bald irgendwann auch mal Schwierigkeiten, das alles noch irgendwo zu lagern?
1: Die haben wir eigentlich jetzt schon. Nein, das ist auch gar nicht so ungewöhnlich. Das ist auch ein ganz großes Thema im Museumsbereich. Entsammeln gehört nämlich auch dazu. Also entweder schadhaft gewordene Objekte, die man nicht mehr restaurieren und retten kann. Oder eben, um mal beim Beispiel zu bleiben, wenn wir 5 Nähmaschinen haben und die erzählen alle dasselbe, dann können 4 eventuell in Zukunft gehen.
2: Und was macht ihr dann mit den 4 Nähmaschinen zum Beispiel, die
1: das
2: gehen können?
1: Genau, das ist eine gute Frage. Im Idealfall nimmt sie ein anderes Museum, was noch keine Nähmaschinen hat. Aber auch da muss man dann natürlich schauen, ist das eine besondere Schenkung? Ist das mit einem Schenkungsvertrag verbunden? Gibt es da besondere Auflagen? Können wir das überhaupt weggeben? Also alles nicht so einfach.
2: Um jetzt nochmal auf die Geschichte vom Museum einzugehen, das Hellisch-Fränkische Museum ist ja sehr spezifisch für die Region hier. Wisst ihr, was das auch schon in der Vergangenheit für eine wichtige Rolle dann für die Region gespielt hat?
1: Auf jeden Fall eine große, würde ich sagen. Einfach weil der Historische Verein für Württembergisch Franken auch ein großer Verein ist, der so alle Geschichtsvereine und Geschichtsinstitutionen so ein bisschen unter seinem Dach vereint. Und von dem her hat das Museum einfach immer schon eine sehr große Bedeutung gehabt für die Region. Und so der nächste Ort, wo es eine ähnliche Sammlung gibt, ist im Grunde Heilbronn oder Nürnberg. Und dazwischen sind wir.
3: Genau, also wirklich, wir decken eigentlich so den ganzen ländlichen Nordosten von Baden-Württemberg ab. Zum Thema Heilbronn. Der Historische Verein von Heilbronn ist tatsächlich eine Abspaltung vom Historischen Verein für Württembergisch Franken. Also wie gesagt, für den Nordosten sind wir die Player, keine Ahnung.
0: Soweit Lorenz Hafner und Dina Rottschäfer vom Hellisch-Fränkischen Museum hier in Schwäbisch Hall. Wir haben einen ersten Eindruck zum Museum bekommen und bekommen im weiteren Verlauf des Interviews aber auch noch Einblicke in die Veranstaltung Lebendiges Museum. Die Rückblicke dazu und auch noch einen kleinen Ausblick in der Zukunft hört ihr hier gleich in den Störfunk.

0: Ihr hört Radio Störfunk mit mir, Lisa. Heute habe ich in den Störfunk News wieder ein Interview für euch. Den ersten Teil haben wir schon gehört. Im zweiten Teil des Interviews mit Dina Rottschäfer und Lorenz Hafner vom Hellisch-Fränkischen Museum geht es noch um die Veranstaltung Lebendiges Museum. Außerdem geben sie am Ende noch einen kleinen Ausblick in die Zukunft. Wir haben schon viel auch hinter die Kulissen blicken können. Jetzt geht es aber um eine Veranstaltung, die war am 16. und 17. Mai anlässlich des Internationalen Museumstags, nämlich das Lebendige Museum. Wie wurde das Museum denn lebendig?
1: Es wurde belebt durch verschiedene historische Darstellerinnen und Darsteller von der keltischen Antike über das Mittelalter, die Neuzeit bis in die 1940er Jahre. Die waren dann dementsprechend in den jeweiligen Abteilungen unterwegs, in authentischer historischer Kleidung, hatten selber noch Objekte, Originale und Replikate dabei und haben einfach den Besuchern quasi lebendig die Geschichte näher gebracht.
0: Und was gab es da wo zu entdecken hier in Schwäbisch Hall?
2: Also im Museum selbst natürlich, in den verschiedenen Abteilungen. Hinter dem Museum, in der Siedehütte, hatten wir den keltischen Salzsieder, der nach archäologischen Funden, die hier in Schwäbisch Hall bei der Sparkasse hier um die Ecke gemacht wurden, quasi noch authentisch Salz siedet. Und ganz neu unsere Kooperation mit Würth. Das heißt, wir hatten in der Johanniterkirche eben auch Darstellerinnen und Darsteller, dieses Spätmittelalter lebendig haben werden lassen.
1: Und auf dem Grasbödle gab es dann noch ein Zeltlager der historischen Darstellerinnen und Darsteller, zumindest von ein paar.
0: Und drumherum gab es auch noch jede Menge Programm. Könnt ihr da noch so ein bisschen Einblicke geben, was genau an dem Tag abgelaufen ist?
1: Also wir hatten verschiedene Mitmachaktionen. Bei uns konnte man den Tretkran im Keller ausprobieren, also der Nachbau eines mittelalterlichen Krans. Dann hatten wir noch Mitmachangebote für Kinder und Familien. Man konnte so Münzen gießen, Lederbeutel herstellen. Und dann das Tageshighlight für mich ist eigentlich so, waren die zwei Modenschauen um 14 und um 15 Uhr. Einmal durch die Jahrhunderte, wie gesagt, bei uns im Haus vom keltischen Salzsieder über das Frühmittelalter, Spätmittelalter, 16., 17., 18. Jahrhundert bis eben in die 1940er Jahre. Und danach habe ich drüben bei Würth dann auch noch die Modenschau moderiert mit den Leuten des 15. und 16. Jahrhunderts.
0: Also wirklich sehr eindrücklich und ihr macht das Ganze ja auch nicht zum ersten Mal, wie ich bei meiner Recherche herausfinden konnte. Was macht denn das Lebendige Museum für euch so besonders, dass ihr auch sagt, dass ihr die Veranstaltung öfter macht?
1: Also ich bin großer Living History Fan, mache das selber in meiner Freizeit, also historische Darstellung in verschiedenen Epochen. Und ich weiß einfach aus Erfahrung, dass das gut funktioniert. Man kann die Leute begeistern, für Geschichte interessieren, die sie vielleicht auch sonst nicht so sehr dafür interessieren würden. Und wir haben einfach die großartige Möglichkeit hier im Haus, da wir so viele Epochen abdecken, dass wir das quasi als Multi-Period-Event veranstalten können. Also oft hat man so jetzt in Spezialmuseen, geht es halt um ein Thema, dann hat man die Leute aus dem Mittelalter da oder aus dem dritten Jahrhundert, aus der römischen Antike. Und bei uns war es eben dann ganz vielseitig. Das Haus bietet sich sehr an dafür.
2: Genau, und auch im Vergleich jetzt zu Wackershofen, die ja wirklich dann so ein Wochenende haben, was weiß ich, anno, wie heißt das?
1: 1776 ist, glaube ich, dieses Jahr.
2: Genau, da wollen wir auch gar nicht Konkurrenz sein, sondern das ist ja auch wirklich so das Alleinstellungsmerkmal, all diese Epochen eben gleichzeitig darzustellen. Und was Vergleichbares gibt es, glaube ich, meines Wissens nach nur an zwei, drei Orten. Und der Erfolg spricht auch für sich. Also wir haben am Wochenende wirklich viele, viele Familien begrüßen dürfen. Und das ist für uns immer ein gutes, gutes Zeichen, wenn einfach ja ein Angebot geschaffen wird, was vielleicht nicht die üblichen MuseumsbesucherInnen nach Schwäbisch Hall lockt.
1: Genau, ganz toll war nur, es waren auch viele Leute so, sage ich mal, zwischen 20 und 40 Jahren da, so aus meiner Generation also, was man auch nicht so häufig sieht. Das war auf jeden Fall auffallend viel.
0: Damit erreicht ihr quasi überall Leute und wenn wir jetzt auch noch so einen Blick in die Zukunft werfen, um eben weiterhin interessant zu bleiben, wie entwickelt sich denn das Hellisch-Fränkische Museum weiter?
2: Ja, also im Grunde ist das Lebendige Museum auch wirklich Teil davon. Das Museum wird sich auf vielfältige Weise weiterentwickeln und ja, niederschwellige Angebote, die einfach einen Zugang zum Museum schaffen, die gehören auf jeden Fall wesentlich dazu. Weil ich denke immer, wenn jemand den ersten Schritt über die Schwelle getan hat, der kommt vielleicht auch wieder, weil er da was entdeckt hat, was er sich nochmal anschauen möchte. Und dazu gehören eben solche Veranstaltungen auch. Was uns einfach auch ganz wichtig ist, über verschiedene Ebenen eben die Geschichte zu vermitteln. Da gibt es ja unfassbar viele Möglichkeiten und das möchten wir einfach auch stärker implementieren. Sei es über Audio, über Medienstationen, über interaktive Dinge, über auch Angebote, zum Beispiel für Kinder, sich mal eben mittelalterliche Kleidung anzuziehen und was in die Hand zu nehmen noch stärker, was wir eben bei den Führungen auch schon teilweise anbieten und so einfach das Interesse für Geschichte zu wecken, auch außerhalb des Schulbesuchs. Schulklassen sind natürlich auch stets willkommen, aber dass es eben auch wahrgenommen wird als Ort, wo Geschichte nicht trocken ist.
0: Großen Dank an Dina Rottschäfer und Lorenz Hafner für dieses Interview zum Hellisch-Fränkischen Museum, von dem wir jetzt zwei Teile hier in den Störfunk News hören konnten. Am Mikro ist Lisa und zum Hellisch-Fränkischen Museum fehlt noch eine wichtige Sache, die uns Lorenz Hafner noch verrät.
1: Der Club Alpha wird ja 60 Jahre alt dieses Jahr. Wir werden auch in unserer Dauerausstellung den Bereich etwas aktualisieren. Und meldet euch, wenn ihr noch irgendwie Geschichten, Fotos, Objekte, irgendwas zum Clubleben der letzten 60 Jahre habt. Wir wollen auch persönliche Geschichten einbauen.
0: Ihr wisst, was zu tun ist und hier in den Störfunk News geht's gleich weiter, nämlich erst mit Musik und anschließend noch mit einem Gespräch von unserer ersten Sendung aus dem neuen Studio 1 zusammen mit Jan Schellenberger. Wenn ihr diesen besonderen Moment von Rosa, Jan und mir, Lisa, nochmal erleben wollt und mehr zu den Renovierungsarbeiten erfahren wollt, dann bleibt dran.

0: Freitag, den 29. Juni 2026, war es endlich soweit. Das Studio 1 hier bei Radio Störfunk ist wieder live gegangen. Nämlich wurde dieses Studio renoviert von Rosa, Jan und mir und vielen weiteren Beteiligten. Hier in den Störfunk News hört ihr jetzt unser Gespräch, wo wir genau über die Renovierung sprechen und über all die Schritte, die passiert sind, bis man live aus diesem Studio die Einweihungssendung senden konnte. Wir fangen da jetzt nochmal ganz am Anfang an, nämlich ja erstmal damit, wie wir uns den Raum vorher, wie er vorher war, vorstellen müssen.
1: Ich bin dran, ne?
0: Ja.
1: Ihr müsst euch das vorstellen wie ein Kellerloch. Ist wirklich unübertrieben. Ich hätte jetzt gern noch so einen Rest grauen Schaumstoff in der Hand. Da war ich schlecht vorbereitet. Man muss sich den Raum vorstellen, der war mit so einem grauen Akustikschaumstoff beklebt, also wirklich flächig überall. Und der macht eine Akustik, die wollten wir behalten, also haben wir uns entschieden, wir machen da was drüber. Klingt erstmal einfach. Was ihr erzählt, ist hell und freundlich und es ist ein brandschutzarmer Molton, ein Bühnenmolton, aber erstmal muss man ja dafür eine Unterkonstruktion bauen. Also sprich, musste man überall diesen Schaumstoff wegschneiden, Latten montieren, dann den Molton drauf tackern und dann wiederum diese Zierleisten noch drüber packen über die Tackernadeln. Da habt ihr ja fleißig auch mitgeholfen beim Molton beziehen. Und ich sag nur, die größte Herausforderung ist immer die Decke. genau, das könnt ihr jetzt ja sehen. Aber so vorher war das wirklich ein graues Kellerloch. Ich könnte es so nicht besser beschreiben.
0: Ja, und nochmal kurz zum Hinweis, wo ihr den aktuellen Zustand sehen könnt. Nämlich auf Twitch. Radio kann man nicht nur hören, sondern bei Radio Störfunk auch sehen. Wir streamen heute hier live aus Studio 1 auf Twitch. Und jetzt wollen wir aber noch ein bisschen genauer was zu den Arbeiten erfahren, die hier gemacht wurden.
1: Okay, genau. Ich habe zur Raumrenovierung, habe ich jetzt schon ein bisschen was gesagt. Vorher kam hier natürlich noch ein wunderschöner neuer Teppich rein.
0: Stimmt, ja.
1: Dann haben wir uns ja überlegt, Mensch, das wäre ja gut, wenn das alles so ein bisschen mobil wäre. Ne? Also sprich, wir haben jetzt diesen kleinen schnuckligen Tisch und das ist aber kein fest verlegtes Kabel, sondern das liegt alles in einem Schlauch und dann steht hier auch für die Twitch-Zuschauer jetzt nicht sichtbar ein Rack mit der restlichen Technik und auch das ist aber alles nur verkabelt über einen Schlauch und man könnte jetzt jederzeit sagen, ach, wir drehen den Raum 90 Grad oder so und setzen uns irgendwie anders hin oder das Rack soll auf die andere Seite. Das fand ich cool, also das ist so einfach ein bisschen modular, mobil und dann habt ihr wunderschönste Cocktailsessel besorgt. Ich finde, man könnte auch für die Twitch-Zuschauer einmal kurz aufstehen und die einfach zeigen, weil, ja. Also, weil ich ja so ein 70er-Jahre-Fan bin. Boah, ich hätte meinen letzten Cent dafür gegeben, wirklich. So kam eigentlich mit denen, da war ja schon euer Input auf einem Foto, was ich gesehen hatte, ging ja in die Richtung und dann war klar, okay, das wird irgendwie so orange, funky 70s.
0: Und die sind tatsächlich auch noch aus der Zeit, haben wir erfahren.
1: Die sind also, Originale, ja.
0: Genau, ja, weil wir haben die über Kleinanzeigen entdeckt und dann abgeholt, beziehungsweise Wolf und ich, Lisa, waren da bei der Abholung beteiligt. Genau, einfach bei Privatpersonen. Das war uns auch eigentlich wichtig, dass wir viel von der Einrichtung eben möglichst gebraucht, Secondhand irgendwo finden. Ja, da findet man wirklich die besten Sachen, wie zum Beispiel diese Sessel.
1: Stimmt, ja. Und sehr günstiges, gutes Essen. Ich gehe da regelmäßig einkaufen.
0: Genau, bei Hab und Gut haben wir nämlich diverse Lampen gefunden. Wir hatten, wir haben hier ein tolles Let's Party-Schild, was unser On-Air-Symbol ersetzt quasi. Wir haben auch noch eine tolle grüne Lampe, die so rund ist. Die sieht man hinterm Plattenspieler. Na, nicht ganz sieht man sie jetzt auf dem Stream, aber fast.
1: Ich sitze im Weg.
0: Genau. Rosa, möchtest du uns gleich noch erzählen, was wir denn hier noch für einen Schatz gefunden haben, diese rote Lampe?
2: Ja, und die steht hier noch gar nicht lange, die hat noch gar nicht 24 Stunden hinter sich, denn das war uns ziemlich wichtig. Wir wollten ja eine fancy Stehlampe noch haben, die hier gut reinpasst. Wie gesagt, das ist die Lampe neben Lisa, wo ihr da seht. Und die haben wir auch über Kleinanzeigen gefunden und haben dann eben zugeschlagen. Da war ja dann nur die Frage, also es ging mit Abholung, wie wir die hier hierher transportieren. Das ist auch eine ganz lustige Geschichte, denn ähnlich wie viele Sachen musste man eben ein bisschen improvisieren, vor allem wenn wir beide hier eher alleine waren, aber wir wollten natürlich alle Sachen hierher holen. Das war auch so mit der Lampe. Wir sind dann gestern mit dem Bus, nicht ein Autobus, wo oftmals missverstanden wurde, sondern mit dem öffentlichen Bus eben nach Michelfeld gefahren. Dort haben wir diese schöne Lampe dann erworben und haben festgestellt, so ganz leicht ist sie nicht, aber eine Person konnte sie von uns schon dann alleine tragen. Wir haben uns da gut abgewechselt. Dann haben wir es gerade so noch zum Bus zurückgeschafft. Der war jetzt nicht so ein großer Bus, sondern so ein maximal 15 Personen Buslein, kann man schon sagen. Wir durften aber mitfahren zum Glück. Wir durften uns da mit der großen Lampe reinquetschen, haben es dann zurück nach Schwäbisch Hall geschafft und sind dann noch einmal quer durch die Stadt vom Zopp bis hier ins Radio in den zweiten Stock gelaufen, ins Studio 1. Die Lampe ist komplett heile geblieben, was uns natürlich sehr, sehr gefreut hat. Und auch unterwegs war es natürlich lustig, mit so einer 1,30 Lampe mit so einem riesigen roten Schirm rumzulaufen. Wir haben auch tatsächlich schöne Erinnerungen dadurch noch bekommen, denn ein Mann aus Schwäbisch Hall hat uns ganz erfreut angesprochen, hat gesagt, diese Lampe hat mich meine gesamte Kindheit lang begleitet. Das war natürlich auch noch schön, dass die Lampe auf dem Weg noch Freude gemacht hat.
3: Die ist jetzt hier in Studio 1, genauso wie eine Sache, die wir noch nicht angesprochen haben, nämlich den Arbeitsplatz. Da hat auch Daniel viel eingerichtet. Wir haben auch den Plattenspieler hier noch. Wir haben einen Tisch, wo der Plattenspieler draufsteht. Auch den haben wir bei Hab und Gut gefunden. Also wirklich, ja, vieles konnten wir zum Glück gebraucht und secondhand finden.
2: Ja, und was mir da jetzt auch noch auffällt, wenn man sich hier umschaut, was hier alle drinne steht. Klar, wir drei waren da jetzt vor allem dran beteiligt, hier das Studio 1 zu renovieren. Aber das Team vom Radio hinter uns hat ja auch mega viel beigetragen. Zum Beispiel, dass wir jetzt den Plattenspieler von Jan, vom anderen Jan, bekommen haben. Und wie gesagt, Daniel, wo hier uns alles eingerichtet hat. Auch das Twitch, dass wir heute streamen können. Also es waren mega viele Leute beteiligt, auch die erstmal den Raum überhaupt freigeräumt haben, dass wir hier das überhaupt machen konnten. Also ist auf jeden Fall auch so eine Gesamtleistung, was ich auch richtig schön finde.
3: Genau, jetzt wo wir hier über die ganze Arbeit sprechen, einfach nochmal ein fettes Dankeschön an alle, die wie auch immer hier an dem Studio beteiligt waren, Ideen eingeworfen haben, aufgeräumt haben, gebaut haben, Sachen hergebracht haben und so weiter. Und sind natürlich schon auch noch ein paar Herausforderungen begegnet beim Umbau. Ich würde sagen, da gehen wir jetzt auch noch ein bisschen drauf ein. Und zwar merkt man eine Herausforderung jetzt auch gerade. Der Raum ist ein bisschen klein, den kann man auch nicht so gut lüften tatsächlich, weil der nur ein ganz kleines Fenster hat. Dementsprechend ist es hier gerade richtig warm.
1: Ich hätte gerne ein Thermometer her. Ich schätze so 35 Grad. Ich fühle mich fast wie in einer kleinen Sauna.
3: Ja, und daneben ist eben das Problem mit der abgestandenen Luft auch noch ein bisschen. Also der Molton, der ist eben hat so ein Brandschutzmittel drauf und hat daher am Anfang ziemlich eklig gestunken. Also das war auch erstmal was, wo man ja gut lüften musste und eben sich damit arrangieren musste. Was für Herausforderungen fallen euch sonst noch ein?
1: Puh, die Wände sind alle schief und krumm.
3: Stimmt.
1: Ich glaube, da können wir uns dran erinnern beim Tackern. Und wir haben lang gebraucht, uns zu entscheiden, ob dieser rote Streifen, dieser orange Streifen jetzt gerade ist. Ich glaube, wir sind sogar ein bisschen von der Wasserwaage weggegangen und haben gesagt, hey, wir gehen auf Optik, weil die Decke so runterkippt und so. Ne? Es war jetzt technisch kein Problem, aber das war, glaube ich, optisch einfach eine Entscheidung. Ja, also ich finde, für mich war schon eine Herausforderung, diese Menge an Technik oder an technischen Möglichkeiten auf diesen kleinen Platz zu kriegen. Das ist ein winzig kleines Mischpult, was natürlich dementsprechend auch wenige Eingänge zur Verfügung stellt. Dadurch steht da oben im Eck noch so ein Umschalter, wo man dann über einen Eingang mehrere Eingangsgeräte anwählen kann. Weil einfach das Pult zu klein ist, aber wir wollten das ja in diesem schönen Nierentisch eingelassen und dann kam, wie gesagt, Miro und wollte ja noch den zweiten Arbeitsplatz, der auch wirklich Sinn macht und auch der...
3: Der jetzt hier gut hier reinpasst trotzdem.
1: Genau, ja. Und dadurch hat dieses Studio eigentlich viel mehr Kapazitäten als die größeren Studios auf sehr kleinem, smarten Raum.
3: Ja, den haben wir hier wirklich sehr, sehr gut genutzt. Und ja, der Raum an sich, ich meine, du hast schon die schiefen Wände angesprochen, aber allein die alle zu bespannen, war schon auch herausfordernd. Also du hast, Jan, das zum Teil alleine gemacht, wirklich meinen Respekt, weil Rosa und ich haben schon ganz schön gestruggelt, als wir zu zweit versucht haben, da die Wände zu bespannen, als wir dann auch dafür ein bisschen Zeit haben. Gibt's noch irgendwas von euch hinzuzufügen an Herausforderungen?
1: Mir fällt gerade nichts ein. Fertig werden in der angegebenen Zeit, was Stimmt. nicht ganz gelungen ist. Ne? Wir hatten, glaube ich, mal den 8. Mai.
2: Und mir ist noch eine wichtige Herausforderung eingefallen, die wir noch meistern müssen. Das habe ich vorhin vergessen zu erwähnen beim BFD-Projekt. Das Projekt ist ja wichtig, dass man das macht, aber man muss ja auch beweisen können, dass man das gemacht hat. Das heißt, wir müssen spätestens am Ende von unserem Freiwilligendienstjahr einen Bericht abgeben. Wir haben natürlich fleißig dokumentiert schon und wir haben natürlich auch sehr, sehr viele Bilder gemacht. Das bekommen dann unsere Beauftragten, die für uns zuständig sind, natürlich gut vorgelegt. Aber ich finde, das ist nochmal eine Herausforderung, so ein Projekt, was sich lange gezogen hat und immer so einzelne Phasen hatte, wo wir manchmal zusammen, manchmal alleine gearbeitet haben, das dann nochmal alles zu verschriftlichen, so zu dokumentieren, dass man nichts vergisst, weil es waren ja richtig viele Bausteine und ja, dass das dann alles so schön kompakt ist, dass auch die Menschen aus, die ihren Sitz ja in Stuttgart haben, das dann nachvollziehen können. Ich denke, das ist noch eine kleine Herausforderung, aber ich denke, das meistern wir auch noch bis August spätestens.
3: So viel erstmal zu den Schritten, bis das Studio 1 fertig renoviert war und bis man daraus live senden konnte. Ihr hört hier Rosa, Jan Schellenberger und mich, Lisa. Und Jan wird euch gleich hier in den Störfunk News noch die technischen Möglichkeiten vom neuen Studio 1 etwas näher bringen.

0: Hier ist Radio Störfunk mit den Störfunk News. Ihr hört hier heute das Gespräch zwischen Jan Schellenberger, Rosa und mir, Lisa, welches wir zur Einweihung vom neuen Studio 1 geführt haben. Ihr konntet schon mehr zu den Renovierungsarbeiten erfahren. Jetzt geht es aber um die technischen Möglichkeiten, die das Studio 1 hat.
1: Genau, ich probiere mich kurz zu halten und keine 19-Zoll-Anekdote draus zu machen. Das ist so ein Insider-Begriff. Also wichtig war hier trotzdem, wie vorhin schon erwähnt, möglichst viele Medien trotzdem nutzen zu können, also auch alte Medien, sogar irgendwie ein Tape-Deck an dem zweiten Arbeitsplatz, dass man mal irgendeine alte Aufnahme oder so digitalisieren kann. Und damit man hier in guter Qualität vorproduzieren kann. Ich denke natürlich der Räumlichkeit entsprechend ist es auf 2-3 Personen begrenzt. Deswegen hängen hier auch nur 2 Mikros. Und dass man das Ganze aber auch in die auf die Sendung schalten kann. Also dann, wir können hier auch live senden, wie ihr hören und sehen könnt. Und ich glaube, einzige Neuerung, also dieses Studio kann alles, was alle anderen Studios können. Einzige Neuerung hier wird es geben, wenn die Post sich bemüht, dann einen Telefonhybriden auch für Handys, weil wir haben hier noch sehr analoge Technik, also sprich, wir können Telefoninterviews ja nur mit analogen Telefonen führen. Und jetzt haben wir gesagt, komm, das ist ja alles so ein bisschen neu und smart und wir wollen einen Telefonhybriden, damit wir Handys direkt verbinden können.
0: Und das muss man, glaube ich, noch ein bisschen genauer erklären. Man kann dann quasi sein Handy verbinden und darüber telefonieren. Genau. Ich wusste am Anfang nicht, dass sowas geht, aber es ist sehr, sehr praktisch auf jeden Fall, dass wir das jetzt hier auch haben.
1: Richtig.
0: Und daneben haben wir auch einen Plattenspieler, wie schon erwähnt. Genau, wir haben hier Möglichkeiten, über Bluetooth Musik abzuspielen, über Dateien, also Sticks und so weiter. Und ich würde sagen, Rosa, hast du noch was?
2: Ja, also vor allem, wenn hier Radiomachende gerade zuhören, das ist natürlich immer sehr, sehr interessant, so Technik kennenzulernen. Man muss ja sagen, du hast vorhin schon erwähnt, das Mischpult ist ein bisschen kleiner. Auch unsere Anzeige, wo man gerade die Lämpchen sieht, wie laut wir gerade sind, ist auch an einer anderen Stelle als in den anderen Studios. Was natürlich aber ganz schön cool ist, auch so neue Arten, wie man Technik bedient, jetzt zu lernen, wie wir es jetzt gerade hier auch machen in der Sendung. Und da können wir es vielleicht schon mal vorwegnehmen, dass es bald im im Juni einen Termin für Willkommen im Radio plus Willkommen im Studio 1 geben wird, wo ihr dann auch unbedingt herkommen könnt und Jan vor allem dann wahrscheinlich hier die Technik-Einführung geben wird, damit natürlich alle hier aus diesem Studio 1 senden können.
0: Ganz genau, denn der Platz hier soll gemütlich sein, der soll für alle sein und ja, ich bin mir sicher, das kriegt auch jeder hin hier. Im Prinzip ist es nicht viel anders. Wir haben ja das kleine Mischpult trotzdem und es sind nur so ein paar Sachen, an die man sich quasi umgewöhnen muss. Danke an Jan für die ganzen Erklärungen und für die Unterstützung, die du, Rosa und mir, Lisa, bei der Renovierung von Studio 1 warst. Damit seid ihr jetzt auf dem neuesten Stand, was hier bei Radio Störfunk auch hinter den Kulissen alles so passiert. In den Störfunk News gibt's jetzt noch ein kleines bisschen Musik. Musik.

Das waren die Störfunk-News auf Radio Störfunk. Heute zum einen mit Dina Rottschäfer und Lorenz Hafner vom Hellisch-Fränkischen Museum hier in Schwäbisch Hall, die sowohl ihr Museum vorgestellt haben, als auch einen Rückblick zum lebendigen Museum gegeben haben. Außerdem jede Menge Updates zum Studio 1 hier bei Radio Störfunk. Jan, Rosa und ich, Lisa, haben über die Renovierungsarbeiten gesprochen, sowie über die technischen Möglichkeiten, die das Studio 1 bietet. Die ganze Sendung gibt es unter störfunk.de in der Mediathek zum Nachhören und die nächste Ausgabe dann am 21. Juni. Am Mikrofon verabschiedet sich Lisa. Vielen Dank fürs Zuhören.

0: Hallihallo.
1: Hallo. Herzlich willkommen zu 9. Heute ohne Intro. Heute ganz nackt. Ganz nackt ganz sind
0: nah.
1: Wir.
0: Ganz ja. nah. Und ganz nah, nah bei euch. Verletzlich.
1: Ey, verletzlich wie schon lange nicht mehr. Wie seit 2 Wochen nicht mehr. 3 Wochen ist es her, Chris, als wir uns das letzte Mal im Radio live gesprochen haben. Also uns gegenüber gesessen sind.
0: Ja.
1: Chris, wie geht's dir denn?
0: Ja, mir geht's ja doch ganz, ganz gut. Ich bin gerade nur irgendwie ein bisschen müde. Irgendwie ist es komisch. Ich bin ein bisschen gerädert. Aber ansonsten, ich schieb's mal aufs Alter.
1: genau, gerädert. Oder die Gräten. Also ich habe immer gedacht als Kind, gerädert kommt von Gräten.
0: Achso, nee, von das Rad.
1: Von Geräderzeit.
0: Oder?
1: Nee, Rädern ist ja quasi eine Foltermethode.
0: Ach so.
1: Da wurde man so in so einen Rad reingespannt.
0: Ich kenn's als genau, Stronghold Crusader.
1: Naja, genau. Und ich habe gedacht, Gräten ist ja so ein anderes Wort für Knochen. Oh, meine Gräten.
0: Also, ja, oder so dieses, vom Fisch halt.
1: Vom Fisch. Die, ja. Fisch, seine Knochen sind ja die Gräten. Und ich habe gegrädert als Kind, habe ich mir gedacht, mir tun die Knochen weh.
0: Ich habe gedacht, man ist unters Rad kommen.
1: Ah, okay.
0: Deswegen grädert. Ja. Aber klar, das ist
1: klar.
0: Danke, hier Wissenssendung bei 9.
1: Hey, gleich mal Knowledge gedroppt.
0: Genau. Jens, wie geht's dir?
1: Du, mir geht's auch richtig gut, auch wenn meine Stimme anderes vermuten lässt. Ich habe seit 2 Wochen diese Stimme, regelmäßige HörerInnen.
0: Wie kam das?
1: Den Unterschied merken. Ich war in Schweden. Ich war auf einem Festival in
0: Klassische
1: Schweden.
0: Klassische Schweden-Stimme.
1: Richtig, ich war auf einem Festival in Schweden, habe aber gar nicht so viel mitgesungen und gar nicht so viel mitgebrüllt. Klar,
0: man hat einfach nur viel mitgetrunken.
1: Viel mitgetrunken. Aber es war arschkalt einfach. Es war so, so
0: wie kalt.
1: War's? Ey, ich mach mal jetzt so Zeigefinger jetzt und Daumen.
0: Circa 1,5 Zentimeter.
1: Ja. Also war nicht viel los in nicht der Hose. Viel. Nee, es war echt bitterkalt.
0: Endskalt.
1: Aber mir haben Leute gesagt, die waren 2 Wochen vorher auf einem Festival in Süddeutschland, in Bayern.
0: Mit viel schlimmer. Gesagt,
1: war viel schlimmer. Wir hatten Frost auf dem Auto morgens. Ach, ich dachte, okay, ich beschwere mich mal
0: schön
1: nicht.
0: Schön hier in Schweden.
1: Genau, schön warm war es für den Schweden. Nee, genau. Und ja, deswegen ist meine Stimme so, wie sie ist. Aber ansonsten geht es mir sehr, sehr gut.
0: Und deswegen auch schon das Intro-Lied.
1: Das war von meinem zweiten Festival, vom Freak Valley. Letztes Wochenende war ich auf dem Freak Valley.
0: Direkt was vorgenommen.
1: Kein Problem, du hau raus. Picks. 7-mal Picks. Alle, die jetzt kontrollieren möchten, machen das bitte in der Mediathek.
0: 7.
1: Habe ich 7-mal auch gesagt, ne? Also ich weiß, dass es 7-mal Picks sind, weil die kürzen sich ab mit Picks X7. Genau. Ich glaube, der Song hieß Mr. Terminal, ne?
0: Richtig. In Mr. Medicine.
1: Ach, Mr. Medicine, sorry. Ja, genau. Grandiose Band aus Newcastle upon Tyne, fand ich. Es ist ein Stoner-Festival, ne? Und ich fand die Mischung aus, okay, wir haben Stoner-Rock, aber auch einfach ein Punk-Hardcore-Sänger, der so ein bisschen Alarm macht, das weckt dann zwischendurch auf. Und das war jetzt die Alternative zu unserem Intro, Chris. Richtig gute Wahl. aber ich würde vorschlagen, wir hauen einfach gleich den nächsten Song rein. Oder?
0: Jawohl, oder? Wir haben auch noch einen Überraschungsgast. Also um jetzt mal die Sendung spannend zu halten.
1: Ja.
0: Hört weiter rein. Es kommt auf jeden Fall noch jemand richtig, richtig Cooles. Und seid gespannt. Ich würde sagen, ich habe Bock auf ein Lied von Moonwalker. Happy Face heißt es. Viel Spaß.

0: Walker mit Happy Face. So, Jens, jetzt bist du dran. Und zwar, du hast erzählt, du warst auf einem Festival.
1: Auf zwei, deswegen war ich zwei Sendungen hintereinander hier nicht anwesend. Normalerweise bin ich ja die Zuverlässigkeit in Person. Halte hier sogar am 1. Januar die Fahne hoch.
0: Ja, stimmt.
1: Ja. Wenig Live-Sendungen am 1. Januar, aber 9 war live.
0: 9 war live.
1: Ja.
0: Das
1: müssen wir uns einfach immer noch sagen.
0: Auf die Fahnen schreiben.
1: Falls uns mal jemand kritisiert, dass wir zu wenig live machen oder zu wenig neue Sendungen. Ja, sag ich, wo wart ihr am 1. Januar?
0: Wo wart ihr
1: im Neujahr? Auf der Büchermesse in Leipzig?
0: Leipzig. Weiß gar nicht mehr.
1: Keine Ahnung, wo die Nazis demonstriert haben.
0: So, jetzt erzähl mal. Du warst erstmal in Schweden. Wie heißt das Festival?
1: Oh, ich war auf dem Muskelrock.
0: Okay.
1: Das Muskelrock ist ein, ja, ich glaube, 2000 Mann Festival.
0: Und Frau.
1: Und Frau.
0: Und alles dazwischen und außerhalb.
1: Und außerhalb und darüber hinaus. Und das findet in so einem Tanzpark statt. Ein ehemaliger Tanzpark in den 60er, 70er Jahren. Gab es das ganz oft so in Schweden.
0: Was ist ein Tanzpark?
1: Da sind die hingefahren, um zu tanzen. Vor allem, um Alkohol zu konsumieren, weil in Schweden waren die Alkohol, also durfte man, also immer sehr strenge Alkoholgesetze. Und da durfte man einfach nicht überall Alkohol konsumieren. Und da hat sich das so entwickelt, dass es dann wirklich so abgezäunte Parks gab. Und da ist man dann halt mit seinem Auto hingefahren. Da gab es dann diverse Alkoholiker, aber auch so kleine Buden, wie bei uns an so einem Rummelplatz. Also da gibt es auch so Luftgewehrstände oder Dosenwerfen und dass man seiner Holden hier schöne Rose schießen kann.
0: Aber das war das ganze Jahr oder war das nur saisonal geöffnet?
1: Ich glaube schon eher saisonal, also eher so in der Frühlings-Sommerzeit. Ich glaube, die haben das auch mit ihrem Midsommer und so und dann ist es auch irgendwann
0: wieder mal. Mit den ganzen Tänzen und hier und da, und dann reicht es auch
1: dieses
0: mal.
1: Dieses ganze heidnische Volk, keine Ahnung. Aber dieses Gelände, das ist irgendwie brachgelegen, völlig zugewachsen und vor, ich glaube, erst jetzt kann man sagen, so 15, 20 Jahre ist es her, haben so ein paar Headbanger innen das Ding entdeckt und haben gesagt, okay, ey, lasst es uns einfach wieder restaurieren, freilegen und frisch machen und da ein Festival machen. Und da ist das Muskelrock dann entstanden. Und so wie ich es verstanden habe, also es ist mittlerweile einfach eine Konzertlocation, das Muskelrock findet einmal im Jahr statt und ansonsten halt auch noch andere Veranstaltungen, andere Konzerte. Also es wird schon ganzjährig oder ganz saisonal dann genutzt.
0: Mhm.
1: Super entspannt, man kann überall sitzen, also es ist halt wirklich, also wenn ihr mal gucken wollt, googelt einfach mal Muskelrock oder Tirolen mit Tyrolen, das ist dieser Veranstaltungsort.
0: Nicht das in
1: ne Tirol.
0: Nicht das beim Ösiland oder
1: nicht. Nee, genau. Ösi, Ja, die Norditaliener.
0: Genau.
1: Genau. Nee, Tirolen mit Y. Und N hinten und E. Also eigentlich ganz anders.
0: Eigentlich anders.
1: Alles ganz anders. Und im Norden von Europa anzutreffen. Genau, guck da einfach mal rein, es ist super witzig. Was ganz witzig war, dass da die Gemeinde sehr involviert ist. Also da ist so eine Kirchengemeinde, ein ländlicher Bereich, ne, so ein Dorf. Und in dem Gemeindehaus, da kann man morgens früh, also die richten haben dann so Goodiebags mit so Frühstück und dann gibt es so einen süß. Duschwagen und dann kann man halt für ja, ein paar Kronen kann man da duschen und frühstücken. Ey, wirklich toll. Und das sind alles halt so ältere Herrschaften und Damen und eine coole Aktion ist immer, dass es eine Auktion gibt und zwar sind dann so 8 bis 10 landfrauenartige Frauen aus Schweden dann da gesessen, so wie man sich hier auch vorstellen könnte, ja, und saßen dann so neben der Bühne und dann gab es einen Auktionator und der hat gesagt, okay, jetzt haben wir lauter Kissen und Deckchen und Vorhänge und Geschirrtücher oder T-Shirts oder Jacken, alles Handarbeit, alles von diesen Damen gemacht, mit so Bandlogos draufgestickt oder so. Also können wir einfach so ein Geschirrtuch mit einer Heavy-Metal-Band drauf ersteigern. Und das ist halt super witzig, weil da wirklich die Leute dann mitbieten und dann geht, und es geht alles für einen guten Zweck drauf. Ich habe keine Ahnung für was, örtliches Kinderheim oder irgendwie, auf jeden Fall wird das alles irgendwie gespendet. Super nett. Also unter anderem solche Aktionen machen die dann.
0: Sehr schön.
1: Ja, genau. Und die Bands waren natürlich auch toll.
0: Hast du uns eine Band mitgebracht? Nee, Gerd, du hast gar keine.
1: Doch, also ich könnte spontan, würde ich jetzt eine Band empfehlen, die mich da vor 2 Jahren oder vor 3 Jahren schon mal begeistert hat.
0: Mhm.
1: Und mit dem neuen Album, die haben ein neues Album rausgebracht. Die Band heißt Tyrann. Und ich fand, also die haben einfach völlig abgerissen. Ich würde vom neuen Album jetzt den Song machen, Nutten da de Döder Lever. Keine Ahnung, was es heißt. Da bin ich noch nicht durchgestiegen. Ich war 5-mal in Schweden, kann außer Duck gar nichts. Duck.
0: Ja.
1: Tschüss. Nee, hallo, da, ja, da, hallo. Danke. Nee, danke.
0: Das heißt Ente.
1: Hey, hey.
0: Ente heißt das.
1: Richtig. Ente heißt Duck. So.
0: Genau, jetzt hört ihr das Lied und danach gibt's unser Special Guest unserer Sendung.
1: Wow.
0: Seid gespannt, was kommen wird. Viel Spaß!

0: Hallihallo.
1: Herzlich willkommen, Lucy.
2: Oh mein Gott.
1: Lucy ist da.
2: Hey, hallo. Überraschungsgast. Ja, ich bin noch reingeschaut. Ich stand schon eine Weile vor der Tür.
0: Weil wir so lange reden immer.
2: Ja.
1: Das, weil wir nicht zum Punkt kommen. Das war früher anders, als Lucy noch hier.
0: Strenges Regime herrscht.
2: Genau, ja. Punkt.
0: Hi Lucy, Punkt. Wie geht's dir?
2: Gut, ich freue mich mal wieder hier zu sein und
0: Sie kennen ja noch einige aus unserem Intro. Das ist nämlich da, wo immer drüber geredet wird mit Jens.
2: Frechheit.
0: Jensi und Chrissy.
1: Heute haben wir es aus Anstand einfach nicht gespielt, genau. Lucy.
2: Also, gar willst, nicht.
1: Nee.
2: Kein
0: wenn du willst,
2: Intro.
0: Können wir jetzt noch danach das Intro spielen, damit es nochmal richtig ist.
1: Boah, wir hätten es jetzt eigentlich spielen können, ne? Das wäre so gut.
2: Wir spielen nochmal zurück.
0: Nach dem Lied.
1: Ja. Jetzt kommt nach dem Take kommt noch ein Lied und dann kommt das Intro, oder?
0: So.
1: Weil jetzt ist Lucy noch Gast und nachher ist sie offiziell Moderatorin.
2: Okay.
1: Machen wir es so.
2: Ja. Oh. Ja. Bin schon ganz aufgeregt.
0: Wie war dein Tag?
2: Gut, wenn ganz schön. Ich habe mit meiner alten Chefin vor über 4 Jahren mal angefangen, eine Puppe zu nähen.
0: Okay.
2: Und habe mich heute mit ihr getroffen, um meine endlich mal fertig zu machen.
0: Und vor 4 Jahren hast du angefangen? Oder
2: ja, ich bin vor 4 Jahren fast fertig geworden.
1: Halt. Also Puppe nähen, wie groß ist die Puppe?
2: So groß.
1: Ah, okay.
2: Also der Körper ist komplett fertig. Ich muss nur noch die Pobacken.
1: Die nicht im Videostream dabei sind, das war jetzt ungefähr so säuglingsgroß. Ne?
2: Genau,
1: so.
2: Also das ist schon so eine Baby-Neugeborenen-Größe, eine Puppe. So eine Waldorf-Puppe halt.
1: Ah, okay.
2: Genau.
1: Okay, und welchen Zweck wird diese Puppe erfüllen? Oder ist das einfach nur so zum
2: also
1: Spaß?
2: Also damals war die einfach so, dass ich das mal übe, weil als Erzieherin oder im Waldorf-Kindergarten gerade, da ist es einfach so, dass man viel Handarbeit macht und auch mal eine Puppe macht.
1: Ah, okay.
2: Und jetzt ist die dann für Rios.
1: Au. Oh,
0: cool.
2: Genau. Der liebt Babys.
1: Rios liebt Babys, das trifft sich gut. Das heißt, er hat ein gutes Verhältnis zu sich selbst.
0: Ja. Immer wenn er sich im Spiegel sieht.
1: Oh. Oh.
2: Das ist aber echt bei vielen Kindern so, die sich noch nicht selber erkennen. Also vielen kleinen Kindern
1: viel
2: so.
1: Viel Narzissmus.
0: Ja. Dann kann man mal so einen gelben Punkt auf den Kopf kleben.
2: Genau, und wenn die dann dran knubbeln oder versuchen, das wegzumachen, dann erkennen sie sich selber.
0: Das ist mega süß. Witzig.
2: Ja. Auf jeden Fall fehlen jetzt noch Haare und Gesicht.
1: Bei der Puppe?
2: Genau. Beim Rios auch.
1: die werden so schnell groß. Aber Haare im Gesicht.
0: Das dauert immer so lange.
1: Das ist das Schwierigste. Charakter wird schnell ausgebildet, Haare, Gesicht. Ganz langsam.
2: Gott, ja, schwierig. Nee, Haare sind jetzt angesetzt. Und ich habe zwischendrin auch schon eine andere Puppe gemacht.
1: Ach so.
2: Ja, aber
1: warum,
2: gut Ding will Weile halten.
1: Warum eine neue Puppe gestartet, bevor man die alte beendet? Lucy, Hand aufs Herz.
2: Ja, kennt ihr das nicht alle, wenn man ein Projekt anfängt, das ewig dauert, dass man zwischendrin mal was anderes machen muss, was schneller fertig ist?
0: Ich bin gradliniger Typ, ich kenne sowas nicht. Ich weiß.
1: Ja. Ja, also ich habe das auch nur aus journalistischen, aus einer journalistischen Perspektive herausgefragt.
0: Keine Ich-Perspektive.
1: Kenne ich das auch. Natürlich, ey. Ich bin Prokrastinator hoch 10, ey. Ja, genau. Also bevor ich irgendwie das, keine Ahnung, die Fenster putze ich dreimal das Klo oder so, was einfach schneller geht, genau. So, aber okay, Lucy, außer Puppen machen, was treibt dich noch so um? Sonst kommen wir in so eine Sackgasse mit den Puppen rein, habe ich gerade gedacht.
2: Ich habe tatsächlich gestern eine 3-Fragezeichen-Folge angehört, die flüsternde Puppe. Und ich bin relativ schnell eingeschlafen und aufgewacht, weil ich hatte Kopfhörer drin. Auf einmal höre ich so eine Puppe sprechen, irgendwie Gefahr und es läuft aus dem Ruder und hilf mir und zwar mega gruselig.
1: Ist das eine von den neueren Folgen? Also neuer, sage ich mal, ab Folge 100?
2: Ja.
1: Aufwärts? Okay.
2: Ja.
1: Okay, das finde ich
0: für echte 3-Fragezeichen-Fans ist das natürlich immer noch alt.
1: Ja.
0: Ich weiß gerade, wie viele gibt es insgesamt? Das weißt du wahrscheinlich.
2: Über 200. Also im Juli kommt wieder eine neue Folge raus.
1: Oh, Lucy, das wusste ich gar nicht. Du bist 3-Fragezeichen-Fanin.
0: Ultra.
1: Ultra.
2: Ultra. Ultra. Ich habe sogar auch schon mal eine 3-Fragezeichen-Sendung hier gemacht.
1: Mann, wo war ich da? Warum habe ich die nicht gehört? Hey? Ja, gibt es die noch irgendwo auf Konserve? Wahrscheinlich nicht. Chris
2: schade eigentlich, weil ich habe viel Recherchearbeit da reingesteckt.
1: Oh. Ja. Ey, hättet ihr Lust, mal eine Hörspielsendung zu machen? Ich weiß nicht, Chris, bist du so im Hörspiel-Game drin als Kind?
0: Ja.
1: Ja? So 5 Freunde, ich TKKG, kann ich
2: mit TKKG, auch
0: ich
2: da habe ich...
0: 3-Fragezeichen Ultra da auch.
1: Okay.
2: Da kommen auch immer noch neue Folgen raus. Das
1: ist krass, ne?
2: Ja.
1: Und es gibt auch 3-Fragezeichen Kids,
2: die
1: 3 Ausrufezeichen mit Mädels.
0: Richtig.
1: Gibt es immer noch?
2: Es gibt auch die 3 Satzzeichen oder so.
1: Was the fuck? Semikolon, Semikolon, Semikolon oder
0: Punkt, Komma, Strich.
1: Fertig ist der Fall.
2: Es kennt ihr, du wahrscheinlich nicht, aber vielleicht auch.
0: Sie hat auf mich gezeigt.
2: Die 3, ist auch so, das sind auch die 3 Fragezeichen, aber so ein bisschen abgewandelt. Also da heißt Justus Jonas dann Jupiter Jones.
1: Wie im englischen Original damals noch. Ne? Das war, ich glaube, die ersten 5 oder 6, 7, 8 Folgen waren nur amerikanisch. Also es gibt so eine amerikanische, wir müssen recherchieren. Jetzt ist es richtig dünnes
2: Eis. Das ist alles in Anführungszeichen.
1: Jupiter Jones, genau. Jupiter Jones ist wohl der, es wurde ins Amerikanische oder Englische übersetzt, ne, für den amerikanischen Markt. Und dann hat sich das aber da nicht durchgesetzt, weil kein Mensch außerhalb von Deutschland sich mit Hörspielen irgendwie befassen möchte.
2: Fiktiven Rocky Beach.
1: Genau, und da hieß Justus Jonas Jupiter Jones. Aber das heißt, okay, dann gibt es die 3 und die haben das jetzt wieder übernommen. Und was unterscheidet das noch so? Also ist das jetzt nicht für Kinder oder gibt es eine andere Zielgruppe?
2: Ich glaube, das ist eher für Jugendliche, weil, also ich habe vor kurzem da eine Folge angehört und die war echt krass.
1: Also so richtig mit Mord oder also, weil bei 3 Fragezeichen, ich finde 3 Fragezeichen schon sehr für Jugendliche, manche Folgen, ne?
2: Ja.
1: Also der kreischende Wecker oder wie das war.
2: Oh Gott, ja.
1: Das ist eine unfassbar kranke Folge. Genau, das Hexenhandy ist ultra krank. Aber das heißt, geht's
2: da
1: noch
2: deftiger? Das ist schon nervenaufreibender.
1: Okay.
2: Ja, also sowas mit Endloszeitschleife und in welcher Welt lebe ich eigentlich gerade? Bin ich aus Versehen in der Zeit gereist und wie komme ich hier wieder raus?
1: Okay.
2: So?
1: Das klingt richtig nach Science-Fiction, so Star Trek-mäßig fast schon.
2: Aber kennt ihr die Folge, wo Bob ins All fliegt?
1: Nee.
2: Also 3 Fragezeichen hat auch Folgen, die sind echt.
1: Ich kenne die Folge, wo Benjamin Blümchen ins All fliegt auf dem Mond. Das hat mein Bruder.
0: Ich hab kurz vom Fact-Checker 2 Sachen. Also erstens gibt es 239 Folgen.
1: Nur 3 Fragezeichen, jetzt nicht diesen ganzen.
0: Ja. Genau. Und zweitens, wisst ihr, wieso die drei heißen? Anscheinend nur wegen Geld. Aber ich habe jetzt keine Info.
2: Was? Von
0: Faktenchecker? Ich sollte nur die Frage stellen und deswegen war nicht.
1: Es ist
2: ich
1: wie die KI.
2: Noch was sagen.
1: Es ist einfach wie die KI zu fragen, Chris.
2: Wusstet ihr, dass Benjamin Blümchen eine Frau hat?
1: Carla Kolumna? Nein.
2: Nee, eine Elefantenfrau.
1: Ah, doch, da gibt es eine Folge.
2: Ja, aber die wurde dann irgendwann rausgekickt, weil man gemerkt hat, dass der Benjamin gar nicht mehr so spontan sein kann mit seiner Frau,
1: ja,
2: mit
1: richtig.
2: Seinem Kumpel Otto.
1: Das ist einfach ein Klotz am Bein.
2: Ja.
1: Eine Elefantenfrau ist ein Klotz am Elefantenbein. Das hat uns Kiosk, der Verlag, beigebracht. Wie heißt die Autorin von Bibi Blocksberg und Benjamin Blümchen? Da habe ich neulich auch irgendwas darüber gelesen, die wohl sehr feministisch sein soll auch.
2: Ja.
1: Also, aber auch kein Faktencheck hier.
2: Deswegen ist die Barbara Blocksberg auch so die Macherin.
1: Die Macherin und Bernhard ist so ein scheiß Antifeminist, der seine Frau immer unterbuttert.
2: Okay, jetzt schweifen wir echt ab, aber wir müssen mal so eine Hörspiel, auch so Hörspielmythen oder sowas machen.
1: Echt, hä?
2: Ja.
1: Hätte ich Bock drauf. Lucy, das heißt, du kommst bald wieder, nächste Woche.
0: Die Hörspiel-Time.
2: Ich bin hyped.
1: Okay, wir kündigen das jetzt hier an. Wenn ihr das mal als Wiederholung hört, dann
0: nächste Woche nicht reinhören.
1: Und wenn nicht, einfach gut recherchieren und uns einfach mal privat anhauen. Wir geben euch die Folge dann.
0: Ich habe ein Lied für euch. Und zwar war ich letzte Woche in Österreich campen und da war auch ein Niederländer dabei. Und der hat mir witzige linke Musik gezeigt, die er so niederländische linke Musik gezeigt, die es so gibt. Und da habe ich jetzt ein Lied von Woody Grooves mitgebracht. Und zwar, warum is nog niet alles gratis? Viel Spaß.

0: Mist.
1: Hallihallo. Wie hat sich meine Datei verabschiedet, wo ich mein Intro machen kann? Ich weiß jetzt gerade auch nicht, wo das ist.
2: Aha, wie lange läuft es hier schon ohne Intro?
1: Noch nicht einmal.
0: Die erste Sendung. Das herzlich willkommen zurück. Jetzt, um hier mal ein bisschen Ordnung reinzubringen, zu neuen in Radio Störfunk. Wir sind
2: Lucy.
1: Chrissy.
0: Jensi.
1: Jedes Mal, wenn mich mein Papa auf dich anspricht, sagt er auch immer Jensi.
0: Oh, toll. Ich freue mich richtig, deinen Papa am Wochenende zu sehen.
1: Ja.
0: Liebe Grüße jetzt schon mal an der Stelle.
1: Und nachher erzählen wir davon.
0: Ja, nachher erzählen wir davon, aber jetzt gebe ich das Wort wieder ab. Ja, man muss sich hier echt orientieren zu dritt.
2: Ja,
0: ne?
2: Ja. Das ist einfach drei, man Alphas muss einfach auch mal sind. Zum Punkt kommen.
1: So, ja. Wir waren beim Thema Hörspiele.
2: Genau, aber wir haben beschlossen, dass wir Recherchearbeit betreiben. Oder wolltest du noch was sagen? Oder du?
0: Ein Fakt, würde ich kurz sagen. Ja, genau, kurz. Ich habe recherchiert, die Autorin von Benjamin Blümchen und Bibi Blocksberg, die ich vorhin gesucht habe, der Name fiel mir nicht ein, ist Elfie Donnelly. Und kleiner Funfact am Rande, die war mit Peter Lustig verheiratet. So.
2: Und die haben einen gemeinsamen Sohn.
0: Richtig, der Toningenieur ist. Und
1: wo wohnen sie inzwischen mit ihrem neuen Mann?
0: Auf Ibiza wohnt die Elfie.
2: Elfie auf Ibiza.
0: Die Adresse kenne ich nicht. Aber Ibiza, also bei Strache.
2: Ich habe einige Fragen an Sie. Also ich würde gerne mal mit ihr sprechen.
1: Was wären deine Fragen?
2: Warum ist die Frau von Benjamin Blümchen, die Leila, nicht mehr dabei? Und was ist mit Bibis Bruder passiert?
0: Stimmt.
2: Ist er immer noch an der Nordsee? Boris
0: Blocksberg hat immer noch ganz schlimm Asthma auf den Lungen und muss deswegen an der Nordsee leben, ja. Seit Folge 10 oder sowas. Ne?
2: Ja.
0: Das ist richtig schlimm. Und warum? Also, keine Ahnung. Diese Hexengesetze, ne, da gibt es ja bei Bibi Blocksberg gibt es ja wohl so Hexengesetze, aber die sind nicht stringent gleich. Also ich werde da nochmal richtig recherchieren, in welcher Folge was wie ist und dann wieder nicht, aber es ist mega verwirrend und auf jeden Fall ist es nicht, es gibt keinen Kanon richtig, ne? Und das regt mich alles auf. Irgendwann machen wir eine Sendung und dann wird Elfie Donnelly von uns Post bekommen.
1: Richtig die wird richtig auseinandergenommen.
2: Die wird eine richtige Datei zugesendet.
0: Ja, genau, so eine Excel-Tabelle. Richtig. Und am Ende einigen wir uns drauf, dass nur TKKG die wahre Hörspiel.
2: Boah, da kann ich nicht mitmachen.
1: Nee? Ich habe zwei, drei Folgen TKKG. Sonst
2: eine Frage habe ich dann aber noch. Ja, Entschuldigung, ich wollte dich
0: an Elfie Donnelly.
1: Sonst das Ding ist durch.
2: Nee, an Jens.
1: Okay. How dare you?
2: Was ist die Millionenstadt? Wo ist die Millionenstadt?
0: Es müsste Hamburg sein.
2: Ja?
0: Also weil es gibt ja einen Hafen dort und es gibt einen Flughafen und es muss eine Millionenstadt sein. Oder? Nee, halt, stopp. Es muss eigentlich München sein. Ich nehme alles zurück, das mit dem Hafen. Es gibt Überfall im Hafen, ja, aber in München gibt es ja wahrscheinlich auch.
2: Irgendwie
0: an der Isar. An der Isar gibt es irgendwo einen Hafen. Nee, weil die fahren ja ganz oft so in die Berge oder so, ist richtig viel Natur drumherum. Und die haben schon auch immer wieder Hinweise, dass das so. Schon so bayerische Namen auch immer wieder kommen davor. Man muss dazu sagen, dass der Stefan Wolf auch ein Bayer war, der das hauptsächlich geschrieben hat. Deswegen glaube ich schon, dass München damit gemeint ist, aber die wollen es ja absichtlich offen lassen. Aber ich denke schon, dass es München ist. Genau.
1: Was glaubst du?
2: Ich hätte das tatsächlich auch geschätzt. Ich hatte dann mir als Kind mal eine Theorie überlegt, warum. Ich weiß aber gar nicht mehr, wie ich da drauf kam. Aber auf jeden Fall auch, weil die immer, die gehen ja auch manchmal in Urlaub und dann kann man sich ja auch überlegen, wie weit, die fahren ans Meer zum Beispiel und da fahren die übel lang, glaube ich, ja, hin.
0: Genau, bei Abenteuer im Ferienlager.
1: Aber an Gardasee dauert es gar nicht so lang.
0: Es gibt Gardasee ist witzig, es gibt ja Heißer Draht nach Paradiso oder so, ganz viele Folgen, also relativ viele Folgen, wo es so einen italienischen Bezug haben oder wo man kurz mal nach Italien fährt und deswegen
2: ist schon
0: immer wieder Ding,
2: so
0: Thema.
2: Eine Flucht, die dann, da habe ich erst, das war so eine Weihnachts-Winter-Folge, Ich spoiler niemanden.
0: Nee, hier kann man alles spoilern. Aber ich kenne halt die aktuellen Folgen gar nicht.
2: Da muss man also, wieder reinhören.
0: Aber ich weiß nicht, die Sprecherin von Gabi ist gestorben, das habe ich noch mitgekriegt, aber es ist auch schon irgendwie 5, 6, 7, 8 Jahre her, keine Ahnung.
2: Um Gottes Willen.
0: Und das ist dann irgendwie was, wo ich, und von Karl, der Sprecher, habe ich gelesen mal, wurde ausgetauscht und da habe ich keinen Bock drauf, sorry.
2: Ja, verstehe
0: ich. Da bin ich dann raus, weil für mich ist das, wenn dann schon so ein melancholisches Kindheitsding.
2: Bei den
0: wenn
2: drei
0: ich da jetzt wieder reinhöre.
2: Fragezeichen ist auch der Sprecher von Titus Jonas, glaube ich, gestorben und hat jetzt eine andere Stimme. Ich meine, also er oder Tante Mathilda, aber ich glaube, es war er. Und das ist auch, wenn der da drin vorkommt, da muss ich weiter spulen.
0: Genau, und das finde ich, ne, das ist so ein Side-Charakter, der irgendwie noch verzeihlich ist, aber wenn jede Folge, also gut, bei TKKG muss man auch sagen, Karl hat ja auch nicht so viele Sprechanteile, aber
2: Karl der Computer.
0: Man verbindet einfach dann trotzdem was mit diesen Stimmen, wenn sie einen seit Kindheit begleiten und ich glaube Benjamin Blümchen, ne, der Sprecher ist auch gestorben, der Ott hieß der irgendwie. Ja klar, natürlich sterben die irgendwann. Die haben Ende der 70er, Anfang der 80er irgendwie angefangen, Hörspiele zu machen und waren da schon irgendwie 30, 40.
2: Ist ja auch bei SpongeBob.
0: Stimmt.
2: Kein Hörspiel. Doch, gibt's auch als Hörspiel. Aber da sind ja auch, also Patrick ist anders zum Beispiel. Und das finde ich auch ganz schlimm.
0: Ja.
2: Also ich gucke jetzt aktiv keinen SpongeBob mehr an, aber wenn ich mal irgendwo bin und da läuft ein Fernseher und da kommt SpongeBob, dann das geht gar nicht.
1: Ja. Ich finde, das sollte einfach aufhören. Ja. Das Ding ist durch. Ding ist durch.
0: Ja.
2: Selbst wie, seit wie vielen Jahren gibt es jetzt?
0: Ja, aber das ist ja das Ding in Deutschland und bei Synchro, wenn man SpongeBob oder dann noch prominenter Simpsons, ne, wo Marge, da ist die Stimme, glaube ich, als erstes gestorben, dann hat Anke Engelke vor 15 Jahren das, glaube ich, schon übernommen, wo man sich wahrscheinlich schon dran gewöhnt hat. Ich schaue das nicht auf Deutsch jetzt irgendwie mehr. Aber das ist dann halt natürlich das Problem, wenn so Sachen 30 Jahre lang gehen, gerade bei Zeichentrick. Das ist klar, die Charaktere altern nicht, aber die Stimmen sterben halt.
1: Ja.
0: Und naja.
2: Ja, mit der KI, da lässt sich das doch alles
0: stimmt,
2: lösen.
0: Stimmt,
2: das
0: ist ein super Beispiel, Leute. Pumuckl gab es jetzt vor 1-2 Jahren doch diesen Remake mit einem neuen Meister Eder. Also
2: der Film.
0: Genau, Pumuckl der Film und eine RTL-Produktion. What the fuck, ne? Also schon allein, das ist die Pissen auf das Grab von Meister Eder, das RTL Pumuckl produziert. Auf jeden Fall haben die das mit KI, aber die Stimme von Hans Klarin. Also Hans Klarin hat ja Pumuckl gesprochen und dadurch haben die das erzeugt. Und es natürlich ist viel wahrscheinlich geiler, wie wenn das jemand Neues einspricht für die alten Typen wie mich, aber es ist einfach scheiße. Also wenn der von der Computerstimme dann da was war.
2: Nee,
0: wie seelenlos wäre das für Rios, ne?
2: Ja,
0: dann zeige ihm lieber die alten Folgen.
2: Dann darf er schon mal was angucken und dann,
0: genau.
2: Dann sowas.
0: Dann ist ja, richtig.
2: Der ist ja gleich geschädigt.
0: Ja.
2: Schade eigentlich.
0: Schade, Mensch.
2: Ja. Naja.
0: So ist es. So ist es. Die Welt ist im Wandel und 9 begleitet euch dabei.
2: Ja, wenn ihr Probleme habt, dann eine Mail ins Studio und wir sprechen mit euch drüber.
0: Unter 9@jensiundchris.de
1: .at oder so, einfach
0: richtig.
1: Woanders.
0: Einfach reinhauen.
1: .ki. Hast du ein Lied-Hit, was du gerne hören würdest?
2: Ja, ich bin doch hergefahren und dann wusste ich, dass ja die EM, wie peinlich,
1: das ist die WM.
2: WM heute beginnt und dann habe ich überlegt, was ist mein WM-Song?
1: Und was ist dein WM-Song?
2: Und Waka Waka von Shakira.
1: Okay,
2: ist mein WM-Song.
0: Mein Beileid.
2: Ey,
0: meiner ist Azuro von den Hosen.
1: Den kenne ich nicht, ne?
0: Nee, aber als WM in Italien war, haben die Toten Hosen Azuro diesen italienischen Song gecovert. Das war wirklich ein
2: Wann war das in Italien?
1: Bevor wir beide geboren wurden. So,
0: lass uns Shakira spielen. Und ich als Maul.
1: Ich sag, dieser Weg wird kein leichter sein.
0: Zeit, dass sich was dreht.
1: Ja, aber so. Von Xavier.
0: Ach, oh. Ja, das war auch 2006. Ja.
1: Genau. Hm. So, von dem her, Wacker Wacker.
2: Geht's weiter.
0: Viel Spaß.

Also als kurze Info, das war jetzt nicht das offizielle Lied aus Südafrika, sondern das war ein K-Mix. Von dem her kommt jetzt aber wirklich Waka Waka, This Time for Africa. Ja.

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1: Ey, war das das offizielle Lied ja. für die WM in Südafrika?
2: Richtig. Hier steht sogar, im Lied steht FIFA World Cup Song.
1: Warum hat es eine Kolumbianerin gesungen?
2: Close enough, I guess.
1: Einfach globales Süden, passt schon.
2: Süden ist doch gut so.
1: Südafrika, Südamerika, mein Gott, ist doch egal.
3: Ist doch alles das Gleiche.
2: Aus einer amerikanischen Perspektive passt das doch perfekt.
1: Richtig.
3: Das ist wie wenn man auf ein Reggae-Festival geht und dann sind nur Weiße auf der Bühne.
1: Mit so Dreads. Oh. Barfuß, mit Dreads.
2: Spaghetti.
1: Ich war auf dem Freak Valley, jetzt das kurze Erwähnung, und es war so geil, also Stoner Rock, ne, und es heißt Freak Valley, also auf Psychedelic Rock, und mein Bruder war dabei, und am letzten Abend waren wir beide so erleichtert, weil wir endlich jemanden gesehen haben mit Boys, der einfach so jongliert hat, während so eine Rockband das spielt.
2: Oder so ein Tuch, das man so ganz schnell drehen kann.
3: Aber das sieht voll cool aus hier.
2: Das ist crazy.
1: Aber es hat keiner eine Slackline gespannt, obwohl es Bäume gab. Es gab genug Bäume und Verkehrsschilder.
3: Auch keine Hebamme.
1: Und ich habe aber man sieht keine Beanies mehr. Früher sind ja im Sommer viel mehr Beanies rumgelaufen. Sieht man auch nicht mehr so.
2: Docker Caps sind die neuen Beanies.
1: Stimmt. Da sagt es gerade jemand zu mir, der eine Docker Cap unterm Kopfhörer trägt.
2: Immer.
3: Stabil. Ich bin's nicht.
2: So. Wir, wenn jetzt mal Lucy da ist, wollen wir natürlich dich auf deine Rolle der Mutter reduzieren.
3: Ja.
1: Wieder ein Onkel.
3: Toll.
2: Genau. Spaß. Aber was ich auf jeden Fall hören will, ist immer wieder Stories aus der Kita oder aus der Krabbelgruppe.
3: Krubbelkrabbe.
2: Krubbelkrabbe. Erzähl du mal, du hast sicher witzige Erlebnisse da.
3: Ja, also.
2: Kannst du mir mal oder uns ein paar witzige Sachen erzählen, ohne persönliche Daten?
3: Ja. Ja. Mache ich. Also, Klaus-Dieters Frau aus der Bröselstraße 5, Spaß. Genau. Was ich davor sagen will, ist, jede Mutter und jeder Vater, alle geben immer das Beste für ihr Kind.
1: Ja.
3: Fast da alle.
1: Da lacht der Familienhelfer.
3: Aber das ist zum Beispiel so eine Devise als Erzieher. Wir müssen immer davon ausgehen, dass Eltern die Experten für ihre Kinder sind.
1: Ja.
3: Genau, weil ich habe da einfach kein Entscheidungsrecht. Ich darf da nicht drüber urteilen, warum das Kind jetzt zwei verschiedene Schuhe anhat.
2: Ich will aber drüber urteilen.
3: Genau, aber manchmal, um Dinge auch ein bisschen zu verarbeiten, darf man sich auch mal ein bisschen drüber lustig machen. Ja. Wie in einem meiner Lieblingspodcasts gesagt wird, ist es eine Art Comic Relief, aber nicht despektierlich gemeint.
2: Ja.
3: Auf jeden Fall... Mein Sohn hat ein Plüschtier gekriegt vom Chris zur Geburt, zwar den Herrn Nilsson. Und der Nilsson ist das Haustier und einer der besten Freunde von
1: Pipi Langstrumpf.
3: Genau, und der muss auch mit in die Krabbelgruppe. Ja, und heute war der auch mit dabei. Und dann kam das Gespräch natürlich auf Pippi Langstrumpf und Herr Nilsson und bla bla bla. Und dann sagt eine Mama, wusste ihr, dass jetzt auch noch das Lied von Pippi Langstrumpf verboten werden soll, weil die Kinder dann falsch zählen lernen. Und
1: was?
3: Dann ging es natürlich los.
1: In welchem Reddit-Thread ist die falsch abgebrochen?
2: Wer hat das?
3: Kam wohl in der Talkshow.
2: Ja.
3: Genau. Und dann wurde natürlich darüber diskutiert, was früher alles besser war, was jetzt halt heute verboten wird.
1: Wie das
3: und
1: Wetter zum Beispiel.
3: Yes. Und dann meinte auch eine Mutter, dass man ja auch nicht mehr Indianer sagen darf, sondern man soll ja jetzt indigene Völker sagen und dass das ja, also das kann doch kein Kind aussprechen.
1: Sagt sowas.
3: Und das geht gar nicht und ich sag's jetzt, aber ich sag's nicht gerne. Ich sag's nur, weil es ein Zitat ist. Das mit dem Zigeunerschnitzel kann sie auch nicht verstehen.
1: Oh Gott, ey. Also, wir wollen das jetzt nicht weiter reproduzieren. Aber ja, wow.
3: Ja, es waren Zitat, nicht
2: wilde,
3: von mir.
2: Wilde Takes.
3: Dann,
2: wilde Takes.
1: Ja, okay, erzähl weiter. Lucy,
3: dann ging es noch darum, dass jetzt Russ scheiße sind. Da springen dann also da springen dann aber auch die Meinungen auseinander, weil die Kinder, wo sollen die sonst die Tiere sehen? Hm? Wenn nicht im Zoo. Ja, aber das ist doch nicht artgerecht, da geht es denen doch nicht gut. Ja, aber denen geht es halt nicht gut, deswegen müssen die einen Zoo. Ja. Es ist kurios.
1: So wie die Indigenen einfach auch in die Reservate mussten.
3: Genau. Hey, die sagen doch selber zu sich Indianer. Warum soll ich das dann nicht mehr sagen?
2: Wo sollen die sonst hin, frage ich mich da immer.
1: Noch kurz, also ich versuche jetzt mal von so einer Sandy oder von so einer Ute oder wie auch immer sie hieß, die Perspektive einzunehmen. Ne? Also man hat damit einfach wenig Berührungspunkte und macht sich generell wenig Gedanken über
2: andere
1: Menschen. Aber ja, also ich finde es tatsächlich irgendwo, manchmal finde ich es nachvollziehbar als erste Reaktion. Ne? Also,
3: Veränderung ist meistens eher erstmal Angst und Abneigung.
1: Und Abwehr, ne? Ja. Und zu sagen, oh shit. Und dann sind wir wieder bei dem Thema, wie gerade eben mit den Hörspielen, jetzt völlig schiefer Vergleich vielleicht, weil bei dem einen Punkt reden wir über Menschen und bei dem anderen über Hörspiele. Ja. Aber beides ist so Kindheitserinnerung. Ne? Also das indigen, also das, was man vorher zu indigenen Völkern gesagt hat, ist halt auch Kindheitserinnerung. Ne? Als was geht man auf dem Fasching, als Cowboy und dann ist es plötzlich so emotional aufgeladen und dann kommt halt so eine Brigitte ums Eck und kommt damit gar nicht mehr klar. Mhm. Ne?
3: Ja.
1: Und ich kann es irgendwo nachvollziehen und dann denke ich aber, ja, aber wir haben 2026. Und
3: die Welt darf sich auch weiterdrehen.
1: Man darf sich auch
2: weiter ein Arschloch sein.
1: Und man darf sich auch selber immer weiterentwickeln. Also so dieses Einander ist alles, was wir haben, aber wir müssen aufeinander Acht geben. Und dazu gehört halt unsere Sprache. Ich check's einfach nicht mehr, wenn man so auf diesem Standpunkt dann bleiben kann. Dass man das sagt, okay, aber dieses...
2: Dass man das verteidigt.
3: Gendern kam auch nicht gut an.
2: Aber
3: das verstehe ich gar nicht. Wie also meistens bin ich einfach stille Zuhörerin und saugt das alles in mich auf.
2: Ja, Kopfschüttlerin.
3: Versuche das dann immer auf eine andere Art und Weise rüberzubringen, wenn ich irgendwie dann mal ein tolles Buch oder so mitbringe, wo das anders aufgegriffen wird, ohne jetzt direkt in Konfrontation zu gehen, weil das schaffe ich nicht immer so gut. Mir geht es auch manchmal so, also dass ich denke, boah, das Wort, weiß ich nicht, ob ich das jetzt in meinen Gebrauchsschatz aufnehmen kann, aber dann, wenn ich ein bisschen drüber nachdenke und ein bisschen das öfter höre, dann ist es eigentlich gar nicht so schwer.
1: Ja. Wenn man ein bisschen von sich abrückt und einfach denkt, ja, geht's um mich oder geht's um die Gefühle von anderen?
3: Genau.
1: Wenn man sich das immer wieder mal fragt, dann ist eigentlich schon viel geholfen.
2: Wie schlimm ist das jetzt für mich, wenn ich da einfach mal ein Wort anders sag?
1: Genau.
2: Ist das wirklich so schlimm oder ist eine Beleidigung für eine andere Person?
1: Und das Ding ist ja,
2: schlimmer.
1: Genau, Chris, und das Ding ist ja nicht mal, dass man zum Gendern gezwungen wird. So, ne? Mir ist es vorhin ja auch passiert, dass ich dann 2000 Mann-Festival gesagt habe. Aus so einer Gewohnheit raus. Aber da wird mir, also, wenn mir dann einer draußen Strick dreht, dann denke ich, ja, okay, ja, war blöd. Ah ja, aber hört ihr die ganze Sendung an und ich versuche ja trotzdem inklusiv zu sein. Aber diese Reflexe und dieses Verteidigen von alten Gewohnheiten ist einfach echt peinlich.
2: Richtig so.
1: Gehört nicht in eine Krabbelgruppe, wo die wichtigsten Menschen
2: das
1: sind.
2: Das ist diese Flipolitisierung, von denen die immer reden.
3: Da wächst doch unsere Zukunft auf.
1: Ja, guck mal an.
2: Die werden schon früh politisiert.
3: Aber da würde ich gerne mal eine Studie dazu machen, ob das auf dem Dorf anders ist wie in der Stadt.
1: Und das machen wir bei der nächsten Sendung.
3: Bei der übernächsten Sendung.
2: Es war eine Wonne.
1: Ja.
2: Es war, glaube ich, ein bisschen durcheinander, aber es war sehr schön.
1: Der Grüße geht raus an meinen Vater, der da immer Schnappatmung wahrscheinlich bekommt innerlich, weil wir alle durcheinander quatschen. Aber es war mir auch ein Vergnügen. Tschüss.
3: Sehr schön. Ich fand es auch sehr schön, mal
2: und
3: wieder da zu sein.
2: An die Tradition, wenn jetzt das Intro nicht kam, muss jetzt das Outro kommen.
3: Ja.
2: Und zwar geht es jetzt weiter mit Freispiel oder Musik aus.
1: Danke. Leute, bleibt stabil.
2: Ciao, ciao. Tschüss.

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1: Hello, hello.
2: Hallo, hallo, hallo miteinander.
1: Es ist Sonntag, es ist 14 Uhr.
2: Und ihr hört Musik aus.
1: Ja, heute mal wieder ganz klassisch mit Musik aus Dommes Plattenkiste.
2: Jawohl.
1: Es war sehr einfach, deine Musik hierher zu kriegen, denn sie war schon im Radio.
2: Ja, tatsächlich. Also das hat sehr, sehr viel einfacher gemacht. Zumal Platten mit dem Fahrrad transportieren ist nie so nice. Also geht auch, aber ja, dann schwingt es immer so von der einen Seite auf die andere und dann kriegst du Gleichgewichtsprobleme. Ah, nee, danke. Dann lass ich es lieber gleich da, das ist gut.
1: Gleichgewichtsprobleme habe ich schon. Aber da gibt es doch bestimmt irgendwelche speziellen DJ-Taschen.
2: Ja, tatsächlich.
1: Fahrrad, oder?
2: Ja. Die sind auch richtig geil. Die gucken auch extra. Also die kannst du hier richtig festschnüren, so um die Brust rum. Mhm. Und dann schwingen die nicht hin und her. Das ist dann, ja, halt wirklich direkt hinten auf Press dran. Das ist richtig nice. Was ich tatsächlich ziemlich störend finde, sind, wenn du so Fahrräder mit Gepäckträgern hast und dann sind da rechts und links Platten hinten drin. Das finde ich richtig nervig. Da kriegst du richtig hartes Gleichgewichtsproblem auf der Hinterachse, so auf dem Hinterrad.
1: So was hinten schwerer ist.
2: Genau, ja. Genau. Wenn ich es auf dem Rücken habe, dann bin ich im Allgemeinen im Mittelpunkt schwerer, weißt du? Und wenn es nur hinten drauf ist, dann ja. Ja, weiß nicht. Wie ist es, wenn du einen Heckantrieb fährst? Du hast halt immer Angst, dass es hinten ausbricht.
1: Ja, kann dir beim Fahrrad zwar eigentlich nicht passieren, aber
2: ja,
1: ich weiß halt, wie viel Power du da reintrittst. Wie viele Newtonmeter.
2: Das weiß ich auch nicht.
1: Watt. Das waren Watt.
2: Das würde ich auch gerne mal, also ehrlich, das würde ich mal gerne wissen. Ich weiß bloß meine Maximalgeschwindigkeit, also das Maximale, was ich heute geschafft habe, waren 35,7 km/h und Durchschnittsgeschwindigkeit waren so 15,9. Ja. Ich würde sagen, das kann man mal so stehen lassen.
1: Ja.
2: Das ist okay.
1: Dann lassen wir das mal so stehen, weil es geht um Musik.
2: Genau. Und jetzt muss ich gerade ganz kurz gucken. Ich habe da hier ein paar Sachen mitgebracht. Das eine zum Beispiel, hier. Die Gary Beck und Dave Simon Edition von der Proper Techno Tunes. Also von dem Label Proper Techno Tunes. Und da habe ich jetzt dabei DJ Rush mit Get On Up im Dave Simon Edit und im Anschluss Carlos Rios mit Pulley State im Gary Beck Edit. Also ich würde sagen, bleibt dran, gönnt euch Proper Techno und ja, bis gleich.

0: Ostsonderbahn hast du mal rausgefunden.
1: Also die ersten zwei hatten wir euch ja schon gesagt. Das nächste jetzt, das ist so eine, ja, also das ist halt, das ist so eine lustige Geschichte, weil tatsächlich, also das ist eine Limited Edition, was hier an Dreierplatten da ist. Und zwar ist es von dem Label Energist. Und da ist es die Triplet Limited Edition. Und da hatte ich jetzt gerade die blaue Platte. Auch, also das ist Record Number 3. Und da probiere ich jetzt gerade, weil wirklich nichts auf dieser Platte draufsteht, rauszufinden. Da fällt mir doch was ein. Auf jeder Platte steht ja so ein kleiner Code drauf, den man in Discogs eingeben kann. Und dann sagt er dir, wie, wo, was. Jetzt muss ich das bloß geschwind gucken. Dann machen wir hier Live-Eingabe.
0: 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Außerdem hört man uns weltweit 24/7 auf www.störfunk.de. Da gibt's uns im Livestream, wer live dabei sein will, oder auch in der Mediathek, wer es verpasst hat. Wer uns verpasst hat und uns trotzdem irgendwie noch halb live hören will, der kann uns am Samstag um 22 Uhr an.
1: Genau.
0: Ja. Langsam habe ich es. Ja, das mit den Wiederholungen ist immer so ein bisschen schwierig, weil die sich gerne mal verschieben können.
1: Ah, jetzt weiß ich auch, welche es war. Das, was wir gerade eben gehört haben, war Adventure Trip Part 1 auf der A-Seite. Written, mixed und produced by CET Merlin. Okay.
0: Jetzt sind wir schlauer.
1: Wir sind definitiv schlauer. Jetzt habe ich nämlich auch rausgefunden, wie ich die anderen rausmachen kann. Und du hast gerade auch jetzt schon die, muss ich gucken, welche Nummer hast du jetzt drauf? Jetzt hast du die Nummer 1 drauf. Ja. Genau, dann kann ich auch euch vielleicht danach sagen, was das ist. Ja, also, dann würde ich doch einfach mal sagen, viel Spaß mit der nächsten Energist. Und ja, danach sagen wir euch, was es war.
0: Viel Spaß.
1: Viel Spaß.

0: Schaudele. Da ist auch gleich lustig, also kaum kam die erste Melodie und das Mikro war aus, sage ich schon zum Silas, ah, ich weiß schon, was es ist. Lost in Space von Space Frog. Sehr, sehr nice.
1: Ungewohnter Space Frog.
0: Ja, genau. Von 98.
1: Okay, das ist weit vor unserem Space Frog.
0: Ja, definitiv weit vor dem Space Frog. Und da danach kam Timeslip in der Originalversion. Wobei ich bin gerade sehr am Überlegen, ob das wirklich Timeslip war. Ich glaube eigentlich eher, das war die Lost in Space Earth Nation Version. Weil es beides dieselbe Melodik hatte, von den Tunes her. Mhm. Ich könnte mir vorstellen, dass das das war. Weil Timeslip hört sich eigentlich meiner Meinung nach anders an, wenn ich das noch richtig im Kopf habe. Weiß man nicht.
1: Vielleicht ist es ja eine VIP.
0: Das kann natürlich auch sein. Man weiß es nicht, man munkelt nur. So, auf jeden Fall haben wir für euch jetzt dann auch noch die dritte Scheibe im Farbpackage von Blau, Gelb und Rot aufgelegt. Und zwar die gelbe, das ist dann die Nummer 2.
1: Nee, ist die Nummer 1.
0: Echt, ist die Nummer 1?
1: Gerade eben war die Nummer 2.
0: Nee.
1: Nee. Ach, nee.
0: Rot ist 1.
1: Ich hatte mich gerade verguckt.
0: Genau. Und auf dieser Platte sollten wir jetzt hören Disco-Fans im Star-Wash-Mix. Genau. Also viel Spaß mit ein bisschen Disco.

0: Hallo, hallo, hallo, da sind wir wieder. Und ich muss mich nochmal ganz kurz korrigieren. Und zwar war das gerade das In-Outro von... Moment, jetzt steht's gleich vor mir. Das In-Outro von Lords of Octagon und danach Disco-Fans im Lords of Octagon Remix. So, jetzt erklären wir das.
1: So, jetzt wisst ihr auch, was wir die ganze Zeit gehört haben. Und auch, was der Domme die ganze Zeit gemacht hat. Live im Studio.
0: Jawohl, ich habe hier wild rumgesucht und rumrecherchiert, damit ich euch den Track und alles drum und dran sagen kann. Ja, so
1: muss das sein. Für die Leute, die sich jetzt wundern, warum wir manchmal einfach nicht wissen, wie die Songs heißen, das liegt daran, dass Domme eine unendlich große Plattensammlung hat. Quergewürfelt durch alle Genres eigentlich. Also ich habe bei dir schon Klassik-Sachen gesehen.
0: Ja.
1: Und den wildesten Techno-Haus, ETC, elektronisches Genre, you name it. Und auf vielen Platten steht halt nicht so wirklich drauf, was drauf ist.
0: Ja, und wenn es mal drauf steht, dann steht es auch womöglich irgendwie komisch geschrieben drauf, dass du es nicht entziffern kannst. Ja.
1: Ja, wir hatten hier gerade auch schon eine Schrift, wo einfach das A und das E gleichzeitig aussieht.
0: Genau.
1: Gleich aussieht, gleichzeitig.
0: Jawohl, da haben wir nämlich euch jetzt auch nochmal was mitgebracht. Jetzt geht's wieder in die Richtung Techno-Ecke. Oh, und jetzt fällt mir gerade nicht mehr ein, wie das Label heißt. Das sage ich euch dann da danach.
1: Also hier steht drauf, in so good.
0: Is no good. Is no good Records.
1: Wo wir wieder genau beim Thema wären.
0: Genau. Und da hört ihr jetzt einmal Snake Eyes und danach My Mind. Viel Spaß.

0: Hier regnet es nicht auf Radiostörfunk.
1: Nein, bei uns ist gutes Wetter im Studio. Wunderbar. Ja, und ich muss mich auch gleich mal wieder korrigieren, denn jetzt hatten wir wieder eines dieser Paradebeispiele, wo einfach das Label falsch ist und es drauf stand, dass auf der Seite eigentlich Snake Eyes und My Mind kommt. Dafür kam jetzt aber Accelerator und Call Me von der Is No Good, ich glaube 13 ist das. Jawohl, und dann würde ich jetzt, wie gerade eben schon versprochen, die anderen beiden
0: Lieder. Es reicht nur noch für einen.
1: Für einen, oh, dann würde ich aber den letzten nehmen. Der ist tatsächlich am schönsten. Und ja, das wäre dann Zone 33 mit einem Pixies Remix von Where Is My Mind. Und ja, das ist es dann, glaube ich, auch soweit von uns. Der Silas ist jetzt hier gerade noch am Rumbasteln.
0: Und Nadel friemeln.
1: Genau. Und ich würde sagen, bleibt fresh und wir hören uns nächste Woche wieder.
0: Bis dahin.

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3: Ah, der fantastische Jingle von unseren Buffdies. Sehr schön. Sommerfest nicht vergessen. Alle Daten wurden genannt. Ihr hört Lost Songs auf Radio Störfunk mit Joxe alleine am Mikrofon. Die Heike hat mich ja schön übernommen hier. Wunderbar. Vielen Dank, Heike. Grüße gehen raus ans Eselsohr. Ja. Und natürlich gehen Grüße raus gleich an meinen Co-DJ, der heute leider nicht da ist, ja. Viele liebe Grüße nach Türkiye. Was macht eine Zwiebel in einer türkischen Gusseisenpfanne? Üzel, Brützel. Kleiner Witz, den darf man heute noch machen. Erster Song, Hot Damn, Fizz Bass Crash, ja, vom Album Dancing on the Milky Way von 24, brandaktuell quasi in dieser Sendung. Das ist noch heiß, das Ding. Deswegen auch gespielt. Danach Take a Tumble von The Stereophonics von Scream Above the Sounds von 2017. Auch eine sehr schöne Scheibe. Stereophonics im Allgemeinen. Eine Band, die ich sehr mag. Lasse ich sehr gerne laufen. Und heute noch ein Hinweis hier im Radio Störfunk wird die Eröffnung des Studio 1 gefeiert. Es wurde schön renoviert, sieht jetzt top aus. Kann man sich gemütlich reinflatschen oder sich das auch mal angucken. Also heute ist Open Door bei uns hier im Radio Störfunk in der Hausnummer 8 in der, ich glaube es war Halstraße. Ich muss nachgucken, aber ihr wisst wo es ist. Kommt einfach vorbei, hier gibt's Häppchen und vielleicht noch was zu gluckern. Unten ist auch Party, also hier ist gerade was los in diesem Gebäude. Kommt einfach vorbei, schaut rein, habt Spaß. Und jetzt geht's hier wieder weiter mit schöner Musik. Und zwar habe ich jetzt vorbereitet, ein Klassiker eigentlich schon, Shovel in Stone mit Summer Honey, weil es einfach ein geiler Song ist von 2022. Und ich gesehen habe, dass die gerade wieder auf Tour sind. Ich habe Angst gehabt, dass sie es vielleicht aufgelöst haben. Aber die sind noch da, die sind noch unterwegs. Und ich habe mich jetzt für den Newsletter bei denen registriert. Dann kriege ich auch mit, wenn sie wieder in Deutschland unterwegs sind. Und vielleicht kommen sie ja wieder nach Schwäbisch Hall ins Anlagencafé vermutlich. Das wäre schön. Jetzt erstmal Summer Honey.

Die Virgin Marys, ja, mit einem sehr entspannten Liedchen. Lies, lies, lies, lügen, lügen, lügen. Ach Gott, wie aktuell ist dieser Song, Mann. Der ist vom Album The House Beyond the Fires von 2024, also auch aktuell. Die haben wir live gesehen, die Jungs. Sehr witzige Band, Zwei-Mann-Band. Der Basser haben sie rausgeschmissen, irgendwie, keine Ahnung, oder da keine Lust mehr. Deswegen gefällt es mir nur halb. Weil das geht ja gar nicht, der Bass rausschmeißen. Ja. Aber die Musik ist geil. Die Jungs sind top, top Musik. Neue Platte müsste eigentlich schon in der Pipe sein oder gar schon raus. Habe ich jetzt nicht nachgeguckt. Und ihr merkt, heute viel Musik, denn tatsächlich, wenn man alleine ist, quatscht man einfach nicht so viel wie sonst. Ja, schade eigentlich, aber mir fällt dann mein Wingman. Sascha, please come back soon. Und dann hätte ich hier noch ein, zwei, drei Hinweise, und zwar fürs Wochenende. Eigentlich nur einen, wenn ich ehrlich bin, der wichtig ist für mich. Die Dodenhausen, ja, die Dodenhausen auf dem Wolsen, ja, die spielen am Samstag, ja, mit drei oder vier Vorbands. Die wichtigste Vorband aus meiner Sicht, natürlich Feine Sahne Fischfilet, die kurz vor der Hose spielen. Gibt leider wohl keine Karten mehr, ist ausverkauft. Das heißt, wer noch dahin will, Risiko, irgendwo kriegt man bestimmt eine Karte her. Lohnt sich auf jeden Fall. Ein kleiner Tipp in Sachen Anreise hier von Schwäbisch Hall. Der Zug hin, kein Problem, könnte klappen, wird klappen, denke ich mal. Aber die Rückfahrt ist leider die Strecke Stuttgart-Backnang gesperrt. Und es gibt Schienenersatzverkehr. Ihr wisst alle, was das heißt. Zumindest alle, die schon mal Bahn gefahren sind mit Schienenersatzverkehr. Super Sache, kann ich da nur sagen. Das heißt, clever planen, vielleicht das irgendwie anders machen. Oder eben da irgendwie hinkommen nach Backnang und von dort aus weiterfahren, wer weiß. Um 0.44 Uhr fährt wohl ein Bus, ja, nochmal von Stuttgart nach Schwäbisch Hall-Hessental. Möglichkeit, weiß ich nicht, wer so lange Zeit und Lust hat und so lange durchhält vor allem, denn um 17 Uhr geht das Konzert schon los, 15 Uhr ist Einlass. Das heißt, da wird es abgehen. Es wird auch bestimmt relativ voll sein. Das ist einfach so. Aber deswegen jetzt eine kleine Runde mit deutscher Musik, vor allem mit Toten Hosen und auch den Ärzten natürlich, denn der Bella, der Farin Urlaub hat mitgemacht ja beim neuen Album Trink aus, wir müssen gehen. Das Intro stammt von ihm. Sehr witzig, übrigens finde ich nicht schlecht. Auch das neue Album ist ganz okay. Jetzt mein Lieblingssong bisher von diesem Album, Lied Nummer 11, Schicksal von den Toten Hosen. Und danach gibt's dann Neues von den Ärzten. Also, haut rein, hört rein, viel Spaß.

Herrlicher Song, keiner kennt's. Wir auf Radio Störfunk, eben doch. 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So, die deutsche Runde, die ich heute machen wollte, ist durch. Wir hatten Neues von den Ärzten vom Album Dunkel. Das ging raus auch nach Istanbul zum Sascha. Ich hoffe, er hat zuhören können. Irgendwie übers Handy, keine Ahnung. War auf jeden Fall für meinen Lieblings-DJ. Ja, ganz klar. Dann hatten wir die Farbe Grau. Das ging raus an meinen Lieblings-Christoph. Ja, viele Grüße. Ja, ich hoffe, du hast es gehört. Und danach hatten wir Flucht von Küste, die hier schon im Studio live performt haben vom Album Das Schlimmste kommt noch von 2025, also relativ neu. Ein sehr, sehr, sehr, sehr, sehr, sehr schöner Song. Aber jetzt wird's Zeit, mal die Musikrichtung ein bisschen umzubiegen. Es bleiben ja nur noch 25 Minuten für die Sendung und jetzt kommt mal ein bisschen schöner Rock. Jetzt kommt eine Band, die ich seit sehr, sehr langer Zeit eigentlich gut finde, bis die neueren Sachen finde ich jetzt ein bisschen, ja, eher lame, also nicht mehr so gut. Aber damals waren sie noch echter, schöner Hard Rock. Würde ich sagen, das war nicht Metal, das war Hard Rock. Und zwar Def Leppard mit dem Album High and Dry, ja, von 1981. Und da kommt jetzt der schöne Song You Got Me Running, ja. Und danach kommt nochmal eine Band, die wir schon live gesehen und interviewt haben, nämlich die Massive Wagons vom Album Earth to Grace von 24, der schöne Song Free and Easy. Und dann sehen wir weiter. Viel Spaß damit.

Habt ihr was gehört, was da für ein schöner Bass gespielt worden ist in dem Song? Ja? Respekt, sage ich. President of the United States of America, Pusa. Ja? Sehr geile, vergessene Band, sage ich jetzt mal. Mit einer fantastischen Coverversion von dem Song Video Killed the Radio Star. Spitze, kann ich nur sagen. Das Album heißt Pure Frosting, President's of the United States of America. Die werden sicherlich die bessere Präsidentin, das ist schon mal klar. Jetzt darf ich nie wieder einreisen, aber ist egal. ja, das war jetzt mal ein schöner Ausflug in die Ecke des Rock. Eigentlich Hardrock, also Def Leppard war also wirklich sehr, sehr schöner Hardrock. High and Dry von 1981 vom Remaster 2019 gelaufen. Kann ich nur empfehlen, wer die Band noch nicht kennt oder wer nur die ganz neue Sache kennt, ja, die sehr massentauglich sind und nicht mehr ganz so rockig. Sollte ich gerne mal die alte Scheiße von den Ohrhörern, High and Dry, ich glaube die zweite Scheibe, da kam, davor ist Long Through the Night, glaube ich heißt sie. Dann danach kommt natürlich mein Lieblingsalbum Pyromania, wobei High and Dry aus ziemlich stark ist, muss ich sagen. Danach kam natürlich der Bash mit seinem schönen Jingle für uns, der hat noch einen besseren gemacht eigentlich, aber der ist zu kurz und den versteht man nicht, wenn man nicht dabei war, glaube ich, weil der Put Me On The Stage Books, ja, den verstehst du fast nicht mit seinem Dialekt. Geiler Typ, wenn wir Glück haben, der Sascha und ich treffen ihn vielleicht am Summer Breeze, ja, wir gucken mal, ob das gut läuft und ob wir ihn da treffen und dann trinken wir mit dem ein schönes Bierchen, ja, fertig, aus. Free and Easy war der Song vom Album Earth to Grace von 2024. Massive Wagons kann ich euch nur empfehlen. Zieht's euch mal rein, irgendwo online oder kauft's einfach. Fertig. Jetzt kommen nochmal zwei schöne Wünsche von Kollegen. Der eine ist quasi, ja, das ist definitiv ein Lost Song, Kim Wilde mit Water on Glass für der Hebe. Grüße gehen raus, Hebe. Sauber bleiben, ja, anständig und so. Und immer schön der Garten machen. Ganz klar. Und dann kommt Paranoid. Das ist eigentlich kein Lost Song, aber in der Version vom Ozzy Osbourne, vom Essential Ozzy Osbourne Album mit Live with Randy Rhoads. Das kann man vielleicht durchgehen lassen. Und danach melde ich mich nochmal zum Verabschieden. Jetzt erstmal Water on Glass von der schönen, tollen Kim Wilde.

Soll mal einer sagen, der Randy Rhoads konnte nicht Gitarre spielen, ja? Sehr begnadeter Gitarrist, viel zu früh gestorben, ganz klar. Und ich verabschiede mich jetzt leider schon wieder von euch. Ja, Wahnsinn, wie so eine Stunde rumgehen kann. Aber jetzt ist schon wieder vorbei. Keiner hat geschrieben, keiner hat angerufen. Ist auch gut so, weil ich wäre völlig überfordert gewesen mit der Gesamtsituation. Ich verabschiede mich jetzt mit einem fantastischen Song von New Order. Und die sind nicht nur Blue Monday, falls das noch keiner wusste, von meinem Lieblingsalbum von dieser Band, von Low Life, ja, sehr schönes Album von 1985. Hört einfach rein, Love Vigilance, quasi the first song of this. Und schaltet wieder ein, wenn es heißt nächste Woche Lost Songs auf Radio Störfunk. Macht's gut, schöne Zeit, schönes Wochenende, bye bye.

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2: 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Ein herzliches Willkommen zum Südnordfunk mit der Ausgabe Nummer 145 am 2. Juni bei Radio Dreieckland oder an einem anderen Tag bei einem anderen freien Radio eures Vertrauens. Im Studio und redaktionell verantwortlich für die Sendung ist heute Eva. Hallo.
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1: Frieden gestalten. Wie geht das? Mit dieser neuen Sendereihe schaut der Südnordfunk in den kommenden Monaten auf ausgewählte Konfliktregionen im globalen Süden, berichtet aber von lokalen Friedensinitiativen, ihrem Wirken und ihren Herausforderungen. Gleichzeitig gilt es aber auch, eigene Sprechpositionen abzuklopfen und zu klären. Unser Kollege Lars Springfeld war letzten Monat in Mali und hat dort mit lokalen FriedensaktivistInnen gesprochen. Was machen FriedensarbeiterInnen, während der bewaffnete Konflikt in dem Sahelstaat weiter zu eskalieren scheint? Dazu mehr in der zweiten Hälfte der Sendung. Zunächst hört ihr ein Gespräch aus unserer Südnordfunk-Redaktion mit einem historischen Rückblick auf die strittige Frage, wie positioniert sich die emanzipatorische Linke zu Krieg und Pazifismus, zu militärischem Eingreifen und Blockaden, während die Mehrheit der Bevölkerung oder ParlamentarierInnen damit d'accord geht, dass nur Waffen, Aufrüstung und Kriegsfähigkeit wirksame Mittel sein, um Freiheit gegen die gewaltsamen Angriffe von Autokraten und Schlechtern zu verteidigen.

Waffen für El Salvador, spanischer Bürgerkrieg, kurdische Peschmerga, die Zapatistas in Mexiko, die Freundschaft mit bewaffneten antikolonialen Befreiungskämpfern, der Sturz von Saddam Hussein, die NATO-Angriffe gegen Serbien. Ja, sogar die Aufrüstung Preußens gegen die Dampfwalze aus Russland Anfang des 20. Jahrhunderts. Gemeint ist die Angst vor der Wiederkehr des Feudalismus aus dem Zarenreich und in der Folge der Erste Weltkrieg. All das hat linke Kräfte entzweit, so oder ähnlich, wie es nun wieder bei der Frage nach der richtigen Strategie in Bezug auf Russland und der Ukraine geschieht. In welchem weltpolitischen Umfeld und mit welchen Sprechpositionen agiert Friedensarbeit und vor welchem Hintergrund findet sie statt? Dazu hört ihr nun ein ausführliches KollegInnen-Gespräch mit Martina Backes vom Süd-Nord-Funk-Team und Georg Lutz vom Informationszentrum Dritte Welt in Freiburg.

0: Aufstieg der Autokraten, steigende Militärausgaben weltweit, Aufrüstung aller Orten. Zugleich die Krise der UN und des Multilateralismus, die Willkür von Trump, Putin oder den Asawad im Sudan, um mal nur einige zu nennen. Dann die Rückkehr der Taliban in Afghanistan, ein atomverliebter Narendra Modi in Indien. Also auf jedem Kontinent befeuern Militärverliebte gerade diese globale Multikrise. Die Liste der schlechten Voraussetzungen für so eher friedfertige Strategien zur Beilegung all dieser Konflikte, die ist aktuell leider sehr, sehr lang. Die derzeitige explosive weltpolitische Atmosphäre, die befeuert zugleich einen Kampf der Narrative, nämlich den um Wehrfähigkeit und Kriegstüchtigkeit. Aber auch ziviles Aufbegehren bis hin zum Pazifismus am anderen Ende der Fahnenstange. Was wäre eine linke emanzipatorische Perspektive auf Friedensarbeit, aber auch auf diese militärische neue Wehrhaftigkeit? Georg, du hast dankenswerterweise angeregt, genau darüber ein Gespräch zu führen. Warum?
1: Weil die Debatte zu unterkomplex hier geführt wird. Guck dir nur mal Talkshows wie Lanz an. Das sind Schwarz-Weiß-Bilder, die prägenden Strukturen. Und man ist entweder Putin-Knecht oder Kriegstreiber. Es geht darum, wehrfähig zu werden. Und das findet im Rahmen einer weltwirtschaftlichen Bruch- und Transformationsphase statt. Das Ende der neoliberalen Ordnung ist in Sichtweise, sie ist aber noch nicht da. Solche Bruchsituationen sind historisch immer dann interessant, weil, und das lehrt die Geschichte, Kriege dann auch eine größere Rolle wieder spielen. Interessant ist auch, und das ist auch nicht das erste Mal in der Geschichte, dass Linke plötzlich sich entzweien, weil einige militärisches Eingreifen oder den Griff zur Waffe, zur Verteidigung der eigenen Ideale oder der Freiheit befürworten oder eben per se ablehnen. Es gibt historische Beispiele und da vielleicht könnte man daraus auch lernen.
0: Gehen wir doch mal zu den Beispielen. Was fällt dir da ein?
1: Der Punkt ist ja immer, was am Ende, welche Gesellschaftsmodelle, konkrete Machtmodelle sich durchsetzen. Selten hört ja die Gewalt mit dem Sieg der Waffen auf. Und die Verteidigung eines solchen Sieges, in Anführungszeichen, bedingt dann meist, dass neue Kontrollmechanismen installiert werden. Was eben keine freie Gesellschaft erlaubt, obwohl die Freiheit ja versprochen wurde, gerade bei Linken immer. Das klassische Beispiel ist die militärische Machtergreifung der Bolschewiki in Russland. Das läuft unter dem Stichwort Oktoberrevolution und sicher waren große Teile der russischen Gesellschaft mit Lenin eins, dass sie gesagt haben, die Zaren müssen weg. Aber nach dem Sturz des Zaren rissen die Bolschewiki die Macht an sich und vor allem gingen sie sozusagen die Sozialrevolutionäre und Menschewiki an und verdrängten sie von der politischen Bühne.
0: Ja, die verfolgten halt auch andere linke Oppositionsgruppen. Das war ja der Punkt, ne?
1: Genau.
0: Und mit der Machtübernahme wurden teils dann aber auch, das erinnere ich so aus den Büchern, sehr brutale Praktiken sehr, sehr gewaltsam durchgesetzt. Also im Februar 1918 befahl Lenin den Volksgerichten sogar Folgendes.
2: Feindliche Agenten, Spekulanten, Plünderer und konterrevolutionäre Agitatoren sind am Tatort zu erschießen.
1: Ja, und leider setzten sich die Dramen dann in antikolonialen Befreiungskriegen in Afrika, Asien und Lateinamerika in 60er und 70er Jahren des letzten Jahrhunderts fort. Man stürmte ein Winterpalais, sprich eroberte den staatlichen Machtapparat und aus den Befreiungsbewegungen wurden autoritäre Staatsgebilde. Sprich, selten ist das Ergebnis eine emanzipatorische Gesellschaft. Die Waffen stehen jetzt nur vor anderen Fahnen und Parolen.
0: Das zu sagen ist aber doch Wasser auf die Mühlen des liberalen Westens, der schon immer warnte, Linke können mit Macht nicht umgehen, oder?
1: Moment, so einfach ist es nicht. Und der Westen muss sich auch an die eigene Nase fassen. Gerade erleben wir ja wieder eine Rhetorik der Alternativlosigkeit und eine Fixierung auf ballistische Gewaltabschreckung. Im Schatten dieser Rechtfertigungsideologie wächst eben auch der militärisch-industrielle Komplex. Militarismus jeder Art beinhaltet immer auch autoritäre Rückschritte. Inzwischen haben wir in den USA wieder einen Kriegsminister und keinen Verteidigungsminister mehr wie früher.
0: Ja, und der deutsche Verteidigungsminister spricht ja auch nicht mehr nur von Verteidigungsfähigkeit, das ist so das Vokabular, sondern von Kriegstüchtigkeit.
1: Und Deutschland ist zum weltweiten Exporteur Nummer 4 der Rüstung geworden. Die stehen also fast auf den olympischen Treppchen. Und gleichzeitig ist es so, dass zahlreiche Unternehmen investieren in rüstungsrelevante Produkte und sehen mit der Bundesregierung und ihrem Sondervermögen, da ist ja plötzlich sehr, sehr viel Geld da, verlässliche, zahlungskräftige Auftraggeber.
0: Also als ich das gelesen habe, habe ich gedacht, jetzt frage ich mal ChatGPT, welche Rüstungsaktien sich denn eigentlich lohnen. Die Antworten waren unglaublich umfangreich. Leopard 2, Betankung von Kampfjets, Rheinmetall natürlich. Oder Renk, das ist ein Spezialist bei Antriebstechnik, bei so Panzern und, und. Also eine lange Liste. Die Verstrickung von Aktienmärkten, die wird damit deutlich. Also die Verstrickung mit so parlamentarisch verabschiedeten Sonderbudgets oder ich denke da auch an die fallenden bürokratischen Hürden, also so Vereinfachung von diesen Ausfuhrgenehmigungen für Rüstungsgüter. Ja, oder schaut mal weltweit, dann sieht man auch, dass so Thinktanks für Militärstrategie und Forschungseinrichtungen für Waffentechnik mit Universitäten teilweise eng verknüpft sind. Und das ist alles so ein Hinweis. Ich glaube, das ist gemeint mit militärisch-industriellem Komplex. Aber das sind ja jetzt nicht die einzigen Puzzlesteine.
1: Nein, es gibt noch viele andere. Nur noch einen hier erwähnt jetzt. Weltweit werden immer mehr Söldnertrupps aufgestellt. Zum Beispiel kauft Russland in Nepal und Nordkorea billig Soldaten ein. In China werden die ausgebildet und dann in Mali, Niger, Burkina Faso eingesetzt. Die berühmte Wagner-Gruppe kennen wir. Die ist inzwischen umbenannt worden. Neue Strukturen ist aber weiter in Afrika zugange.
0: Ja, aber vor allem diese engen Interessensverbindungen zwischen Militär, Wirtschaft und so politischen Eliten, das ist ja die Verquickung von dem politischen und industriellen, die Zusammenarbeit so zwischen Rüstungsindustrie und Universitäten, das ist mir noch aufgefallen.
1: Ja, da gibt es eine richtig neue netzartige Struktur.
0: Focus Online hat letztens berichtet und zwar folgendes.
2: Die Technische Universität München vernetzt etablierte Rüstungsunternehmen wie zum Beispiel Airbus Defense and Space oder Diehl Defense gezielt mit Startups und Forschenden, um innovative Sicherheits- und Verteidigungstechnologien für die Bundeswehr und die NATO zur Marktreife zu bringen.
0: Es gibt aber auch Gegenwehr. Inzwischen gibt es eine Initiative, die für eine Zivilklausel in den Universitäten wirbt, also eine Art Selbstverpflichtung wissenschaftlicher Einrichtungen, eben ausschließlich für friedliche und zivile Zwecke Forschung und Lehre zu betreiben. Man kann das nachgucken auf dieser bundesweiten Vernetzungswebsite, wen das hier interessiert, www.zivilklausel.de.
1: Und es wird dann mit neuen Technologien wird versprochen, beispielsweise mit KI, dass wir automatisierte Kriege erleben würden. Da werden dann keine Menschen mehr verheizt. Und das dockt so ein bisschen an in die Kriegsspielindustrie, also diese Software, die ja sozusagen Jugendliche schon seit einigen Jahren in Beschlag nimmt und da verdeutlicht, was eigentlich alles möglich ist. Also ein klassisches Beispiel ist hier Counter-Strike, ein Computerspiel mit einem Terror-Antiterror-Team, wo man gegeneinander antreten kann und Gegner eliminieren. Das sind, wie gesagt, schon Generationen, die sich hier sozusagen in Echtzeit betteln. Ne?
0: So Spieleindustrie, Kulturindustrie, aber auch die Mode, also dieser ganze Tarn ist ja super schick. Die Freizeitgestaltung, all das hat langfristig natürlich schon irgendwie einen Einfluss so auf das Verhältnis von der Gesellschaft zum Militärischen. Das ist nicht mehr so weit weg, das ist mehr so im Alltag dann integriert. Ja, aber auch wenn man mal ganz faktisch schaut, dann finde ich es echt beängstigend, wenn man sich mit dem Thema Rückkehr der Mittelstreckenraketen ein bisschen beschäftigt. Also die sind ja in Europa so gegen Ende des Kalten Krieges quasi verschwunden, weil verschrottet worden. Das Rüstungskontrollabkommen, das eben diese Mittelstreckenwaffen begrenzte, das ist aber längst tot. Und genau, inzwischen wird eben auch in Europa diesbezüglich wieder aufgerüstet.
1: Ja, Raketentechnologie, aber auch neuere Drohnen sind gerade in aufkommenden Industriestaaten und Schwellenländern greifbar. Also beispielsweise setzen Indien und Nordkorea stark auf Interkontinentalraketen oder Marschflugkörper, weil sie mit hoher Wahrscheinlichkeit die Flugabwehr des Gegners durchdringen können.
0: Genau, und gerade zeichnet sich mit diesen geopolitischen Spannungen halt wieder so eine Art Überbietungswettstreit ab zwischen eben nicht nur den militärischen Großmächten, also Russland, China, USA, sondern genau, andere wirken da eben auch mit. Expertinnen sprechen hier übrigens von, ich lerne ja dauernd neue Begriffe, wenn ich mich damit beschäftige, von Eskalationsanfälligkeit, dass die nämlich wieder steigt. Die gegenseitige Abschreckung durch die Stationierung von Waffen, das ist das, was dahinter steckt.
1: Und gleichzeitig ist die Rüstungsbranche aber weltweit sehr korruptionsanfällig.
0: Man muss ja auch an die atomaren Ambitionen denken. Die sind mit diesem militärisch-industriellen Aufrüsten durchaus auch verbunden. Und da gibt es halt leider sehr starke Akteure, auch gerade im globalen Süden, also Kim Jong-un, da haben wir uns vielleicht alle so ein bisschen dran gewöhnt. Es ist so die Gefahrenquelle schlechthin, Nordkorea.
1: Es wird gerne verdrängt, ja.
0: Ja, aber es wird gerne verdrängt, aber es ist eben auch nicht die einzige. Ne? Also ich erinnere mich, dass Trump kurz vor Weihnachten angekündigt hat, wieder Atomtests im Pazifik lancieren zu wollen. Ja, oder dieser ewige Grenzkonflikt hier zwischen Indien und Pakistan, da hat es letztens auch wieder geknallt und man weiß einfach nicht, in welche Richtung das eskaliert. Das sind zwei Atommächte.
1: Ja, es bestätigt sich, dass auch Länder im globalen Süden massiv aufrüsten. Ich nehme mal das Beispiel Indien. Die haben früher immer vom West und von Ost im Kalten Krieg Rüstungsgüter eingekauft. Inzwischen haben sie eine eigene Rüstungsindustrie. Beispielsweise gibt es in Südindien, in Hyderabad, einen ganzen Cluster mit Drohnenentwicklungen und Drohnenproduktion. Indien stellt inzwischen auch eigene Kampfpanzer her, beispielsweise den leichten Kampfpanzer Zorawa, was eine direkte Antwort auf die chinesische Präsenz im Himalaya ist.
0: Du hast ein Zitat rausgesucht von Walter Benjamin, ja, weil der eigentlich diese Situation schon 1936 ziemlich gut auf den Punkt gebracht hat.
2: Der Krieg und nur der Krieg macht es möglich, Massenbewegungen größten Maßstabs unter Wahrung der überkommenden Eigentumsverhältnisse ein Ziel zu geben.
0: Damit beschreibt Walter Benjamin den faschistischen Mechanismus, die Massen politisch zu instrumentalisieren, ohne dass dabei die herrschenden Eigentumsverhältnisse angetastet werden. Der Krieg dient dem Faschismus sozusagen als Ventil, denn er lenkt die Energie darauf, die Nation und ihre Eigentumsverhältnisse zu verteidigen. Er ästhetisiert Stärke, also da fällt mir jetzt wieder hier Kriegstüchtigkeit ein, ja, statt die Verhältnisse zu verändern, die eben diese Ungleichheit produziert.
1: Krieg ist einmal ist es ein autoritäres Elitenkonzept, welches sehr gut zur Verarbeitung von Multikrisen passt und wir sind ja gerade in Multikrisen. Von unten passt dazu die liquidatorische Phantombesitzverteidigung. So hat es die Philosophin Eva von Redeker benannt. Da das Wort so kompliziert ist und so viele Silben hat, will ich es hier nochmal erwähnen. Es heißt liquidatorische Phantombesitzverteidigung. Was ist damit gemeint? Mein Land soll mir wieder gehören, das irgendwie von irgendeinem anderen geklaut wurde. Es hat ja früher mir gehört natürlich, das stimmt zwar nicht, aber es wird imaginiert. Mein Wald gehört zu mir, obwohl es internationalen Investor gehört. Ich agiere aber gegen die Ökoaktivisten, die ihn schützen wollen. Und bitte soll meine Frau auch wieder zu mir gehören wie vor 80 Jahren, als ich bestimmen konnte, was meine Frau zu tun hatte oder nicht. Das sind die Modelle der autoritären Rechten. Und wer Gegenkonzepte entwerfen will, muss hier ansetzen. Also es geht im Grunde genommen darum, Gegenerzählungen zu formulieren.

0: Wir wollen jetzt nochmal auf alte linke Streitigkeiten angehen, wie so militärisches Vorgehen oder wann und in welchem Kontext militärisches Vorgehen befürwortet oder eben abgelehnt wurde.
1: Dieselbe Gesellschaftsordnung, der Kapitalismus, betreibt den systematischen Völkermord als das vornehmste Mittel ihrer politischen Entwicklung.
2: Das sagte Rosa Luxemburg am 7. März 1914 in einer Rede in Freiburg im Vorfeld des Ersten Weltkriegs. Das ist besonders interessant, weil sie ja eine Minderheit war in der SPD, die immer auf die Kriegsgefahr verwiesen hat. Also Krieg wurde da zu einer Option, obwohl die SPD eigentlich und andere Linke internationalistische Positionen bezogen, weil das russische Zarentum als rückständig, feudalistisch angesehen wurde und die russische Bevölkerung doch befreit werden müsste eigentlich von diesem Joch. Und das ist insofern interessant, weil wir heute oder auch immer wieder unter Linken in diesem Spannungsfeld stehen. Man hat also eine sogenannte, Anführungszeichen, reaktionäre oder rückständige Diktatur und die soll doch dann bitte befreit werden und dann fällt man sozusagen aber dem eigenen herrschenden Block sozusagen in die Arme und sagt, ja, wir machen da auch mit, lass uns auch mitmachen.
0: Das ging ja auch um die Kriegsanleihen, die die SPD dann befürwortet hat, glaube ich, ne?
2: Genau, das war der zentrale Hebel, um den es ging.
0: Kurz vielleicht, Kriegsanleihen, die funktionierten halt als Kredite der Bürgerinnen an den Staat. Das waren verzinsliche Staatsanleihen, die vom Deutschen Reich im Ersten Weltkrieg ausgegeben wurden, um den Krieg direkt aus dem Ersparten der eigenen Bevölkerung eben finanzieren zu können.
2: Ja, und dazu braucht es natürlich eine Militarisierung, damit auch arme Menschen da sozusagen ihr Erspartes hinbringen konnten. Diese Strategie ging schief und verschiedenste Generationen von Männern verreckten in den Schützengräben.
0: So historische Beispiele wie nationalistische Projekte als Befreiung und zugleich auch als Festung gegen so drohende Gewaltregime ins Feld geführt werden, die gibt es ja zuhauf. Also nicht erst im Befreiungskampf der ehemals kolonisierten Länder, würde ich sagen, was jetzt so uns beim EZ3W halt immer Thema ist.
2: Unser Hintergrund,
0: ist,
2: ne? Ja, genau.
0: Genau. Lass uns vielleicht noch ein bisschen aktuellere Beispiele springen. Im Kampf gegen den spanischen Faschismus haben Linke auch auf Waffen nicht verzichtet. Also Stichwort wäre hier spanischer Bürgerkrieg.
2: Ja, auch nochmal etwas anders gelagert wie die Beispiele, die wir vorher hatten, weil da Linke zuhauf wirklich massiv die Spanische Republik unterstützt haben. Wir wissen, das war vermutlich der Krieg im 20. Jahrhundert, wo sehr viele intellektuelle Schriftsteller, Philosophen wie Ernest Hemingway, George Orwell oder Simone Weil nach Spanien aufgebrochen sind, um der Republik zu helfen und nicht nur das, auch mit der Waffe in der Hand zu helfen. Der Hintergrund war der, halb Europa stand schon unter der Knute des Faschismus oder autoritärer Regime. Gleichzeitig ging es in Spanien, das ist ganz, ganz wichtig zu sehen, nicht nur um eine militärische Auseinandersetzung. Es ging um eine soziale und ökonomische Befreiung, zum Beispiel die der Frauen. In Barcelona im Sommer 36, da war die Atmosphäre erfüllt von einer unbeglaublichen Befreiungsstimmung. Das ändert sich allerdings schon ein Jahr später, also 1937. Frankreich und Großbritannien, die lieferten keine Waffen. Hilfe kam nur aus der Sowjetunion und damit wurde die autoritäre Linke in Spanien, die eigentlich in Spanien traditionellerweise schwach war, also die KPD in Spanien war eine kleine Partei, wurde sehr viel stärker und führte dazu, dass es innerhalb der Linken sogar zu bewaffneten Auseinandersetzungen kam.
0: Was lehrt uns das jetzt? Warum schauen wir auf dieses Beispiel?
2: Wichtig ist, dass man über die Logik der Waffen allein hinausdenken muss. Nehmen wir nur nochmal eine noch aktuellere Situation, die Kampagne für Waffen in El Salvador in den 80er Jahren. Dort hat sich die Linke auch einer militärischen Logik, also die Parole Waffen für El Salvador zeigt es, unterworfen und nicht über diesen Tellerrand hinausgedacht. Heute ist El Salvador ein autoritärer Staat und wir müssen uns immer fragen, wie konnte es dazu kommen?
0: Ja, das stimmt. Und gab oder gibt es in deinem Sinne denn trotzdem auch positive Beispiele?
2: Ja, zum Glück. Die Zapatisten in Mexiko sind in den 90er Jahren bekannt geworden und die Peschmerga in Kurdistan, für die ist militärische Gewalt nur ein Werkzeug oder Baustein. Für sie steht eher im Vordergrund die Resilienz ihrer Gesellschaften gegenüber autoritären Übergriffen, sei es vom eigenen Staat, von der eigenen Regierung oder auch von externen Akteuren.
0: Ja, oder auch intern, ne? Also gerade in, genau, in Kurdistan fällt mir das so ein, die Frauen, die sich bewaffnet haben, die kämpfen gegen innen und außen.
2: Genau.
0: Also
2: genau,
0: im emanzipatorischen Sinne.
2: Und Führungsfiguren werden eben nicht wie Lenin oder irgendwelche anderen Befreiungskämpfer, neue Diktatoren, sondern der Subkommandante Markus verschwindet im Hintergrund, wenn er nicht mehr benötigt wird. Und gleichzeitig gibt es von diesen Gruppen, das ist auch wichtig zu erwähnen, eine klare internationalistische Ausrichtung. Also der Nationalstaat ist nur ein Handlungsfeld unter vielen. Also dort werden Makroebenen wie indigene Kulturen in Chiapas bedient.
0: Natürlich werden auch dort Fehler gemacht, würde ich sagen, aber so die grobe Richtung stimmt vielleicht. Dazu ein Zitat von Subkommandante Markus.
1: Wir können uns den Luxus der Lüge nicht leisten. Wenn man auf dem schmalen Grat des Krieges lebt, wird man spontan. Und wir haben festgestellt, dass die Lüge ein Minimum an Planung erfordert.

0: Georg, wir wollten ja noch auf das Konzept des liberalen Friedens eingehen. Das wurde so seit Ende des Kalten Krieges ausgebaut, und zwar mit den militärischen Interventionen in, erinnere ich, Somalia, Irak, Afghanistan, ja später dann aber auch im Kongo oder im Sahel. Da wurde es etabliert und auch praktiziert, und ja, so wichtige Begrifflichkeiten, die man hier mal nennen könnte, sind Schurkenstaaten, Failed States, Peacemaking Missions und im Schatten dieser Missionen eben oftmals auch dann die Friedensarbeit.
1: Das ist nochmal eine andere historische Situation, da es ja um Kriege ging, die nicht gegen Staaten meistens, sondern militärische, dschihadistische Gruppen beispielsweise, wie den Taliban in Afghanistan gingen. Das hat natürlich viel damit zu tun, beispielsweise mit dem Anschlag auf die Twin Towers. Und diese Situation damals in den 90er und 2000er Jahren wird dann gerne vergessen, ist aber wichtig, weil linke Politik sowohl fundamentalistische Gesellschaftsmodelle als auch imperiale Machtmodelle kritisieren muss.
0: Ich würde noch mal kurz zusammenfassen, um was es, das war ja damals Bush, ne? Ja. Um was es bei dieser Bush-Doktrin nach 9/11 ungefähr ging oder wie die sich ungefähr anhörte. Die Vereinigten Staaten von Amerika und ihr Krieg gegen den Terror haben eben für ihn so dieses sakrale Ziel der Rettung der undemokratischen Welt, also das heißt der Bevölkerung in repressiven Regimes, und das heilige Ziel der Rettung der demokratischen Welt vor dem internationalen Terrorismus und seiner Gönner. Die friedlichen Staaten, also die USA und ihre Verbündeten, das ist primär so die westliche demokratische Hemisphäre mit gemeint gewesen, die sind gefährdet von neuen Formen des entgrenzten Krieges, eben vom Terrorismus und seinen ideologischen und militärischen Pakten mit diesen Schurkenstaaten, die zudem auch noch in Besitz von Massenvernichtungswaffen sind.
1: Ja, was ja nicht gestimmt hat, man erinnert sich an die berühmte Rede vom damaligen US-Außenminister Powell, der schlichter gelogen hat da vor der UN.
0: Und ja, aber es war das Narrativ, darum geht es gerade.
1: Das war das Narrativ und dann noch befeuert auch mit historischen Beispielen. Ne? Also man hat dann sowohl in den USA als auch hier wieder gesagt, ja, also wieder das, Hitler musste ja auch sozusagen militärisch niedergerungen werden und genauso müssen wir das mit dschihadistischen Gruppen machen.
0: Dennoch jetzt dieses Gesamtnarrativ, da war ja auch nicht alles falsch dran. Also ich denke da zum Beispiel an diesen ganzen Terror, den man ein bisschen nach Europa erlebt hat. Ne? Vor allem diese Anschläge in U-Bahn, in Madrid, in London, die Twin Towers selber natürlich nicht zu vergessen. Aber auch jetzt, wenn man das weiterführt, was an IS und so weiter daraus später erwachsen ist, Boko Haram, die Anschläge auf Bars, auf Restaurants, Märkte, Diskotheken.
1: Ja, aber mit diesem Narrativ wird dann ein Vorgehen geheiligt, das nicht frei von Gewalt ist. Da geht es dann um humanitäre Interventionen, also in Anführungszeichen. Und man muss erstmal die ganzen Begrifflichkeiten, mit denen da operiert wurde, nochmal auf den Punkt bringen. Es ging eher um so eine militärische Entwicklungszusammenarbeit. Also das hieß, wir bauen Mädchenschulen und bohren Brunnen und entwickeln sozusagen eine zivile Gesellschaft. Mit diesem Narrativ wird ein Vorgehen geheiligt, das nicht frei von Gewalt ist. Diese sogenannten humanitären Interventionen, man muss das immer in Anführungszeichen setzen, rechtfertigen dann Krieg und es stehen dann diese Stichworte wie Operation Enduring Freedom, Operation Iraq Freedom, die sozusagen die heile demokratische Welt für den Irak prophezeien. Es kam dann historisch gesehen nach 2003 ganz anders. Der IS ist aufgestiegen.
0: Es ging wieder in dem Narrativ auch darum, wie ehemals bei den Linken vor dem Ersten Weltkrieg, um diese Befreiung der unterjochten Bevölkerung, das war ja ein starkes Argument, und um die Verteidigung der gerechten Sache. Das ist durchaus ein, würde ich sagen, sich wiederholendes Element dieser kriegsrhetorischen Prinzipien, die dann ja auch einen gerechten Krieg auch in den Medien daher artikulieren. Also ich denke auch an diesen Embedded Journalism. Und das, ohne von Krieg im eigentlichen Sinne zu sprechen. Der Feind ist grausam, also ein Schurke, er benutzt unzulässige Waffen. Wir hingegen wollen den Krieg ja gar nicht, aber unsere Sache ist heilig und sie dient ja außerdem auch allen. Das war so das Narrativ.
1: Was aber nicht heißt, wie du richtig bemerkt hast, dass die Gefahr des Terrorismus nicht ganz real waren und noch heute sind. Und natürlich sind weder der Irak noch Afghanistan noch andere Failed States ansatzweise befreite Gesellschaften. Das muss man schon auch festhalten.
0: Ja, das stimmt. Nur der Punkt ist ja der, im Schatten dieser eigenen westlichen Rechtfertigungen sind eben auch Kriegsverbrechen passiert. Und die, finde ich, muss man aus linker Perspektive halt auch benennen. Also ohne sie jetzt für eine Art von, weiß nicht, Anti-Amerikanismus oder so zu funktionalisieren. Zu den dokumentierten Fällen zählen zum Beispiel Folter, Misshandlungen in Gefängnissen wie Abu Ghraib, extralegale Tötungen durch Soldaten und Militärdienstleister. Im Irak zum Beispiel Blackwater, die ja mit eingesetzt wurden, wir hatten es schon von Söldnern. Dann aber auch Luftangriffe mit zahlreichen zivilen Opfern.
1: Ja, und im Schatten dieser humanitären Intervention sind dann ja weltweit Friedensinitiativen und Missionen auf allen Ebenen gewachsen, die teilweise dann an dieses Militärische auch andocken konnten. Das war ein ganzes Konglomerat, finanziert mit UN-Geldern, mit Geldern aus nationalen und supranationalen Organisationen. Man sprach und spricht auch heute noch inzwischen von einer sogenannten Peace Industry. Auch der zivile Friedensdienst aus Deutschland bekam nach seiner Gründung 1999 beziehungsweise nach den Bürgerkriegen in Jugoslawien nochmals kräftig Aufwind. Versöhnungsarbeit wurde dann also sozusagen in das Schaufenster gestellt und das würde zu einem dauerhaften Frieden führen und sei unverzichtbar.
0: Stimmt ja auch ein Stück weit, also ist auch daran nicht alles falsch. Und ich würde sagen, es gibt viele Beispiele, gerade so lokale Ansätze für den Einsatz von Friedensfachkräften, die man auch loben kann. So führte zum Beispiel die Aufarbeitung der kriegsbelasteten Vergangenheit in Guatemala ja auch dazu, dass im Frühjahr 2016 war das, hochrangige Militärs erstmals wegen Gewaltverbrechen während des Bürgerkrieges vor Gericht zur Rechenschaft gezogen wurden. Oder denken wir an Kolumbien. In Kolumbien förderten zivile Friedensdienstfachkräfte gemeinsam halt mit lokalen JournalistInnen eine sehr sensible Form der Medienberichterstattung, die eben deeskalierend und nicht konfliktverschärfend wirkte oder wirken sollte.
1: Aber es gab und gibt auch berechtigte Kritik, weil westliche Friedenseinsätze, auch die mit lokalen Friedensfachkräften unter dem Konzept der liberalen Friedensstrategie umgesetzt werden. Kritikerinnen bemängeln an diesem Konzept des Liberal Peace, dass die Praktiken oft von oben herab initiiert wurden.
0: Ja, so Top-Down-Ansätze.
1: Genau, ne? Top-Down-Ansätze. Und lokale Gemeinschaften mit ihren eigenen Lösungsansätzen da oftmals unter die Räder kamen. Ne? Und aus diesem Grund haben auch viele Menschen aus dem globalen Süden das kritisiert, dass das einfach diese lokalen Ansätze zu wenig berücksichtigt wurden.
0: So hat ja zum Beispiel Sabelo Ndlovu-Gaceni aus Simbabwe, das ist einer der führenden Köpfe dieser dekolonialen afrikanischen Friedensforschung, der hat Folgendes gesagt.
2: Das liberale Friedensmodell fungiert nicht als neutrales Instrument zur Konfliktlösung, sondern als Fortsetzung der globalen Kolonialität, in der der globale Norden die normativen Standards für Staatlichkeit und gesellschaftliche Ordnung im Süden diktiert.
1: Gaceni hat also die Einbettung von Friedensmissionen in imperiale Kontinuitäten kritisiert.
0: Weil eben die liberale Friedensförderung mit einem standardisierten Konzept arbeitet, das sehr stark auf so westlichen liberalen Ideen und Werten basiert. Die sind jetzt nicht alle schlecht, ne? Aber Rechtsstaatlichkeit, Leistungsgesellschaft, Marktwirtschaft, Menschenrechte, damit werden halt koloniale Machtstrukturen tendenziell auch fortgeschrieben und so lokale, eher indigene, traditionelle Wege zum Frieden, die wurden in diesem Konzept zumindest zu Beginn weitgehend ignoriert.
1: Unsere Beispiele zeigen immer wieder auch, dass es hehre Ansätze gibt, die sich auf dem Papier gut anhören, aber dann in der Folge, genau weil solche Macht- und Herrschaftspositionen nicht berücksichtigt werden, einfach völlig schieflaufen.
0: Ja, das ist also die Kritik, die sich eben auch gegen diese sogenannte Peace Industry, die hattest du schon erwähnt, wendet und eben dagegen, dass Friedenskonzepte einfach so von extern vorgedacht werden, ohne dass man die Betroffenen wirklich aktiv mit einbezieht. Also ein Friedensforscher, der das sehr früh gemacht hat, von der Manchester University, war Oliver Richmond. Der sagte zum Beispiel:
2: Der liberale Frieden erzeugt oft nur eine negative Form des Friedens, die die politische und ökonomische Hegemonie des Nordens sichert, anstatt echte lokale Emanzipation und Gerechtigkeit im Süden zu fördern.
0: Und er forderte halt genau das, nämlich lokale Perspektiven und auch so indigene Traditionen und die tatsächlichen Bedürfnisse der betroffenen Bevölkerung in den Mittelpunkt von Friedensansätzen zu stellen und damit eigentlich sowas wie Emanzipation und Frieden auch verbinden zu wollen.
1: Nun muss man ja aber auch einwenden, dass so ein Lokalturn, also die Hinwendung zu lokalen oder traditionellen Strategien der Konflikttransformation, vermutlich auch nicht in aller Reinheit Emanzipation garantiert. Da gibt es ja vermutlich auch Fallstricke.
0: Also ich finde auch lokal und emanzipatorisch, das ist auf keinen Fall das Gleiche. Nee. Man kann sicherlich an gut etablierte Formen von Streitschlichtung zum Beispiel anknüpfen und dann geht es aber darum, wer darf denn da sprechen? Also eine Garantie ist das noch nicht. Es gibt zahlreiche Studien genau darüber, die zum Beispiel zeigen, dass so patriarchale Strukturen in Nachkriegsgesellschaften dann auch stark wieder Einzug halten können. Das ist aber für beide Ansätze der Fall. Ja. Also sowohl für den genannten Top-Down-Ansatz dieses liberalen Friedens und eben auch für Ansätze, die so lokal aus Communities heraus reaktiviert werden. Und zwar sogar dann, das finde ich interessant, wenn zu Kampfzeiten, zum Beispiel bei so antikolonialen Widerstandsbewegungen, wenn da die Geschlechterrollen eben egalitärer wurden. Da ist Tigray ein Beispiel, aber auch Simbabwe. Die Befreiungsbewegungen dort haben Frauen in teilweise sehr hohen auch Kampfpositionen gehabt und Frauen konnten sehr wichtige Funktionen auskleiden. Also sie waren Kommandantinnen von kämpfenden Einheiten. Kaum waren allerdings die Kämpferinnen entwaffnet, durften oder mussten sie dann wieder zurück an den Herd. Die feministische Friedensforschung, da habe ich mich noch mal so ein bisschen drin eingelesen, die sieht eben aus genau diesem Grund bei beiden Formen von Konzepten, also egal jetzt ob liberal-westlich oder traditionell lokal, sage ich mal, die sieht bei beiden Formen eben diese Gefahr der Normalisierung von Geschlechterungerechtigkeiten in Postkriegsgesellschaften. Warum? Etwa, weil so religiöse oder traditionelle Einheiten oder Eliten sehr stark auch auf frauenfeindliche Geschlechterordnungen setzen und dahin zurück wollen. Warum? Weil, das ist deren Begründung, die eben kulturell legitimiert sind und auch so eine soziale Ordnung erstmal garantieren. Feministische Friedenspolitik geht hingegen mit so einem intersektionellen Ansatz an die Friedensarbeit heran, eben mit dem Ziel, andere Formen von Diskriminierung mitzudenken, also Alter, Klasse, Herkunft und so weiter, um dann halt die Mitbestimmung der jeweils Deprivilegierten einzufordern, also eben zum Beispiel von Frauen.
1: Hört sich einfach und gut und wichtig an, aber in der Praxis sicherlich immer wieder schwierig umzusetzen.
0: Genau, ist nicht so einfach. Also es werden zum Beispiel neue Organisationsformen gemeinsam erarbeitet oder neue Regeln in so bestehende patriarchal organisierte Institutionen eingereicht, aber die dann zu leben, da müssen halt alle mitziehen. Aber was die feministische Friedensarbeit will und Friedensforschung will, das ist diese martialische Maskulinität und den Militarismus wirklich innerhalb der Gesellschaft überwinden. Und damit ist feministische Friedenspolitik für mich schon deutlich ein Gegengewicht zu der Debatte dieser Versicherheitlichung durch militärische Präsenz, die wir ja gerade wieder überall erleben.
1: Das halten wir mal als wichtigen positiven Punkt fest.
0: Ja, wir haben ja jetzt alle möglichen Gewaltakteure benannt, Trump, Putin, auch aus dem globalen Süden. Und was vielleicht nochmal wichtig zu sagen wäre, die Gewalt kommt eben nicht nur von Gewaltakteuren, die eine unheimliche Macht haben, weil sie eine Großmacht sind. Und sie kommt eben auch nicht nur aus den Rändern, was in Europa oft als Bedrohung wahrgenommen wird, so IS, Boko Haram, Azawad im Sudan und so weiter, sondern die Gefahr der Gewalteskalation, die kommt immer auch aus der Mitte der Gesellschaft, dort genauso wie hier. Und wenn ich sage genauso wie hier, dann denken wir da mit Sicherheit eher an den Aufstieg der Rechten und an dieses sich Einschleichen von Normalität, von langsamen Eskalationsspiralen der Gewalt.
2: Wer erträumt hatte, die Gewalt sei dank des Fortschritts nunmehr Teil der Vergangenheit, erblickt in der Ilias vielleicht ein bloßes Dokument. Wer aber zu erkennen vermag, dass die Gewalt heute wie einst die Mitte ist von jeder menschlichen Geschichte, der findet in ihr den schönsten, den reinsten Spiegel.

Zu Beginn unserer Sendereihe Frieden gestalten, wie geht das, benannten Georg und Martina als MitarbeiterInnen des IZ3W in ihrem Gespräch die aktuellen weltpolitischen Umbrüche, die von einer ebenfalls weltweit zunehmenden Militarisierung des Denkens und Handelns gekennzeichnet sind. Damit möchten wir herausstellen, vor welchem Hintergrund wir die Sendereihe aufgesetzt haben und unsere Sprecherposition verdeutlichen. Denn der Blick auf das Thema Kriegsführung und Friedensmissionen ist auch aus linker emanzipatorischer Sicht sehr komplex. In der weiteren Sendereihe blicken wir auf die lokalen Schauplätze von Friedensinitiativen und fragen, was sind Ihre Herausforderungen, woher nehmen Sie den Mut, sich dem wachsenden Militarismus entgegenzustellen und was haben Sie in der Hand?

0: Les épreuves que nous traversons en ces temps difficiles ne sont en réalité que des embûches sur la voie noble qui mène à la prospérité.
1: Die Prüfungen, die Mali derzeit durchlebt, seien nur Hindernisse auf dem Weg zu Wohlstand und Entwicklung. Gerade in schwierigen Zeiten müsse die Nation ihren Zusammenhalt stärken, so der malische Präsident Assimi Goïta am 28. April 2026, drei Tage nach den schwersten Angriffen in Mali seit 2012.
2: Die Angriffe vom 25. April 2026 waren für viele Menschen in Mali ein Schock. Erstmals seit Jahren gingen separatistische Tuareg-Rebellen und die mit Al-Qaida verbündete Terrorgruppe JNIM gemeinsam gegen den malischen Staat vor. Gleichzeitig wurden Militärstützpunkte und Städte in mehreren Regionen des Landes angegriffen. Darunter auch die Garnisonsstadt Kati nahe Bamako.
1: Mein Kollege Lars war Ende April in Bamako. Einen Tag vor den Angriffen sprach er dort mit François Tendeng und Mokhtar Camara von der Friedensorganisation IRENE über Friedensarbeit. Dabei erzählt François vom Angriff auf eine Gendarmerieschule in Bamako im Herbst 2024. Eine Erfahrung, die ihm bis heute präsent ist.
3: Um 4.30 Uhr höre ich die Maschinengewehr. Ich sagte, das kenne ich irgendwie. Und dann dauerte, dann bin ich aufgestanden, die Straße ist leer, sagt, aha, es ist eine Attacke, mitten in Bamako.
1: Der Angriff, von dem François hier spricht, liegt bereits einige Zeit zurück. Die Ereignisse vom 25. April 2026 hatten jedoch eine ganz andere Dimension. Lars, wie hast du die Situation während der jüngsten Angriffe vor Ort erlebt?
2: In unserem Stadtteil waren wir weit genug weg von den Kampfhandlungen, also habe ich nicht direkt davon mitbekommen. In der Hauptstadt herrschte weitgehend Alltag, abgesehen von einer nächtlichen Ausgangssperre. Das heißt nicht, dass die Ereignisse die Menschen kalt gelassen hätten. Die Angriffe lösten große Verunsicherung aus. Schnell verbreiteten sich Videos und Berichte aus den umkämpften Gebieten. Trotzdem hatte man nicht das Gefühl, dass das Land vor dem Zusammenbruch steht. Statt Panik erlebte ich vor allem große Solidarität mit der malischen Armee.
1: Das überrascht. In vielen internationalen Medien war nach den Anschlägen von einem Scheitern der Militärregierung oder sogar von einem drohenden Zerfall des Landes die Rede.
2: Ein solches Auseinanderklaffen von Berichterstattung und Alltagserfahrung in Mali ist nicht neu. Das wurde auch im Interview mit François und Mokhtar deutlich. Insbesondere während der schweren Treibstoffkrise im Herbst 2025 wurde im Ausland häufig der Eindruck vermittelt, das Land stehe kurz vor dem Kollaps. François schilderte mir dagegen vor allem die Solidarität und gegenseitige Unterstützung, die er damals erlebt hat.
3: Die Leute haben einfach die Situation akzeptiert, wie die ist, war nicht zu ändern. Und haben sich so organisiert in den Tankstellen. Das ist ihre Ansatz Revolution. Das ist eine neue Freundschaft entstanden. Die Leute nach zwei Tagen haben einen völlig unbekannten Schlüssel vom Auto gegeben, damit du nach Hause gehen kannst und eine Nacht schlafen kann und falls es Bewegung ist, dass dein Auto auch mit bewegt ist.
2: Was François hier beschreibt, ist mehr als eine Geschichte über Solidarität in einer Krisensituation. Es geht um die Frage, wie Menschen auch unter schwierigen Bedingungen Zusammenhalt organisieren und Konflikte bewältigen. Genau dort setzt Friedensarbeit an.
1: Was bedeutet Friedensarbeit in einem Land, das seit Jahren von Gewaltkonflikten geprägt ist? Das wollte Lars von François Tendeng und Mokhtar Camara wissen.
4: Unsere Philosophie ist klar, wir arbeiten nicht mit bewaffneten Menschen. Ob Militär

0: nur sagt, hier ist Ende meiner Kreativität im pädagogischen Bereich, dann ist es zu Gewalt. Wenn ein Vater sein Kind schlägt, das heißt, er ist am Ende seiner Kreativität, um sein Kind zu bewegen in die Richtung. Und dann ist es zu Gewalt. Das ist keine Erziehung. Sorry. Ich lehne das ab in die Familie, ich lehne das ab auch in die Gesellschaft. Also, wir sind überzeugt, dass anders geht.
1: Du hast jetzt von den Gewaltstrukturen vor Ort gesprochen und eurem Ansatz, der dem entgegensteht und der versucht, das zu durchbrechen, auch durch Erziehung. Aber was sind eurer Meinung nach die Ursachen für diese Gewalt?
2: Es ist schwer, die Konflikte so genau zu beschreiben. Es gibt Probleme, die durch koloniale Zeit entstanden sind. Es sind auch Probleme, die auch natürlich die Art, wie das Land regiert wurde. Seit der Unabhängigkeit muss man sagen, dass es Korruption in diesem Land gibt, dass Ungleichheit gibt. Und natürlich hat auch Konsequenzen für die Leute, dass es einfach Ungleichheit gibt. Also einige haben Wasser, einige haben nicht, einige haben Strom, einige nicht. Das sind Erbe des Kolonialismus und Erbe auch der schlechten Regierungsführung. Die Konflikte sind so entstanden und die Jugendlichen haben keine Perspektive, keine Arbeit. Das ist schon schwer wegen dieser Situation und Krieg auch kommt dazu. Und natürlich auch die Konflikte wegen der Knappheit der natürlichen Ressourcen auch, das kommt auch dazu. Und deswegen sind, wie sagen, die Konflikte in Mali sind sehr komplex.
0: Die Gründe, die verschwinden nicht. Aber im Laufe der Konflikt, da ändern sich auch die Dinge. Das ist immer in der Zeit, wenn du Konfliktanalyse machst, du machst es ganz gezielt in eine bestimmte Zeit. Und wir können nicht auf Metaebene. Wir haben nicht die Mittel, die Möglichkeit, nicht das Mandat, über Regierungssachen zu agieren. Nein, wir sind wirklich da für die Bevölkerung. Wir machen zivile Friedensdienst. Friedensdienst ist groß, aber zivile Friedensdienst ist ganz konzentriert auf den Friedensbedarf der zivilen Bevölkerung, mit der wir arbeiten.
1: Und kannst du den Begriff Friedensbedarfe nochmal erklären? Was sind genau Friedensbedarfe?
2: Als Friedensbedarf würde ich einfach sagen, zuerst, dass die Leute zum Beispiel, ohne Beispiel ist ganz schwer, ich arbeite gerade daran an einem Fall, wo die Goldbauer und die Bevölkerung sich geweigert hat, Steuern zu zahlen, weil es herrschte keine Transparenz, es gab auch Korruptionsverdacht, dass die Steuergelder woanders gehen und gehen nicht, wo sie müssen. Friedensbedarf wäre dann Transparenz in der Verwaltung der Steuern. Zum Beispiel, es kursieren so viele falsche Nachrichten, so viele Fake News. Zum Beispiel, als diese Krise war, dass die Leute vor der SDG, die Touristen, vor Bamako stehen. Und dass sie werden demnächst Bamako erobern. Diese falschen Meldungen gefährden den Zusammenhalt und den Frieden in Mali. Und Friedensbedarf wäre zuverlässige Nachrichten verbreiten. Konflikte entsprechen immer Friedensbedarf. Deswegen entstehen eigentlich Konflikte. Das heißt, wir gehen nicht unbedingt von Konflikten aus, aber wir gehen von Friedensbedarf. Welchen Friedensbedarf gibt es?
1: Hast du eine Situation im Kopf, wo du sagen würdest, da haben wir wirklich was erreicht, vielleicht auch da haben wir einen Konflikt moderiert oder gelöst?
2: Eine wichtige Erfolgsarbeit war, dass als wir angefangen haben, war sensibler Journalismus kein großes Thema. Und seitdem haben wir geschafft, dass viele Universitäten Friedensjournalismus als Fach eingeführt haben. Weil vorher die Journalisten waren nicht ausgebildet, die haben die Nachrichten nicht im Sinne des Friedens behandelt, aber die haben sogar dazu beigetragen, dass einige Konflikte eskalieren. Und dass es jetzt Studenten es lernen in den Fachhochschulen, wie man sensibel mit Informationen umgehen. So, das ist für uns auch ein großer Erfolg. Und ein anderes Beispiel, in Sikasso herrschte Konflikte zwischen Händler und Kommunen über die Nutzung der Märkte etc. Aber durch unsere Intervention ist jetzt mal friedlich geworden, dass die Leute zusammenarbeiten. Und das sind einfach kleine Erfolge, sind klein, aber das ist auf die Ebene, die wir arbeiten, ist sehr wichtig.
1: Was sind denn die Grenzen der Friedensarbeit? Also gibt es auch Situationen, in denen Friedensarbeit vielleicht nicht ausreichend ist oder wo es andere Ansätze braucht?
0: Frieden hat immer zu tun mit wirtschaftlicher Lage der Menschen. Wir arbeiten zielgerichtet an Jugendlichen und an Frauen. In den menschlichen Strukturen, das sind die Leute, die wenig Macht haben. Wenig Macht ist nicht nur politische Macht, ist auch wirtschaftliche Macht. Und da ist zum Beispiel der zivile Friedensdienst an der Grenze. Du kannst mit Leuten über Frieden reden, aber wenn du einfach nicht auch mit agieren kannst, um die Situation der Menschen zu verbessern, wirtschaftlich, dann bist du da manchmal und fragst, was mache ich? Ich kann mich erinnern, ich war in Burundi, hat einen Workshop dort gemacht und ganz am Ende war die jüngste Teilnehmerin, die mir sagte, il n'y a pas de paix sans pain. Ich hatte nicht was, was will sie mir sagen? Und ich musste mich überlegen und dann haben sie gesagt, kannst du mir das wirklich mehr erklären? Im Moment bin ich irgendwie. Und dann erklärte sie mir, das Leben eines jungen Mädchen im, ich kam aus Kongo, im Kongo, wo die Miliz Arme da sind, wo gar nichts da ist und die nicht mehr zu essen hat, kann sie über Frieden reden. Wir arbeiten im Changement de Comportement. Der Mensch muss sich ändern. Alles, was kommt, ist von der Haltung von der Mensch. Ich habe noch nie einen Kalaschnikow gesehen, der allein hochgeht und schießt auf die Menschen. Und wir arbeiten auf der Ebene. Aber die Programme der Friedens, der zivile Friedens, die haben diese Einschränkung, dass wir nicht wirtschaftliche Forderungen zu machen können, bezogen zu den Menschen, die wenig Macht haben in den Strukturen. Und das ist, was wir da sagen. Wir müssen irgendwie langsam diese Friedensarbeit, die wir machen, diese Änderung unterstützen, damit die Leute nicht schnell wieder in die wirtschaftliche Abhängigkeit landen und so weiter und so fort. Also wir müssen daran denken. Friedensarbeit braucht auch Mittel, um die Menschen, die im Not sind in der Gesellschaft, wirtschaftlich zu verkaufen.
3: Es gibt keinen Frieden ohne Brot. Il n'y a pas de paix sans pain. Mit diesem Satz bringt François Tendeng eine zentrale Erkenntnis unseres Gesprächs auf den Punkt. Friedensarbeit bedeutet für ihn nicht nur Dialog und Versöhnung. Sie beginnt dort, wo Menschen Zugang zu Bildung haben, ihre Familien ernähren können und eine Perspektive für die Zukunft sehen. Doch wenn Frieden so viel mehr ist als die Abwesenheit von Gewalt, warum wird dann meist nur über Krieg, Terrorismus und Militär berichtet? Auch das habe ich François Tendeng und Mokhtar Kamara gefragt.
0: Wer sind die Menschen, die da leben? Das Konflikt ist da, das wissen wir. Aber die Menschen, die da leben, die Menschen, die sich tagtäglich überlegen, ob sie den Weg heute nehmen oder nicht den Weg. Mein Wunsch wäre, von deren Leben zu berichten, nicht auf Perspektive des Krieges. Das ist das Problem. Die Perspektive des Krieges ist eben die Konsumperspektive.
4: Vielleicht liegt genau darin eine Herausforderung, auch für uns JournalistInnen. Über Anschläge, Militär und geopolitische Konflikte wird viel berichtet. Deutlich seltener geht es um die Menschen, die trotz Gewalt ihren Alltag organisieren, Konflikte lösen und sich für Frieden einsetzen.
0: Wir arbeiten mit Menschen, die heute in deren Dorf schlafen und nicht wissen, ob sie morgen da sind. Wenn man deren Perspektive nehmen würde, nicht die als schwach oder als Leute zu bemitleiden. Nein, die sind nicht, die sind sehr, sehr starke Personen. Die sind Leute zu respektieren. diese Perspektive, wenn man das richtig hochbringen kann, dann kann man Dinge ändern im Ebene der Entscheidungsträger. Und das ist, was fehlt.
4: Das war der Beitrag von Lars Springfeld aus Mali und das war auch schon der Südnordfunk im Juni. Wiederholt wird er bei uns bei Radio Dreieckland am Freitag, den 5. Juni um 11 Uhr. 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Wir hören uns im Juli wieder. Bis dahin macht es gut und Peace out.

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2: Genau, neue Woche, neues Glück, könnte man sagen, neues Thema. Ja, herzlich willkommen. In dieser Stunde gibt es einen Rückblick und zwar auf die diesjährige Republika in Berlin. Das ist eine dreitägige Konferenz für Netzpolitik von Gesellschaft bis Kultur und Kunst. Sie hat dieses Jahr stattgefunden vom 18. bis 20. Mai 2026 und da könnt ihr euch natürlich vorstellen, dass sowas auch für ein freies Radio interessant sein kann und Katrin war da. Das war ich. Und ich bin auch der Host heute für diese Stunde Störfleck beim freien Radio eures Vertrauens. 97,5 für Schwäbisch Hall, 104,8 für Crailsheim und natürlich wherever you are, www.störfunk.de. Also ich werde ein bisschen darüber reden, was ist die Republika, wo kommt sie her, wo geht sie hin und was war an den drei Tagen los, was waren für mich Highlights und auch ein bisschen, was nehme ich aus diesen drei Tagen Konferenz mit, zum Beispiel auch für Störfunk oder auch vielleicht sogar für Schwäbisch Hall. Extra habe ich mir englische Musik ausgesucht, weil so eine Stunde mit so viel schöner Info, ne, da klingeln einem vielleicht mal die Ohren, da braucht man eine Pause. Und jetzt könnt ihr euch aber erstmal einrichten, es euch gemütlich machen und euch vorbereiten auf Berlin und die Republika. Und dafür habe ich zu Beginn jetzt doch einen deutschen Song mitgebracht und zwar ein wunderbares Remix von Hildegard Knef von Whirlpool Production.

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Genau, zumindest was digitale Themen angeht, könnte man sagen, die Republika in Berlin Mitte Mai war an drei Tagen ein definitiv interessanter und global relevanter Mittelpunkt zu den entsprechenden Themen Digitales in Politik und Gesellschaft. Man könnte sagen, es ist ein Festival für die digitale Gesellschaft. Unter dem Motto, Achtung, never gonna give you up. Und jetzt wird wahrscheinlich bei der einen oder anderen von euch so ein bisschen es klingeln. Genau, es gab mal ein unglaubliches Internet-Meme mit einem Song von Rick Astley. Und ohne Witz, dieser Song in Kombination mit der Erinnerung an das Meme Never Gonna Give You Up soll auf jeden Fall Vertrauen in die digitale Zukunft suggerieren, beziehungsweise dass daran geglaubt wird. Bei der Republika soll Mut gemacht werden, auch und trotz des Zeichens von Big Tech und künstlicher Intelligenz und dass es wenige große Player vom Big Tech aus den USA gibt. Es geht um den Zustand der Demokratie und um die Macht im digitalen Raum. Und wichtig ist auch, dass dieser digitale Raum, in dem wir uns alle mehr oder minder freiwillig und mehr oder minder viel privat, beruflich auf verschiedensten Ebenen bewegen, dass dort Wahlfreiheit herrschen muss statt Monopole. Und das soll geboten werden, darüber soll diskutiert werden und die Republika mit dem Motto Never Gonna Give You Up in jedem Jahr ist definitiv eine Einladung dazu, eine Aufforderung und sie möchte eine Bühne bieten. Sie möchte eine Bühne bieten für engagierte Menschen, die mit Digitalem in verschiedensten Bereichen zu tun hat. Und das finde ich wahnsinnig spannend. Ungefähr ein halbes Jahr, bevor diese Republika jeweils stattfindet, gibt es eine Aufforderung, wo wirklich jede und jeder ein Thema einreichen kann, was er oder sie wichtig findet für diese Republika, was da besprochen werden könnte oder sollte, was ein interessanter Aspekt sein kann und sogar wirklich du, ihr selber als Person oder Institution könnt auch sagen, hey wow, wir möchten da hier unseren Beitrag leisten. Und die Rückmeldung von der Republika ist, dass ungefähr 2/3 der verschiedenen Veranstaltungen tatsächlich über diese Eingaben kreiert und generiert wird. Das heißt, es ist wirklich so richtig schön bottom-up und sehr breit aufgestellt. Seit 3 Jahren gibt es in Anführungszeichen nicht nur die Republika, die sich vornehmlich an ein erwachsenes Publikum richtet, würde ich sagen, sondern es gibt extra mittlerweile auch die TinCon. Und was sich für mich ein bisschen anhört wie so ein cooles japanisches Manga, ist die Abkürzung von Teenage Internet Work Conference. Also auch für die Jugend eine Konferenz. Da geht es explizit von und mit Jugendlichen um digitale Jugendkultur. Teilgenommen werden kann da von 13 bis 25 Jahre. Und das Schöne ist auch, das ist so Vormittagsschulprogramm, ja. Also zwischen 9.30 Uhr und 14.30 Uhr war dieses Jahr auf der Republika das Programm für die TinCon. Also wirklich eigene Themen, eigene Formate, eigene Workshops. Und das Ganze hat aber wunderbar ineinander gegriffen. Also unabhängig davon, wie alt Mann oder Frau oder was auch immer divers sich fühlt oder ist, konnte man untereinander teilnehmen. Und das Schöne ist natürlich, wenn es bis 14.30 Uhr geht, dann sind viele Jugendliche einfach auch da geblieben und waren den Rest des Tages an allen möglichen Orten, Vorträgen und Ständen. Also ein bisschen Rambazamba. Und was mir wahnsinnig gut gefallen hat, war wirklich gleich morgens, Montag früh anstehen für die Akkreditierung oder fürs Ticket. Da waren gleich ganz viele Schülerinnen und Schüler wirklich schulklassenweise dort vor Ort. Finde ich sehr gut. Das heißt, es wird sehr gut angenommen. Also die TinCon fand praktisch parallel im Rahmen der Republika in Berlin statt. Und da gab es auch so ein schönes Banner. Die hatten von einem Gebäude bei der Station einen Bereich für sich und es war dann so All the Young. Witches of Coding, Lovers of Films, Big Mouths, Designers of Future, Creators are welcome. Also wirklich alle, eine riesenlange Liste, konnte sich bestimmt die meisten irgendwo zuordnen, für was sie Fans sind oder für was sie sich begeistern können. Ja, also das ist sozusagen ein kleiner Überblick, also was die Republika will und tut und dass sie das Angebot auch für Jugendliche hat, eben mit der TinCon. Was ich auch wahnsinnig nett fand, direkt am Eingangsbereich gab es sogar eine richtige Skate Area. Also man konnte auch schön da Pause machen und da war auch einiges geboten. Ich finde, das ist so ein kleines Detail dafür, wie gut durchdacht
diese ganze Konferenz ist natürlich auch und weil sie sich den Wünschen und Vorschlägen ihrer Teilnehmerinnen, Besucherinnen und Vortragenden stellt. Yeah, ihr habt es gerade schon gehört, Ohne Witz, ihr müsst da jetzt wirklich mit mir durch. Never Gonna Give You Up von Rick Astley, das war nämlich auch tatsächlich bei der diesjährigen Republika in Berlin bei der Eröffnung der Song, der gespielt wurde, und zwar wirklich mit kollektivem Mitsingen, und es hat wirklich Laune gemacht.

Yeah, allen Ernstes, Never Gonna Give You Up ist ein wunderbarer Titel, finde ich, für eine Konferenz, in diesem Fall die Republika des Jahres 2026. Genau, ganz frisch berichten wir hier im Störfleck beim Radio Störfunk darüber. Aber witzigerweise beruhte das Ganze tatsächlich dann zumindest ursprünglich beziehungsweise ne, auf einem Meme aus dem Jahr 2011 und ja, allen Ernstes, dieser 80er-Jahre-Song. Und zum Intro, zur Begrüßung gab es dann auch die Möglichkeit, den so richtig schön live mitzusingen. Und ich muss sagen, es hat echt Laune gemacht, ganz ohne Witz. Ja, und an diesem Punkt wollen wir doch mal kurz schauen. Republika, hatte ich ja schon gesagt, Berlin, 3 Tage. An dieser Stelle werfe ich ein, vielleicht schaffe ich später noch mal ein bisschen mehr dazu zu sagen. Der Ursprungsort der Republika ist Berlin. War im Jahr 2007, fand sie das erste Mal dort statt. Mittlerweile gibt es aber auch im Oktober ein Event in Düsseldorf und in Wien und im November sogar in LA. Also dieses Prinzip hat sich vervielfältigt. Genau, und jedes Mal ist es so gedacht, dass einfach die Leute vor Ort dann entsprechend Ideen einbringen können, hatte ich ja gerade kurz hier schon erwähnt. Nochmal kurz, die Republika findet an 3 Tagen statt. Es gibt Vorträge, Workshops, Talks, Diskussionsrunden, Performances, ja, Kunst, verschiedenste Formen miteinander ins Gespräch zu kommen. Es gibt einen großen Marketplace, könnte man sagen, wo verschiedene Organisationen sich vorstellen, wo man mit denen ins Gespräch kommen kann. Und dieses Jahr, 2026, gab es 621 Veranstaltungen an 3 Tagen. Da könnt ihr euch schon vorstellen, da kommt man ein bisschen ins Schwitzen, aber wenn man so richtig schön von einer, ja, von einem Vortrag oder von einer Veranstaltung zur nächsten hüpft, das war ja alles auf einem Gelände, dann konnte man so 6 bis 7 Sachen am Tag schaffen, auch je nachdem, wie lang die Formate sind. Also es gab Speak Up, das ging von 1/4 bis zu 1/2 Stunde, aber es gab auch lange Talk-Formate, so um die 1,5 Stunden. Die sind aber immer wirklich, ja, wie im Fluge vergangen. Beginn an jedem Tag ist klassisch, finde ich, für Berlin und finde ich auch irgendwie ganz cool, um 10 Uhr. Also recht entspannt. Allerdings am ersten Tag, wo man dann eben sein Ticket holt oder seine Akkreditierung, da lohnt es sich wirklich früh da zu sein, weil die Schlange ist sehr lang. Es war sehr lustig, da irgendwie drin zu stehen und zu sehen, wie viele Leute sich für die Republika interessieren. Und aus dem Jahr 2025 habe ich ein paar Zahlen für euch mitgebracht. Also da war es so, dass an den 3 Tagen 30.000 Besucherinnen und Besucher da waren. Es gab 1146 Speakerinnen und Speaker, dazu gehören Teilnehmer von Podiumsdiskussionen, aber auch die entsprechenden Moderatorinnen und Moderatoren. Und es wird bei der Republika sehr stark darauf geachtet, dass es zwischen männlich und weiblich und divers, dass es da einen schönen Ausgleich gibt. Insgesamt waren im Jahr 2025 die entsprechenden Sprecherinnen und Sprecher aus 60 Ländern. Da kommt richtig was zusammen, würde ich sagen. Und wie kurz erwähnt schon, also 2007 fand die erste Republika statt in Berlin und seitdem findet sie jährlich statt. Ja, da kann man nur sagen, 4 Freunde müsst ihr sein, denn 4 Leute, man könnte sagen so mehr oder minder digitale Szene, haben sich zusammengetan. Einmal Markus Beckedahl, der ist seines Zeichens Journalist und Mitbegründer von netzpolitik.org. Ah, da klingelt schon, ne? Genau, der digitale Zusammenhang, ganz groß geschrieben. Aber auch bei Tanja und Johnny Häusler ebenfalls. Sie sind beide Bloggerin, Blogger, Mediendesignerin bzw. Designer. Und Tanja Häusler hat zum Beispiel 2023 dann die TinCon kreiert. Und von ihr und ihrem Mann stammt zum Beispiel auch das Buch Netzgemüse. Das ist ein literarischer Ratgeber für Eltern, für ihre Jugendliche dann im entsprechenden Alter eben zu wissen, okay, wie kann man mit Internet und sozialen Medien umgehen. Netzgemüse klingt ziemlich gut. Also diese 4 haben sich, beziehungsweise erstmal 3 haben sich zusammengetan und dann kam noch Andreas Gebhardt dazu. Er ist seines Zeichens Unternehmer und hat zum Beispiel auch dieses Jahr 2026 die Republika eröffnet und hat auch ganz klar gesagt, Leute, ich bin die ganze Zeit da, ich bin ansprechbar für euch und wann immer ich ihn gesehen habe, meistens in hellem Anzug, war er immer mit jemand im Gespräch. Also er ist wirklich da und ist interessiert an allen Menschen und Leuten, die auf der Republika sind und daran teilnehmen und sich ja verschiedene Sachen anhören und dabei sind. 2019 war der Bundespräsident
Frank-Walter Steinmeier zum Beispiel da. Und das heißt, ne, von 2007 bis 2026, jetzt die 20. Ausgabe dann schon, hat sich das wirklich immer weiter gesteigert, also an Vortragenden und Besucherinnen und Besucher. Da wollen wir gleich mal ein bisschen weiter drauf einsteigen. Und da habe ich einen schönen Song noch mitgebracht, der ist Dancing in My Room. Aber das konnte man, also dancen konnte man auf der Republika auch, denn, das sei noch kurz erwähnt, ne, Vorträge und so weiter. Ja, es gab auch eine Special Area Reboot. Also da gab es Yoga und ein bisschen Körperarbeit, also wo man wirklich sich mal rausnehmen konnte. Ja, es gibt einen Coworking Space. Also wenn man einfach sagt, hey, wow, ich will auf die Republika gehen, aber ich muss auch noch arbeiten oder ich möchte arbeiten oder ich möchte mich mal ein bisschen aus dem Trubel zurückziehen, gab es in einen ersten Stock, da konnte man sich aufhalten, also auch dafür war gesorgt. Und abends gab es dann mit Konzerten oder antifaschistischen Quiz, das war bei der TinCon zum Beispiel, also immer noch ein schönes Unterhaltungsprogramm. Deswegen Dancing in My Room musste man da nicht unbedingt machen, da konnte man an verschiedenen Orten auch dancen bei der Republika.

Ja, tanzen wir zurück. Luise Neubauer, Heidi Reichenick, Tom Tykwer, Eckhard von Hirschhausen, Angela Merkel, Dr. Wildberger, Frau Lang, Herr Amthor. Wow, wo seid ihr denn jetzt wie wo reingeraten? Na, ihr seid natürlich weiterhin beim Störfleck, beim Radio Störfunk mit dem Special-Thema für diese Woche mit Katrin am Mikro. Und es geht um die Republika, die Konferenz für alles Digitale, könnte man sagen, und Gesellschaft aus dem Mai diesen Jahres in Berlin. Kleiner Review hier von meiner Seite. Und es waren nur so ein paar ganz bekannte, von vielen bekannten Namen, die sich an diesen drei Tagen da in Anführungszeichen rumgetrieben haben. Aber zu diesen illustren Gästen, wie gesagt, die es vor allem dann natürlich bei Vorträgen, Talks und Diskussionsrunden zu sehen und zu hören gab, gibt es natürlich auch noch viele andere Vertreterinnen und Vertreter. Also die ARD ist da, das ZDF ist da, der Deutschlandfunk ist da, dann netzpolitik.org hatte ich gerade in Bezug auf die Geschichte der Republika schon erwähnt. Dann, was ich ein bisschen schwierig finde, Google war auch da, aber okay. Dann die Filmuni Babelsberg war da. Also verschiedenste Formate oder zum Beispiel auch cutoffgpt.org, die einfach sagen, nicht KI muss verboten werden und diese Hilfsmittel, ja, sondern eher die Frage, wie regulieren wir das und wie werden wir da souveräner, ja, also solche verschiedensten Themen und auch Bundesministerium für Digitales war natürlich auch da zum Beispiel und die haben teilweise auch eigene Formate und Gesprächsaktionen angeboten, wo man dann hin konnte. Teilweise konnte man einfach eine Runde Kicker spielen. Also die alle sind in der Haupthalle vertreten. Richtig in einem großen Pulk, von dem aus man dann zu den einzelnen Bühnen kommt. Und das ist doch jetzt eigentlich ein gutes Stichwort hier im Störfleck, mal auf den Ort der Veranstaltung einzugehen. Also die Republika 2026 hat stattgefunden in der Station in Berlin. Das ist U-Bahnhof Gleisdreieck, also wirklich in der Mitte sozusagen. Und sie hat da auch schon mehrfach stattgefunden. Dort gibt es 7 Bühnen. Ja, dann die 2 großen Bühnen, also die Bühne 1 ist sozusagen Mainstage, könnte man sagen. Die war auch zwar räumlich umschlossen, aber war entlang eines offenen Durchgangs, dass man eben auch noch in andere Räumlichkeiten kam. Da gab es zum Beispiel eine Transkription, also alles, was gesprochen wurde, ne, mit KI, dann konnte man an der Seite, an einem riesen Bildschirm auch lesen, wenn man eben nicht gut hören konnte. Also auch das Thema Barrierefreiheit ist da bei der Republika groß geschrieben, aber nochmal kurz, 7 Bühnen, wo kriege ich die unter? Das Station könnt ihr euch vorstellen wie ein verzogenes U und an der offenen Seite des Us kommt man erstmal rein und wir haben einen schönen großen, eben dann von 3 Seiten umschlossenen Innenhof, über den dann auch noch die U-Bahn fährt, ist also richtig cooles Feeling irgendwie. Und nach links und rechts gibt es dann gleich verschiedene Räumlichkeiten. Also auf der linken Seite ist dann so ein bisschen Altbau, nicht ganz so hoch. Da waren Teile von der TinCon drin zum Beispiel. Rechts war dann so ein ganz hoher Raum mit wunderbar Backstein und schön beleuchtet. Das war so ein bisschen so der Rückzugsort, wenn man einfach weiß, hey, ich bin jemand, ich kriege mal hier eine Reizüberflutung und ich will mich mal zurückziehen. Und dann gibt es eigentlich eine große U-förmige Glasfront. Da kann ich dann rein und habe dann von da aus einmal in der Mitte diesen großen Marketplace, so nenne ich es jetzt, das hieß glaube ich Exhibition Space und von da aus dann sternförmig gehen dann die verschiedenen Räumlichkeiten ab. Es wurden innerhalb dieser Ausstellungsfläche noch verschiedene Formate gefunden oder aufgebaut. Also es gibt dann eben für ARD und ZDF so ein kleines offenes Fernsehstudio, kann man sagen. Dann gab es noch so eine kleine Sitzecke, da war ich öfters, weil da ging es ums Thema Film, mit einem schönen Screen und Original-Sitzgelegenheiten aus verschiedenen Filmen und Serien, die in Babelsberg gedreht wurden. Also so schöne kleine Dinge gibt es da zu sehen und zu machen. Es gab diese Bühnen, dann gab es noch Workshop-Spaces, 2 Stück, dann gab es sogenannte Atrien, das war also auch so ein kleineres Format, dann eine offene Sitzfläche wie so ein Halbrund, da wurde zum Beispiel mein Podcast live aufgenommen, es gab einen sogenannten Makerspace, da wurde dieses Jahr aus Baustellengründen, war da auch so ein bisschen für jüngeres Publikum oder sprich, wenn jemand seine Kinder mitbringen will, gab es da ein bisschen was zu basteln und zu gucken und zu checken, so ein bisschen mit Computer zu spielen und verschiedene Anwendungen auszuprobieren im Makerspace.
Von da aus kam man dann durch das U durch, sozusagen in so einen kleinen Hof, beziehungsweise eine kleine Grünfläche. Da konnte man eben auch noch was trinken und essen und sich auf Liegestühle setzen. Und natürlich der Innenhof war ein Hauptplatz für Pause. Es gab verschiedene Sitzpodest-Varianten und verschiedene Gelegenheiten, sich eben ein Käffchen oder ein Eis oder so zu holen. Es war ein schönes, ja, schöner kleiner Marktplatz draußen nochmal, kann man wirklich sagen. Was ich auch super finde, die Berliner Wasserbetriebe machen auch seit langem schon, bieten die Möglichkeit, dass man eben umsonst dann Trinkwasser bekommt. Die hatten wirklich so ein kleines Wägelchen und dann konnte man mit seiner Flasche hingehen. Also super, super. Wie meine Freundin Moni sagen würde, Grüße gehen raus an dieser Stelle. Also die Station ist ein toller Ort, wo man wunderbar was mitbekommen kann, wenn man möchte, wo man ein bisschen die Kreativität sieht, also wie diese ganze Geschichte auch aufgebaut ist, ja, und wo man aber auch eine Möglichkeit hat, sich zurückzuziehen, und es ist eben wahnsinnig gut ans öffentliche Netz angebunden, weil das Thema Nachhaltigkeit ist der Republika wichtig, nicht nur im Jahr 2026. So, das heißt, jetzt haben wir ein bisschen geschaut, was für berühmte Gäste es schon gab, jetzt dieses Jahr zumindest, dann wie die Geschichte war, und jetzt möchte ich natürlich so langsam hier mal beim Störfleck auf Radio Störfunk dazu übergehen, euch ein bisschen zu erzählen, was ich denn da so getrieben habe und was ich so mitgenommen habe in den, wie soll ich sagen, in diesen 3 Tagen, wo ich wirklich, das sage ich an dieser Stelle jetzt schon mal, was mir wirklich wahnsinnig Spaß gemacht hat, das war so eine nette, bunte, diverse, gut gelaunte Bubble. Da habe ich mir gedacht, ich will, dass das überall so ist. Das hat mir schon mal einfach sehr, sehr viel Freude gemacht, und die Leute sind offen, man kann irgendwie einfach ins Gespräch kommen, entweder weil man zur gleichen Zeit irgendwie in einem Talk drin war oder weil man zusammen im Workshop aktiv ist oder weil man einfach mal für einen Kaffee ansteht. Aura mit Killswitch.

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Yeah, Lula Young mit Messi. Ja, und ein bisschen Messi kann es schon zugehen, zumindest im Kopf, wenn man auf der Republika ist in Berlin und sich denkt, wow, den Vortrag will ich und die Performance will ich sehen und überhaupt ein kleines bisschen Reboot, Pause und wow, Makerspace und überhaupt wow. Das ist gar nicht so leicht, da eine Wahl zu treffen. Also ich lasse euch jetzt da mal ein bisschen mit teilhaben. Republika 2026, der Review hier mit Katrin auf Radio Störfunk im freien Sendeformat Störfleck. Heißt, natürlich ist Störfunk immer frei und bunt. Aber der Störfleck ist eben ein extra Sendeformat, wo jeder ein bisschen über das sprechen kann, was ihm oder ihr wichtig ist oder ja, besondere Veranstaltungen. In diesem Fall die Republika vom 18. bis 20. Mai diesen Jahres in Berlin in der Station. So. 621 Veranstaltungen an drei Tagen hatte ich ja hier bereits erwähnt, aber natürlich nicht irgendwie irgendwo, sondern auf der Republika gibt es sechs Schwerpunkte, die da heißen Politik und Gesellschaft, Wissenschaft und Technologie, Medien und Öffentlichkeit, genau. Dann Kunst und Kultur, Bildung und Lernen, Wirtschaft und Innovation. Das heißt, diese sechs großen Blöcke, was aber auch noch cool ist, diese Tracks, also welchen Pfad möchtest du dann folgen? Aber man konnte auch noch einzelne Tags setzen, also verschiedene Schwerpunkte, also von Aktivismus zu Diversität, Verwaltung, Zivilgesellschaft, gab es die verschiedensten Schwerpunkte, wo man auch noch nachsuchen konnte. Was auch interessant war und ist eine Nachhaltigkeitsgeschichte. Es wird Papier gespart, es gibt eine extra App. Das fand ich ziemlich abgefahren, so wow, also für eine Konferenz diese App zu haben und wunderbarerweise natürlich den Timetable, den Lageplan. Dann konnte man sich Favoriten anlegen und ja, bei mir gab es natürlich dann viele einzelne Bereiche, die dann, oder Zeitfenster vielmehr, die dann irgendwie doppelt und dreifach belegt waren. Also meine Schwerpunkte waren Politik und Gesellschaft, Medien und Öffentlichkeit und ein bisschen Kunst und Kultur. Gerade so ein bisschen Thema Workshops dann auch oder auch so ein bisschen Thema Film, je nachdem, wo das eben angesiedelt war. Day One, also der 18. Mai. Mal kurz, damit ihr so ein Feeling bekommt, was Katrin da so getrieben hat. Also ich habe mir 25 Veranstaltungen für den ersten Tag rausgesucht. Denkt dran, ne? Morgens um 10 ging es los und dann abends so um 20 Uhr oder so war dann eher so ein bisschen Feierabend oder Feierprogramm, genau. 5 Sachen habe ich an dem Tag geschafft. Also ich war bei der Keynote, dem Eröffnungsvortrag für die Republika 2026. Ich war bei Workshops, ich war bei Vorträgen und die Keynote wurde gehalten von Karen Hale, und How Silicon Valley is Reshaping the World via AI. Also gleich in die Vollen, und sie hat in dieser Rede einmal so schön gesagt, sobald es um große Zahlen geht, also große Firmen, Macht, große Einflüsse, dann gibt es auch viel Leid. Also sie hat es sehr schön ausgeführt und das war natürlich dann auf der Station 1, wie vorhin schon erwähnt, gleich noch mit dem wunderbaren Transkriptionsscreen. Also wenn jemand nicht so gut hören konnte oder man vielleicht so ein bisschen abseits stand, wobei die Technik wunderbar überall zu hören, aber dann konnte man auf jeden Fall sehr gut dem Text auch folgen oder einfach auch fürs Englisch. Dann als nächstes bin ich gleich mal zum Dokumentarfilm geswitcht. Das war von Silke Botsch, ihres Zeichens Regisseurin, und ihr Thema war Dokumentarfilm und KI. Und interessanterweise ging es mir so, als ich das gelesen habe, dachte ich so, wow, klar, wie kennzeichne ich das? Darf ich KI in einem Dokumentarfilm eigentlich verwenden? Beziehungsweise ein Dokumentarfilm zeigt ja eine bestimmte Sicht, die ich als Regisseurin, Filmemacherin ja dann schon habe. Also ich habe mir so ein bisschen die moralischen Fragen gestellt und dachte, innerhalb dieses Vortrags würde es darum gehen. Aber nein, ganz anders. Also Silke Botsch, erstmal Hut ab an dieser Stelle. Sie hat nämlich ihren Vortrag oder den Workshop gleich damit begonnen zu sagen, so hey, ich bin trockene Alkoholikerin und ich habe beschlossen, das filmisch zu verarbeiten. Und das heißt, wenn sie die Person ist, um die es geht, dann kann sie natürlich auch entscheiden, wie sie arbeitet, und sie hat sich praktisch einen Avatar gebaut. Also sie arbeitet mit KI im Sinne eines Animationsfilms, um ihre Geschichte zu dokumentieren. Also
völlig andere Baustelle. Und ich fand es wahnsinnig spannend, dass sie gesagt hat, ja, sie hat da mehrere Bildschirme parallel und dann sieht es fast ein bisschen so aus wie wenn man so eine Bildergalerie durchguckt, was nehme ich dann, was suche ich mir aus, wie berechne ich das, wie setze ich das zusammen. Und sie hat auch gesagt, dass sie wahnsinnig viel Freude daran hatte mit diesen verschiedenen KI-Tools, die sie benannt hat, liste ich jetzt hier an dieser Stelle im Störfleck nicht auf, ja, mit denen sie gearbeitet hat. Und ich dachte nur so, wow, was für ein wilder Figurenreigen. Ich habe mir aber auch gedacht, ja, also wenn ich trockene Alkoholikerin bin, wie kann ich das darstellen? Was geht in meinem Kopf vor? Gibt es dafür überhaupt in der Realität eine Entsprechung? Also KI mit Fragezeichen im Dokumentarfilm, aber wenn es so passiert wie bei Silke Botsch, dass sie sagt, sie animiert ihre Geschichte, ist es natürlich ein ganz anderes Thema. Ja? Dann ist es eine Animentary in dem Fall. Dann bin ich gleich noch weiter gesneakt am ersten Tag der Republika in Berlin und zwar zu Streaming Goes Hollywood von Yannis Shakarian. Der ist selber, sagt man, ist Blogger, ja, also hat auf jeden Fall einen Kanal und er hat mal ein bisschen auseinanderklamüsert, wie sich jetzt das alles geändert hat. Wir sind, denke ich, alle auf dem Stand, dass Streaming natürlich Film und Kino beeinflusst hat, aber er hat so ein schönes Zitat gebracht, nämlich: Die Fiction goes hochkant, ja, also praktisch, dass die Geschichten angepasst sind, auch an den Handyscreen, dass das passt. Er hat berichtet über die asiatischen Microdramas, die übrigens mehrfach auf der Republika vorkamen, aber er hat das mal so ein bisschen auseinanderklamüsert, was das ist, mit welchen Tricks da auch gearbeitet wird, dass die Leute eben ein paar Folgen umsonst gucken können. Die gehen echt immer nur so eine Minute, aber haben jedes Mal einen wunderbaren Cliffhanger und irgendwann heißt Pling Pling, werd Abonnent oder Abonnentin und du kannst weiter gucken. Fand ich ganz schön. Er hat selber für sich gesagt, okay, Thema KI und welche anderen wichtigen Punkte für die Filmwirtschaft oder das Filmwesen wichtig werden können, hat er sich drei Sachen rausgesucht auf der Republika in seinem Vortrag Streaming Goes Hollywood. Einmal die KI, das jetzt behauptet wird, die würde irgendwann Kosten sparen. Aktuell ist es aber noch überhaupt nicht so. Also die Frage ist Kosten versus Kreativität. Das gilt es zu beobachten. Dann diese Microdramas, die eben aktuell aus dem asiatischen Raum bei uns auch langsam aufschlagen. Aber die brauchen noch einen Tonfall für den Westen, so hat er es genannt. Das fand ich eine schöne Beschreibung, ja, dass wir einfach auf andere Arten von Stories stehen, teilweise zumindest. Und als drittes hat er auch noch gesagt, dass es immer mehr Fernsehsender und Plattformen gibt, beziehungsweise die auf YouTube sich Leute raussuchen, die eben ihren eigenen Content kreieren und eine große Fangemeinde haben. Das Talent und die eigene Community, dass man das nicht einfach trennen kann mit einer guten Idee und diese Community, die gewinnt eigentlich immer gegen jemand, der nur auf seinen Geldbeutel guckt. Ist eigentlich auch schön, ne, wenn die Republika einfach für alle da ist und so ein bisschen eine Bottom-up-Struktur auch zumindest unterstützt. Ja. Ja, Wiedererkennbarkeit, hat er gesagt, ist dann für über reale Personen ist dann wichtiger als als eine gute Idee alleine. Sagen wir mal so, das waren so seine drei Schwerpunkte. Dieses Päckchen habe ich da mitgenommen. Dann habe ich mir noch ein paar Tipps geholt, wie man überhaupt auf so einer Messe unterwegs ist, beziehungsweise Konferenz, ne, wo so viele Beiträge sind, viele interessante Leute, wie ich da ein bisschen meinen roten Faden halten kann. Und dann habe ich noch eine schöne Geschichte gehabt, zwei junge Frauen, und zwar von der Digital Intimacy Coalition. Da ging es darum, Raised by the Algorithm, also was macht der Algorithmus, was macht er mit uns und wie transformiere ich dann eine echte Funktion für erotische Gerechtigkeit im Netz. Also, dass es frei ist, dass es anonym ist, aber dass es auch vor allem fair zugeht, ja, und divers. Das war ein Workshop. Da haben wir uns in einzelnen Gruppen erstmal überlegt, okay, welche Leute könnten denn diese App dann nutzen wollen. Wir sollten uns einen Schwerpunkt aussuchen. Und mit diesem Schwerpunkt haben wir gesagt, auf was käme es denn an? Und was ich interessant fand, wir sind zu dem Punkt gekommen, wenn eine, sagen wir mal, eine moralische Instanz dahinter stehen soll, die auch wirklich guckt, dass es da in Ordnung zugeht, beziehungsweise wenn da schräge Sachen laufen, dass sie wirklich schnell rausgenommen sind, dann brauchen wir eigentlich das Prinzip Wikipedia, sage ich jetzt mal an dieser Stelle, ohne dafür jetzt explizit Werbung machen zu wollen oder so, sondern dass es wirklich reale Menschen im Hintergrund gibt, die das kontrollieren. Und die beiden Frauen von Digital Intimacy Coalition
haben auch ganz klar gesagt, was ihre Probleme sind. Also das Wichtigste, also ein wichtiger Punkt ist schon zum Beispiel das Alter, dass man nicht zu jung ist. Wie kann ich das nachweisen? Ich habe dann so eine Möglichkeit. Wenn ich dann aber noch das genauer feststellen will, dann ist schon wieder die Anonymität gefährdet. Also das fand ich sehr, sehr spannend, mal einen Hintergrund zu bekommen für so eine App, die wirklich divers und fair und ja, aber erotisch auch frei sein möchte. Digital Intimacy Coalition, das war noch mein, war das mein Abschluss? 1, 2, 3, 4, ja, das war der Abschluss dieser Workshop. Kamen viele interessante Ideen zusammen und die beiden Frauen sind schön in den Austausch gegangen, wie weit sie sind und was sie noch aufbauen möchten. Wow, das war der erste Tag. Ihr habt jetzt ein paar Minuten einen Einblick bekommen und könnt euch wahrscheinlich vorstellen, wow, da geht man nach Hause und hat Ideen und Fragen und was weiß ich was alles. Das war Tag 1 und beim Blick auf die Uhr merke ich, der Störfleck, eine Stunde, eine Woche lang. Ich werde das jetzt ein bisschen für euch nochmal zusammenfassen, weil wichtig für mich mit euch zu teilen ist ja so, was habe ich mitgenommen davon? Big Pig Decimal.

Ja, die Republika 2026 Konferenz für die digitale Gesellschaft in Berlin hat stattgefunden vom 18. bis 20. Mai diesen Jahres. Katrin, also ich war dort und ich habe jetzt ein bisschen erzählt über die Republika, über meinen ersten Tag. Jetzt squeeze ich das Ganze ein bisschen zusammen. Am zweiten Tag hatte ich ursprünglich 28 Formate ausgesucht. Ich war bei 6 verschiedenen Veranstaltungen. Am letzten Tag hatte ich auch noch 20 Geschichten auf dem Schirm und war bei 5 verschiedenen Veranstaltungen. Habe aber da auch mal die Chance genutzt, mit ein paar Kolleginnen vom Deutschlandfunk ein bisschen zu sprechen, wie sie zum Radio kamen und so weiter und so fort. Ja, also der Beginn des zweiten Tages war zum Beispiel Echt Jetzt mit Eckart von Hirschhausen, der ja so eine Deepfake-Sendung gemacht hat über sein eigenes Schicksal, über falsche Anzeigen und so weiter, die mit seinem Namen und seinem Foto, ja, online sind und wie er da versucht hat zu recherchieren. Ich war bei 2 Podcast-Aufnahmen dabei und unter anderem beim Güncast. Dann so schönen Geschichten wie mit neuen Narrativen und Goldkettchen gegen rechte Frames. Future Takeover hieß es, schöne Geschichte. Oder Haltung oder Sendeauftrag war ganz wichtig. Da gab es Radio- und ZeitungsvertreterInnen, die da diskutiert haben. Es gab das WDR-Europa-Forum mit den 4 ARD-Auslandskorrespondentinnen aus USA, China. Was war noch? Super, ich wusste es die ganze Zeit auswendig. Das ist so ein Klassiker, ne? Israel genau. Und Mexiko. Ja, es war wahnsinnig spannend. Was für ein Niveau. Und natürlich nochmal Thema Film, und zwar wie Dokumentarfilm sozusagen, ja, nicht die Welt verändern kann, aber einen positiven Change machen kann, Film und Accountability. Was nimmt Katrin mit? Spannend fand ich wirklich das Thema Lokalität und Nahbarkeit. Denn festgestellt wird, ja, es ist weltweit, wir können überall unterwegs sein, aber die Möglichkeit, dass ich selber Nachrichten prüfen kann, kann ich, je näher ich selber dran bin. Das heißt, die Lokalität wird wieder wichtig, auch lokal präsent zu sein. Das war gerade was, was Radio- und Fernsehsender dann auch gesagt haben, dass sie wirklich wieder ein Gesicht zu ihren Nachrichten haben wollen, dass sie ja auch das Land nicht aufgeben wollen, die ländlichen Gebiete und das Ganze durch Nahbarkeit kreieren. Also es gibt dann Radiosender, die wieder auf die Straße gehen, ja. Zum Beispiel hatten wir das sogar dieses Jahr hier beim LFK Medienpreis in Baden-Württemberg. Da gab es zwar für ein privates Radio, aber da gab es einen Preis, die mit der Rikscha im Bundesland unterwegs waren, ne? Also diese Geschichten. Und da kann ich nur sagen, wow, Radiostörfunk ist frei und bunt und für dich und all deine Freundinnen und Freunde offen, mit gewissen politischen Einschränkungen, wie ihr euch wahrscheinlich vorstellen könnt. Nein, aber von der Sache her offen und hier kann Radio gemacht werden. Es gibt, nichts ist unpolitisch, beziehungsweise das Private ist politisch oder alles ist politisch. Es ist so super und es ist fantastisch, wie wir hier einfach lokal verankert sind mit dem Mittagsmagazin, mit diesem hier Störfleck. Okay, ich war jetzt in Berlin, aber trotzdem, ja. Super, also einfach ganz wichtiges Standbein und dass wir mit der Lokalität und der Nahbarkeit, denke ich, da auf einem guten Weg sind, einfach ja für dich und für euch da zu sein. Also das habe ich auf jeden Fall mitgenommen. Was ich ein bisschen schade fand, tatsächlich, also ich hatte das ja beschrieben, ne, die Station in Berlin, da rennt man dann auch so an verschiedenen Bühnen und Gesprächsformaten vorbei und ich finde, die Blaue Partei hat dafür, dass eigentlich niemand mit ihr da freiwillig zu tun hat, innerhalb der Republika, ja, und klare Positionen hat, hatte die sehr, sehr viel Sprachraum. Also immer wieder fiel der Name und wie sich dazu positioniert und so. Und einerseits dachte ich, ja, das ist wichtig. Aber auf der anderen Seite dachte ich, wenn wir gegen Öffentlichkeit sein wollen, dann lasst uns doch das unterstützen, um was es uns da wirklich geht. Und am dritten Tag zum Beispiel war ich ja noch bei einem Permakultur-Workshop, der hieß Permakultur Futuros, fand ich einen super Name und da habe ich zum Beispiel gelernt, dass die Permakultur in Anführungszeichen nicht nur Gardening ist, sondern ein ganzes gesellschaftliches Konzept von Bottom-up-Austausch, Informationen und Unterstützung von größtenteils dann doch auch ländlichen Gebieten, am Beispiel von 2 Gemeinden in Spanien.
Kam euch das Spanisch vor? Ich hoffe nicht. 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Im heutigen Störfleck ging es um die Republika 2026 in Berlin. Genau, ich hatte es ja vorhin schon gesagt, deswegen erwähne ich es nochmal. 2., 3. Oktober ist sie in Wien, 9., 10. Oktober ist sie in Düsseldorf. Oder habe ich jetzt einen Zeitdreher? Genau, und sie ist im November dann auch in L.A. Und, das habe ich schon gesehen, vom 10. bis 12. Mai 2027 ist die Republika wieder in Berlin. Und im Herbst, ungefähr im November, spätestens sogar, denke ich ja, kannst du sogar ein Thema eingeben, wenn du Zeit und Lust hast, da hinzugehen, was einzubringen. Und ganz kurz noch, Störfunk wird definitiv auch noch mit der Plattform cutoffchatgpt.org in Kontakt treten. Mit dem Typen habe ich noch geschnackt am letzten Tag und ich habe schon eine Mail von ihm bekommen und da werden wir auch, ja, weiß ich nicht, vielleicht mal wieder den Störfleck kapern und euch ein bisschen darüber berichten. Ja, also ich würde sagen, da ist echt was geboten und ich würde sagen, tolle Ideen, tolle Einflüsse, fantastische Projekte, engagierte Leute und einfach ein sehr, sehr angenehmes Besucherinnenfeld. Zum Abschluss für euch hier jetzt noch Not About You. Na doch irgendwie schon, aber doch irgendwie auch nicht, ne? Im Sinne von jeder von uns kann etwas dazu beitragen, aber es geht nicht nur um uns, sondern eventuell um den nächst größeren Schritt. Not About You, Haiku Hands. Ich sage danke fürs Zuhören und schön weiter Störfunk hören. Stay tuned.

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12: Hi, Nifty hier und ihr hört Doper Than Dope. Heute darf ich euch Bush Ida vorstellen. Ich habe mich mit der Wahlberlinerin in einem Videocall getroffen und wir haben über Hip-Hop gesprochen, natürlich, aber auch über Empowerment, Verantwortung und das Leben als Künstlerin. Es gibt heute außerdem auch ganz viel Musik von Bushidas aktuellem Album Brenn Ida Bush und auch die Single Gewitter, mit der Bushida den Rio Reiser Musikpreis 2025 gewonnen hat, hören wir uns an. Viel Spaß in der kommenden Stunde mit Bushida bei Doper Than Dope.

0: Was war dein erstes Hip-Hop-Album? Also das erste Hip-Hop-Album, was du so bewusst gehört hast?
1: Ich glaube, es war Staatsfeind Nummer 1 von Bushido.
0: Kannst du das heute noch hören?
1: Nicht so richtig. Also ich höre es nicht mehr. Nee. Obwohl ich manchmal noch so, ich weiß nicht, auf meiner Tour hatte ich jetzt ja auch so Schmetterling und Sonnenbank-Flavor. Jetzt denkt man, dann war das super schwierig, diesen Flow von Bushido zu imitieren. Das ist nämlich gar nicht so einfach. Das ist irgendwie so voll kontraintuitiv für mich. Also so der Anti-Flow. Und jetzt denkt mein Spotify immer mal wieder, dass ich jetzt Bushido hören will.
0: Ah, okay. Und aber dann hast du deine eigenen Texte drauf gemacht, oder?
1: Auf der Tour, ja, wir haben es so ein bisschen als ich weiß auch nicht, als so Gag-Cover und genau, Sonnenbank-Flavor habe ich umgeschrieben. Und Schmetterling war einfach lustig, aus einer lesbischen Perspektive zu rappen, muss ich sagen.
0: Voll, ja, cool. Gut, und dann kommen wir gleich zum zweiten Teil der Frage, und zwar, was ist dein liebstes Hip-Hop-Album?
1: Boah, das ist echt schwierig zu beantworten, muss ich ehrlich sagen. Ich glaube, ich habe viele. Ich bin vor allen Dingen immer richtig schlecht in Momenten, wo Leute mich nach so Name-Dropping fragen, so einen Name-Drop rauszuhauen. Deswegen muss ich die, glaube ich, nach hinten anstellen. Ich weiß es gar nicht genau. Na ja, doch. Ich glaube, mein Lieblings, doch, Ebo. Ich glaube, eigentlich jedes Ebo-Album habe ich hoch und runter gehört.
0: Cool, danke. Dann magst du mir mal erzählen, wie bist du selber überhaupt zum Rap oder zu Hip-Hop als Kultur gekommen? Also ich habe schon mal in einem Interview von dir gelesen, irgendwie du hast einen älteren Bruder, der dich da, glaube ich, auch mit Musik versorgt hat. Aber also erzähl gerne mal nochmal einfach so die Geschichte. Also wie genau, ja, was war so dieser Moment, dass du zu Hip-Hop gekommen bist als Kultur, als Musik, und was hat dich daran auch irgendwie begeistert oder angezogen?
1: Ja, also ich glaube, die Geschichte über älteren Bruder, der einen selbstgebrannte CDs so rüberschiebt ins Kinderzimmer, das war auf jeden Fall ein großes Thema bei mir. Und ich glaube, das Erste, was mich bei Hip-Hop gepackt hat, war so diese Wut, die in den Texten steckte, und auch diese Ausweglosigkeit aus Situationen, und man packt es dann so auf Beat. Ja, das hat mich eigentlich, glaube ich, am meisten gepackt. Und das war gar nicht so die Lebenswelt, die da dargestellt wurde, sondern eher so diese Emotion, die damit übertragen wurde. Und ich glaube, so richtig Hip-Hop als Kultur habe ich direkt eigentlich erst so richtig erfahren gelernt, würde ich sagen, als ich dann selber angefangen habe, Hip-Hop zu machen. Ich glaube, also ein sehr prägsamer Moment war ein Princess Nokia-Konzert in Hamburg am 7.3.2020. Ich glaube, das war so krass. Ich habe selten auf einem Konzert so viel gefühlt und mich so zugehörig gefühlt und irgendwie so gesehen. Und ja, ich glaube, man würde jetzt auch so sagen, ja, ich bin eigentlich hochgetriggert aus diesem Konzert rausgegangen, weil so viel gesagt wurde, was ich gefühlt habe, und weil mir dadurch so viel klar wurde, was ich gefühlt habe. Und man hat sich gleichzeitig so ein bisschen auf die eigenen Emotionen gestoßen und krass zugehörig gefühlt. Und dann habe ich so, ich weiß noch, am Tag danach auf der Demo Maribu rappen gehört, damals noch als Girlitas. Da war auch Lia Schein dabei und so. Also das war irgendwie eine krasse Crew, und dieses Crew-Gefühl hat mich, glaube ich, sehr angezogen. Und ja, seitdem ist es, glaube ich, einfach sehr lebbar, finde ich. Gerade in so der queeren Flinter-Rap-Bubble ist einfach, finde ich, eigentlich der Geist des Hip-Hops noch viel präsenter als im Mainstream-Rap. Weil es da wirklich diese Sisterhood oder dieses, hey, each one teach one, jeder, der eine Hand hat und irgendwas kriegt, also so habe ich es erfahren, gibt das direkt weiter. Und dann wird die nächste Hand ausgestreckt und so pusht man sich nach oben. Ja, genau. Und jetzt ist es auch so, dass ich auch merke, dass ich das als Kultur auch so in Workshops weitergeben will. Also das, ja. Ja.
0: Cool. Das finde ich auch so richtig schön, dass du das so herausstellen kannst, dass das was ist, was so aktiv in dieser Szene, also in der queer-feministischen Rap-Szene gelebt wird, die ja irgendwie auch immer noch so um diesen Platz innerhalb von Hip-Hop-Kultur auch kämpfen muss ein Stück weit. Und dann finde ich das sehr cool, wie du das benennst. Also ja, da wird das aber voll gelebt, so diese Sachen, die irgendwie auch Werte von Hip-Hop vielleicht sind. Oder sein sollten oder mal waren oder wie auch immer.
1: Ich meine, das ist natürlich alles auch immer mit einem kapitalistischen Kontext zu sehen. Also ja, ich meine, ich glaube so krass, also ich glaube auch oft wird Community gesagt und dann ist gar nicht so richtig Community drin, weil sich natürlich auch gut verkaufen lässt. Aber Nichtsdestotrotz ist das mein Grundgefühl, ist, ja, wir leben es hier.
0: Ja. Cool, cool. Und wie ging das dann für dich selbst als Rapperin los? Weil, genau, es gab, also ich habe auch schon in einem Interview von dir von diesem, ich sag mal, Initialmoment gelesen da, von diesem 8. März auch, mit dem Female Treasure Kollektiv und so. War das für dich, also war das ein Anfang oder der Anfang von Bushida oder kam das später oder ging das vorher schon los? Kannst du uns da mal so mit reinnehmen?
1: Ja, es ging auf jeden Fall vorher schon los. Ja, das steht auch in ein paar Interviews, also mit diesem Geburtstagssong von meinem Bruder, weil ich damals dann einen Produzenten kennengelernt habe und irgendwann war so, ey komm, ich will jetzt auch einen Song machen. Und dann saßen wir so in dessen Schlafzimmer und haben das gemacht. Das war schon 2017 und dann fing es tatsächlich eigentlich eher an, ich finde es immer wieder interessant, dass Leute einfach angefangen haben, mich Bushida zu nennen. Also, weil das dann irgendwo in einem Joke gefallen ist und ich wurde schon weit früher Bushida genannt. Also da gab es nur diesen Song für meinen Bruder und dann gab es diesen Joke von meiner Mitbewohnerin, haha, du bist jetzt Bushida, weil mein bürgerlicher Name ist Ida. Und dann war das irgendwie so ein lustiges Wortspiel. Und dann hat sich das irgendwie so, ich weiß auch nicht, irgendwie ist das dann so, hat sich das so verbreitet, dass Leute mich so genannt haben. Und dann war ich irgendwann so, okay, I have to live up to that. Jetzt muss ich wirklich mal einen Track machen. Und dann habe ich noch einen Track für eine gute Freundin zum Geburtstag gemacht. Und dann war ich irgendwann so, okay, jetzt mache ich einen Track für mich. Und dass ich den dann wirklich aufgenommen und gemacht habe, das war eben dann so eine Verbundenheit mit dem 2020, 8. März. Und da war ich dann, da war dann eher so der Moment, wo ich war, hey, ich habe diesen Track, ich will den jetzt spielen, ich will das jetzt Leuten zeigen. Ich glaube, das war eher so der Moment, dieses, jetzt will ich auf eine Bühne gehen. Und weil ich das will, will ich jetzt mehr Tracks schreiben. Und irgendwie war das alles so miteinander verbunden. Genau, und ja, davor eigentlich auch viel so, Freestylen hat mich irgendwie sehr auch gecatcht. Aber gar nicht so öffentlich, sondern immer der klassische WG-Küchen-Freestyle.
0: Ja, cool. Also es ist ja super spannend, dass du dir den Namen gar nicht selber gegeben hast sozusagen, sondern dass der dir so gegeben wurde.
1: Ja, der wurde mir gegeben. Aus einem dummen Joke wurde ernst. Und dann hat es irgendwie Feuer gefangen. Ja.
0: Da muss ich direkt nochmal kurz nachfragen, weil ich habe dich jetzt, glaube ich, Bushida sagen hören und im Interview mit Cosmo, glaube ich, hat die Moderatorin immer so sehr deutlich die Lücke Bushida gesprochen. Wie ist es dir lieber?
1: Ich finde es immer lustig, weil ich werde das oft gefragt. Ich finde beides lustig. Ich habe da gar nicht so eine krasse Präferenz, ehrlich gesagt. Ich habe da auch einen Joke drüber gemacht, weil es ist schon okay in meinem Song. Es ist Bushida, Bushida. Also es ist so ein bisschen so, I don't know. Ich lege mich da ehrlich nicht so fest.

0: Und dann ging das ja auch, finde ich, ziemlich rasant eigentlich bei dir, oder? Also du hattest dann so ein paar Singles veröffentlicht und bist dann ja auch ziemlich fix auch so auf größere Bühnen gekommen, ne? Hattest dann 2023 schon auch so Auftritt auf der Fusion und so. Dann kam deine Debüt-EP, Willkommen im Busch. Nächstes Jahr dann die zweite EP, dann 25 dein Album Brenn Ida Busch. Also ich finde, so eine krasse Geschwindigkeit hast du da drin. Siehst du das auch so, oder?
1: Ja, deswegen wollte ich ja alles niederbrennen. So Brenn Ida Busch, Alter. Ausgebrannt, weggerannt. Nee, aber ja, und aber es war gut, weil ich hatte das Gefühl, nach dem ersten Release, ich habe 2020 zum Ende 2020 und dann 2021 habe ich nur zwei Songs. Also da gab es auch eine größere Pause, bis dann Willkommen im Busch kam. Und das, was mir halt einfach wahnsinnig viel geholfen hat und wie so ein Zünder war, war meine Managerin, Vicky. Und wir waren einfach voll das Turbo-Team zusammen. Es hat einfach voll Bock gemacht, gemeinsam Sachen zu machen. Und sie hat da auch einfach einen massiven, also sie hat wirklich mir massiv geholfen auf diesem Weg, würde ich sagen. Und auch so diesen Glauben ins Projekt gesteckt, weil damit hatte ich immer wieder Probleme. Weil so rasant ist es dann auch nicht, ne? Also okay, Ende 2020, 21, 22, ja. Aber da war einfach richtig, also viel, ja, wie soll ich sagen, weißt du, wenn du so ein Power Double Trouble, wenn du so mit einem Menschen so eine Energie hast und man will Sachen machen. Das war irgendwie richtig toll. Genau, aber ich hatte auch das Gefühl, also genau, und die größeren Bühnen, das war auch viel, weil mich dann eben, der Produzent hat mich auf Festivals mitgenommen, wo ich dann immer mal wieder einen Song gespielt habe und irgendwie, ich bin definitiv ein Live-Act, also ich bin eine Bühnenkünstlerin, glaube ich, mehr, als dass man meine Sachen auf Platte hört. Das habe ich auch immer wieder so als Feedback, was so ein halb nettes Kompliment ist, aber so dieses, boah krass, ich habe das live, also ich habe dich erst auf Platte gehört, aber jetzt habe ich es live gesehen, das ist ja wirklich, also es ist anders. Und das hat sich, glaube ich, gezeigt, dass irgendwie diese Resonanz, die ich live habe, irgendwie gut funktioniert und auch gut auf großen Bühnen funktioniert und ich da irgendwie nicht so eine Scheu hatte. Genau. Und dann auch Fusion, ne, war auch so ein Ding. Lisa, Rapperin aus Köln, hat mich mit auf die Fusion von 2022 genommen und dann hatte ich 2023 mein eigenes Booking. Also es war, das meine ich auch, dieses, ne, mich haben voll viele Leute mit auf Bühnen genommen und dann habe ich das irgendwie weitergegeben, habe andere Leute mit auf Bühnen genommen und ich glaube, das war einfach wahnsinnig cool. Suki hat mich relativ schnell eingeladen, da hatte ich auch nur drei Releases, also komm, du spielst. Also so dieses, ja, da waren verschiedene Faktoren auf jeden Fall drin. Und jetzt bin ich aber an dem Punkt, wo ich mir auch denke, boah, ich will eigentlich gerne Pause machen, aber das ist auch gar nicht so einfach, ne? In der Welt, wo, ich meine, Haiti hat über Jahre jedes Jahr zwei Alben veröffentlicht. Also ich habe das Gefühl, dass der Markt will das auch. Und da stehe ich gerade so ein bisschen an dem Scheidepunkt, ehrlich gesagt. So dieses, darf ich mich so weit rausnehmen oder komme ich dann in Vergessenheit und wäre das so schlimm, in Vergessenheit zu geraten? Aber man hat sich jetzt ja so aufgebaut über 5 Jahre. Also da sind auf jeden Fall viele Gedanken gerade, die da mit reinspielen. Aber ja, es war irgendwie rasantes Leben auf jeden Fall die letzten Jahre.
0: Ja. Genau, und dann kam letztes Jahr dein Debütalbum, da würde ich voll gern noch mal ein bisschen reingehen. Das geht ja los mit dem wütenden Song Fass und da geht es so um Übergriffigkeit an weiblich gelesenen Personen, eigentlich so in jedem Alter, also so ab der Pubertät muss man sich schützen eigentlich. Wieso hast du dich dafür entschieden, damit in das Album reinzustarten mit dem Song?
1: Ehrlich gesagt war das ein bisschen Not, das war einfach ein sehr akutes Thema zu der Zeit und der Song war eigentlich einer der letzten, der gemacht wurde. Aber kam dann aus einer leider sehr akuten Situation in meinem Umfeld, in der ich nicht genau wusste, wohin mit mir und wohin mit dieser Wut und dieser Rage. Und dann ist der entstanden und war einfach das Präsenteste. Ich wollte das dann genau jetzt zu dem Zeitpunkt direkt sagen. Und gar nicht so viel rationale Entscheidung, sondern eher emotionale Notdurft.
0: Ja. Kriegst du viel Resonanz für den Song? Weil ich finde ihn sehr stark auf jeden Fall, also sehr, sehr eindrücklich
1: einfach. Ja, voll, auf jeden Fall. Voll. Der ist auch auf Live-Auftritten immer wieder krass.
0: Ist das für dich auch schwierig oder gibt es die Tage, wo es schwierig ist, auch gerade den Song vielleicht auch live zu machen?
1: Ja, safe. Also es ist sehr unterschiedlich, wie krass ich davon auch nochmal selber angefasst werde. Mhm. Und auch interessant, so, es geht auch meinen DJs jeweils so, die es an manchen Tagen super gut ertragen können und an manchen Tagen so, boah, krass, heute hat es mich irgendwie krass gekriegt. Und dann, es kommt halt auch, glaube ich, immer wieder drauf an, wie man halt auch im Publikum merkt, okay, ich spreche hier gerade Leuten voll aus der Seele. Das macht ja dann auch was mit mir, ne? Wenn du spürst, okay, das resoniert gerade krass im Raum. Hier ist ganz viel Schmerz da und ganz viel Wut.
0: Ja, voll, voll. Genau, du hast auf dem Album ganz verschiedene Themen auf jeden Fall. Also so, ja, das, was wir gerade schon besprochen hatten, ist auch viel so dieser, ich sag mal, auf die Fresse Rap, irgendwie so gegen nervige Macke, Love Song, Breakup, Trauer, Selbstzweifel. Also da finden auch sehr viele verschiedene Emotionen auf jeden Fall Platz. Kannst du sagen, gibt es so Themen, wo dir so, die dir im Schreibprozess am leichtesten fallen?
1: Nee, weil das, genau wie es ein Spektrum auf dem Album ist, gibt es ja ein Spektrum an Gefühlen in mir. Und ich kann das gar nicht so beeinflussen. Also ich kann mir vornehmen an dem Tag, ah, heute würde ich gerne einen Happy Song schreiben, aber dann kommt halt Gewitter raus. Also weil das ist, was gerade akut da ist. Genau, deswegen, ja. Nee, also ich glaube, ich bin ein Mensch, der immer aus dem Gefühl heraus schreibt. Also ich kann kaum aus dem Kopf rausschreiben.
0: Genau, du hast auch in einem Interview erzählt, dass für den Song Sad Ida hast du nichts geschrieben, sondern den quasi gefreestyled in der Booth.
1: Ja, tatsächlich Blaustich auch, ist mir aufgefallen. Blaustich ist auch komplett gefreestyled. Also so im Ping-Pong mit dem Produzenten, mit Lucid, das ist halt, ich nenne ihn auch immer meinen Mentor, meinen Psychologen, weil da einfach so viel im Studio und in dieser Booth schon verarbeitet wurde. Und Blaustich haben wir Zeile für Zeile geschrieben. Also es war, ich dachte, wir bauen uns was auf. Zack. Und dann so, und dann kam irgendwie der nächste Satz. Also, weil ich habe irgendwann jetzt kurz vorm Album, sollte ich die ganzen Songtexte einreichen und ich habe was gesucht und ich so, krass, ich habe dafür gar nichts geschrieben. Das heißt, der war auch komplett, der ist auch aus dem Moment einfach raus entstanden.
0: Und das heißt dann, genau, dann geht ihr zusammen sozusagen, also entwickelt das dann aus, also du mit deinem Producer aus, weiß ich nicht, aus Gesprächen oder also ihr, also wie kann ich mir das vorstellen? Ihr hängt irgendwie im Studio ab und dann.
1: Ja, unterschiedlich. Also meistens, also das ist wirklich super unterschiedlich. Wir haben da irgendwie so unseren Flow, ich weiß auch nicht. Das ist bei jedem Song anders, aber ja, wenn ich dann irgendwie in so einem bin und ey, ich kann gerade eigentlich gar nicht, ich bin so fertig und dann ist so, okay. Aber wie soll der Song ungefähr klingen? Und dann so Soundalikes, was catcht uns gerade? Dann so, ich will, dass der blau ist. Und dann hatte ich zum Beispiel, bei Blaustich hatte ich auf jeden Fall schon die Hook. Die kam mir irgendwann und die habe ich immer auf dem Fahrrad gesungen. Und dann haben wir da die Melodie noch so ein bisschen angepasst. Und dann, also ich arbeite halt super gerne in Kollaboration. Also ich finde immer, also ich alleine schreibe Poesie, aber ich will ja einen Rap-Text schreiben. Und das ist ja eine bestimmte Geometrie, die du in deine Worte packst. Oder ein bestimmtes, ich nenne es auch manchmal so Doku oder so. Also es ist was du löst. Wie passt es cool in die Songstruktur rein? Und dann werfen Lucid und ich uns so Ideen hin und her. Und wenn man dann irgendwie, wenn ich merke, okay, ich bin gerade voll in so einem Ding, in so einem, okay, ich kann mich gerade für nichts entscheiden, dann ist er so ab in die Booth. Ich mache Autotune drauf. Mach einfach. Und genau, und dann ist es oft so, dass ich so vor mich hin mache und so Sachen sage und einfach so ohne Filter und dann Pause und dann cuttet er so Sachen raus und sagt, hey, guck mal, das fand ich fresh. Und dann sage ich, ah ja, geil, cool, da fällt mir direkt die nächste Zeile dann dazu ein. Und dann er so, ja, und das klingt auch wie, oft sind Sachen entstanden, weil er einfach so rumläuft und dann sagt er so, ich, boah, hast du gerade gesagt? Er so, nee, aber schreib mal auf. Also, dass ich dann so was aus seinem Gebrabbel oder dann haut er irgendwie wie so ein, ich liebe das auch, ich würde auch gerne selber eigentlich mehr für andere Leute mitwriten, weil diese Position ist so geil, weil man ist einfach eine Reimemaschine. Man haut einen Doppelreim nach dem nächsten raus, bis die Person dann, die gerade main am Schreiben ist, sagt, oh mein Gott, das ist es, und dann bist du geil. Und so arbeitet Lucid auf jeden Fall, der bietet dann einfach wahnsinnig viel an und ich sag, nee, ja.
0: Okay, cool. Wie habt ihr euch denn kennengelernt, du und Lucid? Wie seid ihr musikalisch zusammengekommen?
1: Auch random. Ich hänge, glaube ich, irgendwie immer gut an random Orten ab. Aber der Produzent, mit dem ich meinen ersten Song, also mit dem ich Vagida gemacht habe, der hatte immer so Songwriting-Sessions gemacht und hat sich so eine Hütte gebucht. Also der ist in einem anderen Genre tätig, aber da relativ groß. Egal. Macht eher so Popmusik. Aber der hatte dann eine Hütte gemietet und die war zufällig in dem Ursprungsherkunftsort von einem mini kleinen Dorf irgendwo im Bergischen Land in der Eifel, da ist es wahrscheinlich jetzt wieder falsch, irgendwo bei Köln auf dem Land. Und irgendwie waren die connected und dann hatte aber der andere Producer Session und Lucid hing halt rum und ich war so, hey, sollen wir nicht einen Song machen? Und dann haben wir Findet Nemo gemacht und haben halt festgestellt, okay, die Chemistry ist irgendwie krass gut, wir können voll gut zusammen schreiben. Und das war noch so voll am Anfang, wo ich noch so dachte, oh Gott, ich werde ja niemals Musikerin sein können. Also wer traut mir das denn zu? Und er hat es mir irgendwie auch ganz gut zugetraut und ich mir auch, weil ich irgendwie die Ergebnisse super fresh fand. Ja.

0: gebrannt.
1: Dann warst du ja, haben wir am Anfang schon kurz angesprochen, zwischen Ende letzten Jahres und Anfang diesen Jahres hattest du große Tour. Ich glaube 18 Stops habe ich nachgezählt. Wie war's, dieses Riesenmonster an Tour?
2: Insane. Ey, richtig toll, ehrlich gesagt. Also irgendwann haben wir mal so Scherze gemacht, so das kann nur jemand planen, der immer nur am Laptop sitzt. Liebe Grüße übrigens, Kaudern an meinen Booker, ich habe ihn sehr gerne. Er macht einen super Job. Und ich glaube, für die erste Tour war es auch cool, so viele Städte zu spielen. Die nächste würde ich auf gar keinen Fall wieder 18 spielen. Aber okay, jetzt hat man es mal ausprobiert. Ey, und einfach dieses Gefühl, das Coole war ja, dass man auf Tour, man hat halt einen... Ich weiß nicht, man ist so, wir waren einfach so fünf geile Flinter, die eine super Zeit miteinander hatten und so ein richtig krasses Crew-Gefühl ist entstanden und nicht mehr dieses Einzelartist-Gefühl, sondern dieses, hey, wir sind die Crew, wir kommen hier in den Raum rein, wir haben unsere Abläufe, ich fand die Stimmung war immer richtig gut, wir hatten irgendwie, wir hatten auch von Act Aware so ein Awareness-Stipendium und haben es irgendwie schon ein halbes Jahr vorher über Awareness auf Tour, weil deswegen wollte ich so lange nicht auf Tour gehen, weil ich hatte immer so Angst, dass ich keine sicher safer Spaces, I mean, es ist eh eine Utopie vielleicht, aber zumindest so Grundfesten hatte ich immer Angst. Aber dann hatte ich so eine tolle Tourmanagerin, also fettes Shoutout an Eva. Egal, wer eine Tourmanagerin braucht, schreibt mir, ich empfehle euch die Beste. Die Frau war einfach insanely cool und wir hatten da irgendwie auch einen richtig guten Vibe miteinander. Und ja, es hat dann auch voll Spaß gemacht mit Julio Paradise, so ein richtiges Konzept sich zu überlegen und Outfit-Changes und irgendwie so ein... ja, wie so ein Theaterprogramm. Also das war irgendwie, das war ganz toll. Und dann auch so diese Regelmäßigkeit und irgendwie das dann so auf die Bühne zu bringen und so. Ich glaube, das Schwierigere in den Zeiten war tatsächlich die Off-Days, weil man halt sonst so krass schöne Taktung hatte jeden Tag. Und dann war man plötzlich so Off-Day und war so, was ist dieses Chillen? Aber ja, ich fand es eine krasse Erfahrung und irgendwie auch krass, dass es doch gut verkauft, also irgendwie war keine Stadt leer. Ich dachte ja immer, okay, da kommt ja niemand, aber es sind doch überall Leute gekommen und auch gut Leute. Also ich, ja, finde es irgendwie immer noch, I'm humbled, muss ich sagen. Ich bin demütig, weil ich es krass finde, dass ich das erleben darf und erleben durfte. Ja.
1: Voll schön, voll schön. Gab es so, ich sag mal so memorable moments, so Sachen, wo du sagst, so, oh, okay, das bleibt irgendwie... Das bleibt in meinem Kopf.
2: Ja, ich glaube, so Momente, wo ich so voll mit dem Publikum, also so zu viel, dieser Track, der auch auf der EP, auf dem Album ist. Ich hatte so einen Moment in Hannover, da stand eine Person und hat so angefangen zu heulen und ich musste so krass mit anfangen zu heulen, weil ich so krass gefühlt habe, wie die Person fühlt, was ich fühle, was ich gerade in Musik bringe. Und das war irgendwie super, super krass. Dann gab es irgendwie auch so richtig schöne Flow-Momente mit den. Ja, boah, ja, jetzt denke ich mir auch gerade, ja, okay, wie wir in Wien einen Typen rausgeschmissen haben, das hat sich irgendwie auch gut angefühlt. Du, raus. ja, genau, also so, aber ich glaube, das Memorableste sind echt so diese Momente, gemeinsam in so einer Location anzukommen und dann gab es eben auch so, mit Support Acts einfach super. Ich hatte einfach so cute Mäuse dabei. Irgendwie Scuff Barbie war dabei. Günderlein aus München war dabei. Tigress Punch war dabei. Also es ist irgendwie so, ja, irgendwie war eine tolle, also ich glaube das. Ja, blöd, dass einem auch immer wieder dann so die blöden Sachen, ja. Nee, eigentlich gab es nicht so viel Blödes. Ich musste gerade an diesen Lichttechniker denken, der sich dachte, ja, was ist denn Sound? Ich mache jetzt einfach auch Sound, obwohl ich keine Ahnung davon habe, aber ich bin ein Mann.
3: Total.
2: Daran muss ich auch immer wieder denken. The Audacity. So, ach, muss man da live noch was nachmischen? Also, das war auf jeden Fall beeindruckend. Nee, aber echt einfach schön. Und auch irgendwie im Publikum. Ich fand's, ich glaube, was mich auch richtig berührt hat, war, dass... aus so allen Kapiteln, ich habe also mein Leben ist auf jeden Fall ein Buch mit sehr vielen Kapiteln und mit sehr vielen verschiedenen Idas. Und irgendwie habe ich das Gefühl, in jeder Stadt waren so Menschen aus unterschiedlichen Kapiteln in meinem Leben dabei. Und ich hatte teilweise, ja, es war insane. Ich war dann so, teilweise hatte ich Leute seit 10 Jahren, seit 15 Jahren nicht gesehen und stehe da und schaue ins Publikum und denke mir, ne, ihr zwei? Und dann ist also, was? Also, krass. Also, so, dass dann Leute einen so verfolgen, wo man denkt, ja klar, wir hatten mal was. So ist es ja. Man hat ja mit Menschen teilweise voll viel zu tun und dann zieht man weg, dann macht man andere Dinge und so. Und das fand ich irgendwie auch cool, dass da irgendwie so viele Gesichter, die ich irgendwie schon in meinem Leben kannte, die mich begleitet haben, diesen Schritt irgendwie cool mitbegleiten weiterhin. Ja.
1: Ja, das klingt echt auch so sehr, so emotional sehr intensiv auf jeden Fall.
2: Ja, aber mein Leben ist immer emotional intensiv. Man muss sich dran gewöhnen, ey.
1: Aber wie ging es dir dann nach der Tour? Weil manchmal, also ich weiß nicht, wie es bei dir ist, ich kenne das auf jeden Fall, wenn ich so große Projekte habe, die dann irgendwie abgeschlossen sind, dann kommt auch gerne mal irgendwie so ein Riesenloch, wo man so kopfüber reinfällt. Hast du sowas auch gehabt?
2: Ja. Ja, das war doll. Und das war doll und auch so ein bisschen im Nachhinein dachte ich mir, ich hatte mir während der Tour schon immer gesagt, ich muss danach pilgern gehen oder so. Also man muss danach irgendwas machen, was den Körper so richtig runterbringt. Und dann habe ich mich wieder in dieser komischen Produktionslogik verfangen und habe irgendwie doch direkt weitergearbeitet und bin ins Studio und habe 2 Workshop-Wochen geleitet und so. Und das ist mir ganz schön reingefahren. Also das ist auf jeden Fall ein krasses Learning so fürs nächste Mal. Das geht nicht. Also man muss sich danach 2 Wochen Urlaub nehmen, auf Druck so raus, wirklich raus und wirklich bewusst Pause machen, weil dieses Loch bringt irgendwie nicht so viel. Aber ja, ich bin da ganz schön reingeschlittert dann leider doch. Ja, und das ist immer so unangenehm, weil man ja irgendwie es vermeintlich besser weiß und ich wusste es auch besser und so, aber ich habe auch in der Zeit so letzte Therapiestunde, ich so zu meiner Therapeutin, Therapie, mir geht's so gut, das war so während der Tour. Und jetzt habe ich ihr so geschrieben vor ein paar Wochen, ich so, Entschuldigung, ich wollte mal fragen. Und schau dann an meine Therapeutin, sie hat innerhalb von 2 Stunden, sie so, yes, of course, sie kann jederzeit wiederkommen. Ich so, oh mein Gott, dankeschön. Ja, ja.
1: Bushida, wie hat sich denn deine Arbeit als Flugbegleiterin aufs Rapist vorbereitet? Und wo gibt es eigentlich die nervigeren Dudes?
2: Im Flugzeug. Weil da kannst du nicht wegrennen. Und da kannst du nicht deine Persona sein, sondern bist immer jemand anders. Ich finde es voll lustig, dass dieses Kapitel, das fühlt sich für mich gefühlt 1000 Jahre her an. Aber es ist natürlich immer ein ganz lustiger wie soll ich sagen, Antidote, also so ein lustiger Gegenspieler zueinander. Also ich musste immer schon Ansagen machen, das habe ich sehr gerne gemacht durchs Mikrofon. So hat es mich auf jeden Fall vorbereitet. Und eine Rolle spielen, ne? Ich würde sagen, war ja eine krasse Rolle, nur die habe ich mir halt nicht ausgesucht und jetzt suche ich es mir halt aus. Aber ich würde schon sagen, dass beides in einer Art, also wenn du nach Gemeinsamkeiten fragst, beides in einer Art eine Rolle ist. Und es hat mich krass vorbereitet. Ist schon lustig. Dieses jetzt auf Tour zum Beispiel, jeden Tag in einer anderen Stadt sein, das habe ich halt richtig früh gelernt. Jedes Wochenende, wir waren nämlich leider nicht eine feste Crew, sondern auch immer wechselnde Leute. Mit unterschiedlichsten Crews, mit unterschiedlichen Menschen super schnell, super effizient zusammenzuarbeiten. Aber ich glaube, das kennt auch jeder Mensch, der in der Gastro gearbeitet hat. Mhm. Das ist echt was mich für mein Leben, also was ich immer mit mir trage. So dieses schnelle Eintunen auf neues Setting, neue Leute, Hotelzimmer. Da ist auf jeden Fall schon lustig viel Ähnlichkeit auf eine Art.

0: Du hast vorhin schon einmal kurz deinen Song Gewitter angesprochen. Für den hast du ja auch aus 1300 Einsendungen den Rio Reiser Preis gewonnen. Erstmal herzlichen Glückwunsch auf jeden Fall dazu. Was bedeutet es für dich, dass du den gewonnen hast, auch unter wirklich ja sehr, sehr vielen Einreichungen?
1: Ich glaube, ja, boah, das hat mich auf jeden Fall echt geschüttelt. Ich fand es richtig krass letztes Jahr. Ich konnte es erst gar nicht glauben, als ich das gelesen habe. Ich habe nur noch geheult. Ich war so, ist es wirklich wahr? Und ich glaube, es bedeutet für mich Radikalisierung, wenn ich ehrlich bin. Also so diese Form von mehr politisch aktiv sein. Und ich weiß gar nicht, ob das alles über Bushida gehen muss. Aber anscheinend habe ich da irgendwie ein Sprachrohr auf jeden Fall gefunden. Ich glaube, das, was ich habe mich dann in dem Zuge tatsächlich mehr mit Rio Reiser beschäftigt als jemals zuvor, was irgendwie richtig cool war. Und irgendwie diese Vision von, ich spiele ein Konzert, nehme die Menge mit und besetze ein Haus. Das ist ja das, was passiert ist in den frühen Konzerten. Also das ist ja einfach Irrsinn, diese Agitation und dieses, wie diese Menschen so direkt mitnehmen. Ja, das hat mich irgendwie inspiriert und irgendwie sehr viele Gedanken gemacht. Deswegen, wir hatten ja auch auf der Tour in jedem Stopp irgendwie politische Initiativen da, damit Leute sich irgendwie vernetzen können. Sea-Watch war richtig viel da, verschiedene queere Gruppen, Politgruppen. Und genau, also es hat mich einerseits wahnsinnig geehrt und andererseits auch so ein Gefühl gegeben von, okay, I wanna take it with honor und ich will dem irgendwie Ehre gebühren und irgendwie gucken, okay, wie kann ich mehr diesem Geist Rio Reisers entsprechen und die Masse, die da ist, nicht damit zufriedenstellen, dass ich halt politische Sache sage und dann hört man das als Konsument in unserer kapitalistischen Welt und denkt, ah, jetzt bin ich politisch gewesen, weil ich habe einer politischen Künstlerin zugehört, die irgendwie politisch ist, weil sie politische Sachen auf einer Bühne sagt. Das ist halt keine politische Tat. Und ich muss sagen, ich habe ehrlich, es hat mich auch so ein bisschen geschüttelt, weil ich dachte, boah krass, wenn Gewitter so gut ankommt, wir müssen ein bisschen gucken, wo wir gerade halt stehen. Also wir sind schon auf dem Weg, in ein faschistisches Land zu gehen. Oder wir sind eigentlich, leben wir schon in sehr vielen Sachen, wenn wir Polizeigewalt angucken und solche Sachen. Es macht mir auch Angst und ich glaube, dass so dieses Gefühl von, hey, ich will jetzt was mehr noch bewirken oder mehr Leute noch dazu bringen, sich zu vernetzen. Ich glaube, das hat es gemacht, irgendwie noch eine Verantwortung, irgendwie nochmal anders so das Gefühl zu geben, hey, okay, cool. So miesisch.
0: Okay, ja, cool. Was hat dich eigentlich, weiß nicht, ob das jetzt zu tief oder zu weit zurückgeht, aber kannst du das so benennen, was dich auch politisiert hat? Also wie bist du über, weil, ne, ist ja nicht, man kommt ja nicht auf die Welt und ist irgendwie direkt politisiert. Das passiert ja zu irgendeinem Zeitpunkt, wenn es passiert.
1: Ja, vor allen Dingen passiert es nicht in Bayern auf dem Land. Also ich bin ja immer wieder erstaunt darüber, wie unpolitisch meine Jugend war. Und auch bis in die frühen 20er hinein dachte ich immer so, boah, voll cool, meine Mutter war auf so Anti-Atomkraft-Bewegungen, aber wir haben ja nichts, worüber wir uns aufregen können. Also halt die 2000er, ne, bis 2010, da haben sich schon sehr irgendwie Hyperkapitalismus, Plastik, irgendwie das Einzige, was uns interessiert sind, irgendwie wie sehen wir aus, mit wie vielen Leuten haben wir geknutscht. Und ich würde sagen, es gab also Feminismus hat mich politisiert. So dieses Gefühl von, und auch ganz konkret eine befreundete Person, die sich das auch, glaube ich, ziemlich, die hat den Auftrag in der Welt, ich liebe sie dafür für immer, so Leute zu politisieren in ihrem Umfeld. Und das hat sie auf jeden Fall richtig gut geschafft. Und erst über Feminismus und dann halt natürlich über die Betrachtung intersektionaler Feminismus, je länger man sich damit auseinandersetzt, desto mehr wird man Antifaschistin, würde ich sagen. Also so dieses Gefühl von, ja, gegen alle unterdrückerischen Systeme. Aber der erste Haken war wirklich, also ja, weil die feministische Diskurs und so dieses Checken von, ah ja, okay, was ich als Individuum wahrnehme, ist ein politisches System. Und dann kam, glaube ich, ganz früh auch Antirassismus hinzu. Also es war, glaube ich, doch Noah Saw, Deutschland schwarz-weiß, war dann, glaube ich, so der zweite Anker. Als ich das Buch gelesen habe, war ich so richtig so, ah ja, okay, tschüss. Ja, also ich bin nicht nur oppressed, ich bin auch Oppressor. So diese Wahrnehmung war dann, glaube ich, relativ früh da und so dieses Gefühl von, okay, krass, das, ja, uns geht ganz schön gut hier. Auch, oder, ja, als weiße Person einfach die Privilegien, diese Privilegienreflexion. Aber war lange, glaube ich, auch ein akademischer Diskurs. Und ich glaube, so die, ich glaube, meine Radikalisierung kommt jedes Jahr, schreitet sie voran.
0: Ich habe ein bisschen in Kommentarspalten unter deinen Musikvideos gelesen. Und zwar unter Willkommen im Busch hat jemand kommentiert, deutsche Ethniko.
1: Das wäre natürlich krass.
0: Kannst du dir das gut annehmen?
1: Ja, natürlich. Hä, mit Ethniko vergleichen zu werden, ist richtig krass. Aber es war ja damals auch nochmal ein bisschen anders. Und ich glaube, so krass, also ich bewundere sie auf jeden Fall. Ich finde, sie macht krasse Kunst. Aber bin jetzt gar nicht, es ist interessant, ich glaube, meine harte Ethniko-Fanzeit liegt jetzt auch schon 3 Jahre zurück oder so 4. Als diese ersten Halloweenie und so rauskam, war ich einfach, diese ersten Musikvideos, ich war einfach nur so, oh mein Gott, das ist großartig. Aber ich würde sagen, der Vergleich hinkt, also so im Sinne von, so krass bin ich nicht.

0: Okay, ich würde voll gerne noch ganz kurz eingehen auf deinen Beitrag in dem Sammelband Awesome Hip Hop Humans. Da hast du auch was geschrieben. Genau, das Buch kam vor ein paar Jahren raus. Übrigens, Fun Fact, ich habe auch in dem Buch was geschrieben. Und meinem Beitrag wurde fälschlicherweise der Untertitel von deinem Beitrag zugeordnet. Also der Untertitel steht zweimal in dem Buch, nämlich bei deinem Beitrag und bei meinem.
1: Ach, lustig. Über die Scham im Deutschrap oder sowas.
0: Und zwar hast du da geschrieben, mein initialer Zugang zu Rap war ein schambehafteter. Und also da beschreibst du so, dass du dich halt mit 12 so diesen aggressiven und auch frauenfeindlichen Rap gehört hast, was du schon zu Beginn jetzt unseres Gesprächs gesagt hast, ne, wo es irgendwie auch um diese Gefühle ging, um so dieses Wütendsein und so, und dich dann aber gleichzeitig dafür auch geschämt hast, sozusagen irgendwie diese Musik zu hören. Kannst du das noch gut abrufen, wie du das für dich sozusagen dann vereinbaren konntest?
1: Ja, indem man einfach auf Kopfhörern gehört hat. Nee, ich glaube, das war der Charme auch so dieses, da liegt ja auch ganz viel so jugendliche Gruppenzugehörigkeit und so ein Wunsch der Gruppe, die halt alle Green Day und Billy Talent hören, irgendwie dazu zu gehören. Und dann schämst du dich halt, wenn du Deutschrap hörst oder so.
0: Ich weiß, dass es bei mir auf jeden Fall gab, es auch eine so eine jugendliche Freude an der Provokation, dass mir ja auch von allen Seiten vermittelt wurde, oh, das darfst du nicht hören. Keine Ahnung, alle haben sich voll daran aufgerieben und da gab es...

0: auch nochmal, glaube ich, andere Generation. Und meine Mama ist wirklich eine ganz süße Maus. Aber gerade so väterlicherseits, mein Vater ist in Berlin aufgewachsen. Ne? Das war bei uns, war irgendwie der Ton immer derbe und die Grundstimmung Aggression. Und ich glaube, bei mir war es halt eher so ein Zugehörigkeitsgefühl, diese Worte jetzt zu benutzen und irgendwie so selbstermächtigend. Ich höre mir das jetzt selber an, weil ich das jetzt hören kann. Und dann das so mitzurappen und so dieses, das war eher so eine Aneignung, würde ich sagen. Und ich weiß auch noch, dass zum Beispiel bei Lufthansa-Zeiten, wie viel es mich durchgetragen hat, dass ich KZ-Ohrwürmer hatte in diesem Kostüm. Also eher sowas, ihr wisst alle nicht, was in meinem Kopf für Lyrics abgehen, während ich hier nach außen die perfekte Schablone einer blonden Frau bin. Also doch schon, also ich glaube so ganz viel so innere Rettung bei äußerer Fassade.
1: Genau, dann hast du auch noch geschrieben, Rap ist der erste Bereich meines Lebens, bei dem ich keine Scham meinem Werk gegenüber verspüre. Was ich voll schön fand zu lesen, weil ich höre das auch von ganz vielen Artists, die halt so ja übelst mit Imposter auch zu kämpfen haben und so. Und finde es so schön, dass du so zumindest da in dem Moment, als du das geschrieben hast, sagst so, hey, nee, der Bereich aber nicht, so, da gucke ich nicht schambehaft drauf.
0: Ja, es ist ein bisschen spannend, weil das schon zu einer anderen Zeit geschrieben wurde, ne? Also ich habe das 2021 geschrieben, wo noch jeder Track, den ich gemacht habe, war für mich so ein What? Und man, also ich mache das immer noch, dass man seine eigenen Tracks sehr viel hört. Das höre ich jetzt auch immer öfter, dass Artists das, ja, ich höre den immer tot, wenn ich den aus dem Studio kriege. Und ich weiß, dass da früher noch so ein, da war einfach nur so ein kindliches, oh mein Gott, das bin ich auf einem Rap-Track und das klingt gar nicht scheiße. Und ich weiß noch, wie ich das dann immer so gegengehört habe und war so, oh mein Gott, das ist so insane. Und da muss man ja leider schon sagen, dass mit einiger Zeit dann in der Branche oder in dem Game oder so kommen dann natürlich dann schon mehr so andere Zweifel wieder auf, ne? Weil jetzt will man natürlich auch zu einem, also living up to the work you did before. Also du willst jetzt halt das wieder irgendwie auch wieder rein irgendwie ja, genauso gut wie davor und ist das jetzt ein Track und und jetzt habe ich auch viel mehr Gedanken, also auch weil du wegen Rio Reiser gefragt hast, jetzt bin ich so, oh mein Gott, jetzt will ich eigentlich nur noch politische Tracks machen, aber da ist halt wieder dieser Clinch von ich kann nur aus dem Gefühl rausschreiben, wenn ich ehrlich bin, fühle ich halt einfach super viel in meinem Alltag und so und da sind auch politische Gefühle dabei, aber ich glaube das, was viel aus mir rauskommt, ist eben eine Verarbeitung von zwischenmenschlichen Beziehungen, was ja auch eine Ebene, der also eine politische Ebene ist, aber das so da gibt's jetzt immer wieder so andere Wertungsansprüche, das hat sich schon verändert, ne? Und dass man sich dann fragt, okay, jo, warum sollte ich noch einen Song schreiben? Also es ist schwieriger, mich jetzt wieder in so ein kindliches Staunen zu bringen meinem eigenen Werk gegenüber. Ich muss sagen, das habe ich schon ein bisschen verloren und jetzt ist es so eher, dass man mit einem noch kritischeren Ohr drauf hört und überlegt, okay, ist das jetzt gut genug? Weiß nicht. Aber ich versuche das immer jetzt noch trotzdem so ein bisschen wegzudrücken und zu sagen, it is what it is. Next track. Also sich nicht so in so einen Track so rein zu verbeißen und dann den immer besser machen zu wollen, sondern sich zu denken, okay, das war der Track, das war das Gefühl, jetzt mache ich den nächsten. Ja, aber das ist leider ein bisschen verloren gegangen, leider. Also es gibt immer noch die Freude darüber, also natürlich, aber es braucht jetzt manchmal so ein bisschen mehr Abstand dazu oder so. Und dann, wenn ich es dann 4 Monate nach der Session das erste Mal höre, merke ich so, okay, ist doch ein guter Song. Ne? Aber es ist nicht mehr dieses, ja, prinzipielle, komplett geflasht sein. Aber ist auch okay, ne? Also ich denke, es verändert sich natürlich.
1: Okay, letztes Zitat aus dem Text. Du hast geschrieben, Rap bedeutet für mich Befreiung. Ich muss mich nicht anders inszenieren, als ich es möchte, aber ich kann, wenn ich will, die Kunstfigur Bushida sein. Und das finde ich auch super spannend, so dieses Thema Kunstfigur. Wo ziehst du da für dich die Grenze? Hast du die klar, was du auch so von Ida zeigst? Oder also wo ist diese Grenze zwischen der Privatperson und der Kunstfigur? Kannst du das für dich, hast du das für dich klar? Oder?
0: Nee, ich glaube, das ist auch immer wieder so ein Aushandlungsprozess. Und auch immer wieder so eine Frage von, okay, will ich das gerade, weil Bushida, also ich meine, ich glaube, man kann nicht umhin sich einzugestehen, dass das schon auch eine Ego-Sache ist, auf eine Art Künstlerin zu sein und auf einer Bühne stehen zu wollen und diese Form von Aufmerksamkeit zu kriegen. Und ich glaube, da gilt es schon immer wieder, sich so zurückzustellen und so zu fragen, okay, für wen mache ich das gerade? Und ich glaube schon, dass ich viel für Bushida die letzten Jahre gelebt habe und dass Idas Bedürfnisse eigentlich ein bisschen weiter hinten anstanden. Auf jeden Fall. Und dass ich da immer wieder, also ich glaube, das wird immer wieder ein Konfigurationsprozess sein, ein Hin- und Herschwanken zwischen, okay, warum mache ich das gerade? Macht mich das wirklich glücklich oder mache ich das für den kurzen Dopaminkick? Also ich glaube ja auch, dass so dieses Perform ist auch eine Art Sucht auf jeden Fall. Man will das wieder, man will wieder diesen Rausch haben. Sehnt man sich eigentlich nach Liebe und versucht es darüber zu kompensieren? Keine Ahnung, ehrlich gesagt. Also das ist ein Aushandlungsprozess, den ich immer wieder mit mir führe. Aber ich fühle schon, dass ich authentisch Ida bin, wenn ich Bushida bin auf einer Bühne. In dem Moment, wo keine Gedanken da sind. Aber es ist so... Ja, es ist nicht klar, nee, würde ich nicht sagen. Und das ist auch was, worüber ich immer wieder so in Kontemplation gehe und drüber nachdenke. Und dann eben die Frage, okay, aber was ist von Ida übrig, wenn es Bushida nicht mehr gibt? Und das macht mir total viel Angst, ne? Weil Bushida hat Ida in ganz vielen Bereichen gerettet. Ich fand, RuPaul hat es irgendwann mal gesagt, dass Drag saved their life oder so. Und das stimmt, weil diese Drag-Persona, und Bushida fühlt sich für mich viel auch nach Drag an, die kann viel mehr als Ida. Die erlaubt sich viel mehr als Ida. Die kann Sachen auf der Bühne sagen, die Ida im Privaten überhaupt nicht kann. Aber I can show it, I can perform it. Und das hat ja dann auch eine Kraft, weil andere Leute das sehen und denken, naja, ich kann das auch. Und das ist ja auch schon super. Aber da ist auf jeden Fall ein Unterschied. Ja.

Bushida bei Doper den Dope. Wenn ihr das vollständige Interview hören wollt, hört gern mal rein bei Doper den Dope, der Hip-Hop-Podcast, überall, wo es Podcasts gibt. Ich bedanke mich fürs Zuhören. Mein Name ist Nifty MC und ich freue mich, wenn ihr auch beim nächsten Mal wieder am Start seid bei Doper den Dope. Ciao.

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1: Und damit herzlich willkommen zu einer neuen Ausgabe der Störfunk Music History, der Sendung für Live-Mitschnitte aus Süddeutschland und darüber hinaus. Die Aufnahmesituation beim Geildorfer Bluesfest 2024 war etwas heikel. Die Aufnahmequalität variierte sehr stark. Trotzdem ist es letztendlich gelungen, von jedem Künstler eine sehr spannende Stunde herauszuholen, die auch sehr hörenswert ist und auf jeden Fall von musikalisch höchster Qualität. Ich wünsche euch jetzt viel Spaß mit Jason Ritchie and the Bad Kind featuring Caitlin Dibble und das Ganze wurde aufgenommen am 13. Juli 2024. Eine kleine Bemerkung noch gleich zu Anfang. Der Beginn des Konzertes war sehr leise, da musste ich dann beim Remastern etwas das ganze Volumen etwas hoch boosten. Das wird aber nach ein, zwei Minuten wesentlich besser und ich melde mich dann nochmal nach 25 Minuten und ihr werdet schon merken, der Sound ist richtig geil geworden. Viel Spaß jetzt, ihr werdet denken, ihr seid mittendrin.

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1: Auf den Frequenzen 97,5 MHz in und um Schwäbisch Hall, 104,8 MHz in und um Crailsheim, im Internet unter www.sankthörfunk.de und weltweit natürlich auch immer in unserer Mediathek eine Woche nach Ursendung nachzuhören. Soweit der Anfang des Konzertes von Jason Ritchie and the Bad Kind, und danach folgte ein sehr langes und intensives und auch sehr experimentelles Bluesharp-Solo. Das war wunderschön anzuhören, leider war ich aber von schnatternden Hühnern umgeben und deswegen kann ich euch diese Aufnahme beim besten Willen nicht zumuten. Ich blende mich stattdessen wieder ein nach etwa 10 oder 15 Minuten und versuche euch noch so viel wie möglich von diesem Konzert zu präsentieren. Viel Spaß jetzt noch einmal mit Jason Ritchie and the Bad Kind featuring Caitlin Dibble, die dann auch auf die Bühne kam.

0: Soweit diese Aufnahme vom 28. Geildorfer Bluesfest im Juli 2024. Spannende musikalische Zeitdokumente gibt es jederzeit in der Störfunk Mediathek unter www.störfunk.de. 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

Willkommen zu So So im Mai. Das war Jimmy Briscoe and the Little Beavers. Und die waren zu diesem Zeitpunkt auf dem Warlock-Label. Das gehörte zu Henry Stone, Miami Sound, George McRae und so weiter und so weiter. Und da setzen wir gleich an. Was gibt's aber vorher noch? Wir hören ein bisschen was von den Moments, beziehungsweise dem Sänger Harry Ray. Wir haben was von Carole King. Ein Stück, das ich komischerweise jetzt erst so richtig bewusst gehört habe. Wir haben Neues von der deutschen Hilde Knef. Das ist lustig. Von der neuen Hilde Knef, Sophia Kennedy, zumindest die neue Single. Musik ist kein Krieg. Und schenkt mir ein, glaube ich, heißt die Rückseite. Genau, schenke mir ein. Andersrum die A-Seite. Das ist schon eindeutig, wo das herkommt. Wir hören was von Loaded Honey und Jungle, Neues von Jonathan Bree, Neues von Little Sims. Dann auch was Neues von Soft Cell, bisschen hausig von Metz und Felix the House Cap, aber auch so von Patchwork Inc. und was immer wir so reinkriegen. Aber wie gesagt, das war No One Can Love You the Way I Do, Jimmy Briscoe and the Beavers hatten kleine Hits und ja, denke ich nicht weiter. Aber wenn die schon Little Beavers heißen, hier kommt Little Beaver. Und der war nämlich in derselben Stadt, beim selben Mann, Henry Stone, unter Vertrag. Und hier ist der Track. 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

ride your pony, Harry Ray. Oder auch die Moments, selbe Aufnahme, selber Sänger. Das Stück hat Snoops gespielt. Snoops ist ein Typ auf Instagram, der, ja, wie es jetzt schon so viele machen, komisch, arrhythmisch zur Musik tanzt, aber dabei gute Sachen aussucht. Und der hat sich das gekrallt. Das Lustige ist dann immer, man kann immer sofort sehen, dass die Leute auf Discogs die Platte kaufen. Anyway, genau, finde ich aber gut. Harry Ray, The Moments, natürlich dann nicht Miami, sondern New York und Suya Robinson und die ganze Geschichte, die auch zu Rapper's Delight nachher geführt hat. Stang ist das Label, glaube ich, hier, aber da gab es so eine Reihe, ein Konglomerat aus Sugar Hill und, die alle Suya Robinson gehörten. Und ja, habe ich euch vorgespielt, könnt ihr jetzt auch versuchen zu kriegen. War mal billig. Now for something completely different. Ein Stück, das, ich weiß gar nicht, wer es vorgespielt hat. Ich dachte, das ist ja so schön. Carol King, für Carol Goffin, natürlich eine der ganz großen Songschreiber und auch dann selbst Interpretin. Das hat sie ja dann erst in den 70ern richtig versucht. Vorher viele, viele großartige Tracks und von ihrer Solozeit kommt dies hier. Ich glaube, es ist Tapestry, das erfolgreichste Album von ihr, oder das erste. Brother, Brother. Und überlegt mal, von was das beeinflusst ist.

Ja, genau, da seid ihr. Also so im Mai und das eben war Loaded Honey, das Nebenprojekt von zwei Dritteln von Jungle. Und dieser Track hat der ist an mir vorbeigerauscht, der ist gar nicht auf dem Debütalbum erschienen. Das war die erste Fingerübung sozusagen, Homemade Gun. Und das hat dann The Weeknd verwurstelt und so einen Hit gemacht, aber keiner wusste, wo es herkam. Wir wissen's. Homemade Gun, Loaded Honey. Davor, wie angedroht, Sophia Kennedy mit Musik ist kein Krieg. Der, wenn man so will, B-Seite ihrer neuen Single, Schenke mir ein. Und auf die Frage, wo Carole King drauf antwortet mit ihrem Brother, Brother, ja natürlich, es ist What's Going On. Ich habe euch natürlich diesmal nicht Marvins Version gespielt, sondern die Coverversion von selbes Haus, andere Band, Undisputed Truth. Wir bleiben so ein bisschen im doch neueren jetzt gerade, und zwar Jonathan Bree. Das war ein, wer muss sagen, ist das Indie-Musik? Keine Ahnung. Aus Amerika, den habe ich auch mal auf der Stubnitz gesehen. Und da trat er mit einer weißen Gesichtsbinde auf und die ganze Band. War sehr eindrucksvoll. Being You're Cool oder so, You're So Cool war die kleine Underground-Single vor, ich glaube, fast 10 Jahren. Dies hier ist der neue Track, und zwar Savor My Love mit als Gast Rachel Clark. Im Anschluss dann doch nochmal was von Jungle, und zwar deren neuen Single zum neuen Album Carry On. Die spielen tatsächlich in der Barclaycard Arena. Das ist mir viel zu groß. Ich mag die sehr, aber nee, das ist Quatsch. Ich weiß nicht, wer da hingeht. Kann ich nicht verstehen. Und danach ein Track, der mir im letzten Jahr sehr gut gefallen hat. Und den gibt es jetzt im Remix. Leider nicht auf Plastik. Vielleicht doch noch. Ich habe den geschrieben tatsächlich. Ja, so ein Fan bin ich, so ein Nerd. Gesagt, hey, das müsst ihr doch auf 12-inch bringen. God gave me feet for dancing, Ezra Collective, hier im Tasty or Not Remix. I think it is quite tasty. Und dann Neues von Little Sims. Anyway, das erstmal, jetzt habe ich mal vorab was erzählt, nicht erst danach. Also, Sophia Kennedy hatten wir, Loaded Honey hatten wir, jetzt kommen Jonathan Bree, Jungle und Ezra Collective. Und Little Sims.

Also ich finde ja den Remix von Ezra Collective großartig. Wie gesagt, das Ding muss aus meiner Sicht einfach auch auf 12-Inch rauskommen, damit man das laut auflegen kann. Und danach hatten wir nochmal Jungle und zwar Julie im Soul Wax Remix, gab es auch nicht auf Plastik. Dann, ja, den alten Recken, unseren alten Working Class Hero, wenn man so will, Bryan Ferry. You Can Dance, ursprünglich erschienen auf seinem Olympia-Album. Das ist so ein bisschen untergegangen. Das ist ganz gut, aber besser waren immer die Remixe. Leo Zero Remix von einem Track spiele ich immer sehr, sehr gern. War aber schwer ranzukommen. Gab es nicht überall so einfach zu kriegen. Und das hat den Track aber, den hat sich DJ Hell nochmal vorgeknöpft und auf seinem Teufelswerk-Album. Ich weiß nicht, warum man damit immer so rumposen muss, aber so what. Und das Ding treibt ganz schön los, ist ziemlich großartig. Und das hat Tobias gespielt. Tobias Levin, als wir gemeinsam aufgelegt haben bei 40 Jahre Westwerk vor ein paar Wochen. Und da habe ich gedacht, Mensch, überhaupt wahr, das muss man doch mal wieder rauskramen. Und tatsächlich, Nerd, Nerd, Nerd, es gibt drei Maxis und eine 7-Inch, alle mit anderen Versionen. Tatsächlich ist aber dies hier die lange LP-Version, wenn man so will, die beste. Das ist die, die Tobias einfach hier ausgewählt hat. Keine Frage. Bryan Ferry, You Can Dance. Und wenn wir schon bei alten Recken sind, dann kommen wir zu, ja, einen, den es leider nicht mehr gibt, Dave Ball, der ist im Herbst gestorben. Der andere, Mark Ormond, ist natürlich umtriebig wie eh und je. Und von denen erscheint jetzt noch sozusagen halb posthum ein Album, Danceteria. Das kommt wohl die nächsten Wochen. Es gab beim ominösen Record Store Day eine Maxi mit dem Titeltrack Remix von Mark Moore von S-Express. Kennt ihr vielleicht noch? Theme von S-Express. Und ich glaube, es ist 90er, ne? Muss ja. Anfang 90er oder so, oder Ende 80er. Und davor gab es vorab ein Cover mit Backing Vocals von Nona Hendrix, die war bei Labelle, Patti LaBelle, The Bluebells und war dann auch im Umfeld von Material und anderen Leuten in New York in den frühen 80ern ziemlich aktiv. Post-Punk, Post-Funk, all den Kram. Und die singt hier mit. Natürlich am Liedgesang Mark Almond, das lässt sich nicht nehmen. Und der Song, den sie gecovert haben, ist Out Come the Freaks von Wars Not Wars. Don Wars, der jetzt, was ist er? Leiter Motown? Ich weiß es gar nicht. Irgendwie auf jeden Fall großer Record-Producer und Big Head in Amerika. Aber jemand, der zumindest Musik liebt, was ja da auf der Ebene kaum noch vorkommt. Wars of Wars haben den Song selbst, ich glaube, mindestens dreimal aufgenommen und dann gibt es noch ewig viele Remixe. Ich finde es einen ziemlich guten Track. Ob es jetzt die Coverversion gebraucht hat, entscheidet selbst. Soft Cell featuring Nona Hendrix, Woodwork Squeaks and Out Come the Freaks.

Nach Woodwork hatten wir Woodwork Squeaks and Out Come the Freaks, hatten wir Nies oder Nies mit Love Calls. Auf den bin ich aufmerksam geworden, weil er auf Instagram ein Video gepostet hat, mit dem er wahrscheinlich mit KI bekannte Fotos und Bilder, die man zum Thema Tanzen kennt, animiert hat. Unter anderem Annie Barnes Gemälde in The Shack, das dann auch das Cover von Marvin Gaye's I Want You war, aber auch andere aus den 30ern, 40ern, Schwarz-Weiß-Bildern, wie auch immer, so dynamische Fotos, die jeder kennt, schon mal gesehen hat, auf Plattencovern, aber auch in Büchern und so weiter, und die hat er animiert und dazu diesen Track Love Calls oder When Love Calls erklingen lassen. Hat mir gefallen, musste ich spielen, selbst rausgebracht, gibt's bei Bandcamp, aber auch nur digital. Und offensichtlich ist der Herr sehr umtriebig, denn auf der neuen Felix der Hauscat Maxi ist er auch dabei. Die heißt Test Press, also ja, DJs reden mit sich selbst, großartig. Aber ja, darum gleich hier dran. So, jetzt haben wir ganz schön viel gebangt. Wir können es auch ein bisschen was, so langsam mal ein bisschen runtergehen, obwohl, Zed Bias ist auch nicht dafür bekannt, jetzt besonders folkloristische Sounds einbringen zu lassen. Er hat sich mit Terry Walker zusammengetan. Terry Walker habe ich schon ein paar Mal in der Sendung gehabt, aber die Sendung gibt es ja auch schon seit 30 Jahren. Also nicht sie persönlich, leider, aber schon mehrere Tracks von ihr. Die kommt aus Bayern tatsächlich. Also nein, sie hat schwarze Hautfarbe, aber ist in Bayern aufgewachsen. Bevor sie nach London gegangen ist, hat auch als bürgerlichen Namen, jetzt habe ich es nicht auf der Zunge, aber einen bayerischen Nachnamen in Wirklichkeit. So, ist nach London gegangen, hat da ein paar Singles aufgenommen, hat einen Plattenvertrag, ich glaube mit Sony, hat sogar eine Maxi mit Mos Def, aber so richtig gezündet hat es nicht. Und dann taucht sie auf einmal wieder auf in Amerika mit Lady Ray, mit Nicole Ray und zusammen als Lady. Da waren sie auch in Hamburg, habe ich sie gesehen im Vorprogramm von Lee Fields, genau, und zwar im Übrigen gefährlich. Und das war sehr lustig, erzähle ich jedes Mal, wenn ich von Lady erzähle. Nicole Ray, amerikanisch, voll bling bling, alles glitzert, alles wie auch immer. Und Terry Walker, UK-basiert oder Europa-basiert, schlicht schwarz. Sehr schöner Kontrast. Ich finde das erste Album toll. Ihr kennt die Geschichte, danach haben die sich getrennt und aus Lady wurde Lady Ray. Und da gibt es auch tolle Tracks, keine Frage. Hier ist jetzt wieder Terry Walker in London, nehme ich an, und mit Zed Bias. Und das klingt so.

Und dann doch noch zum Schluss eine Version Excursion. Wir beginnen mit dem Original Don't Look Back, 1965 die Temptation. Und wer so ein bisschen sich auskennt beim Motown weiß, das war die Zeit von Smokey Robinson. Der hat den Song geschrieben mit Ronald White, auch von den Miracles damals, wo Smokey ja erst Mitglied, dann der Smokey Robinson und the Miracles dann nach vorne gestellt worden ist, so wie bei Martha Reeves and the Vandellas, so wie bei Diana Ross and the Supremes und vielen anderen. Don't Look Back, aber es war tatsächlich gar nicht die Temptations-Version, die mich darauf gebracht hat. Aber ich spiele euch ein paar mehr. Wir hören uns erstmal ein paar Zeitgenossen an, die das aufgenommen haben. Zum Beispiel Bobby Womack.

Nach Bobby Womack hätten wir Betty Swan und dann, und da sind wir dann ein Jahrzehnt weiter, Tina Marie, die von Rick James damals protegiert worden ist, von ihrem Album Wild and Peaceful, ihre Version von Don't Look Back. Ich spiele es ein bisschen kürzer an, weil ich die alle noch fast alle unterbringen will. Danach, nach Tina Marie, kommen wir zum Track, der vielleicht, glaube ich, im deutschen Radio zumindest am häufigsten gespielt worden ist, und zwar die Reggae-Version von Peter Tosh mit einem bekannten Rocksänger im Backing-Vocal. Das war, ich glaube, Mitte 70er auf dem Rolling Stones Label. Peter Tosh, wie ihr wisst, Mitglied der Wailers und damals mit Bunny Wailer und Bob Marley zusammen, wie gesagt, bei den Wailers. Und seine Version von Don't Look Back.

Und dann schließe ich, warum? Ich habe gehört, ein Track, der ein aus Schweden unter dem Namen Freddy Krueger veröffentlicht, Running from Love featuring ADL. Und den fand ich ziemlich gut, so ein, ja, es ist nicht R&B, es ist nicht wirklich Hip-Hop. Doch, es ist Hip-Hop, mit einem Reggae-Slop, wie auch immer. Und das fand ich ziemlich, ziemlich gut damals. Freddy Krueger ist, hat als Red Astaire, der lebt leider nicht mehr. Schade eigentlich, hat viele schöne Club-Banger eigentlich gemacht, muss man ehrlich sagen. Hier, wie gesagt, als Erinnerung an ihn, Running from Love. Und dann im Anschluss, nämlich die Version von Don't Look Back, die er dafür gesampelt hat.

Ja, und nach Freddy Krueger dann die Version von Don't Look Back, aus der er sich bedient hat. Das ist nämlich von Johnny Nash, von dessen Album Hold Me Tight von 1968. Das war's, suchst du im Mai. Ich verlasse euch mit, wie angekündigt, mit der anderen Seite, mit der A-Seite sozusagen von Sophia Kennedy. Schenke mir ein und ich wünsche euch, ich weiß nicht, was man zu diesen heutigen Zeiten wünschen kann. Vielleicht gutes Wetter und nette Leute um euch rum. Und das kann so katastrophal nicht weitergehen. Okay, don't look back. Das war Virgin Excursion, das war So's Du im Mai. Ciao.